Rebecca und ich werden heute gemeinsam mit euch diesen Tag hier bis um 10 verbringen. Und ja, womit beginnen wir denn? Wir beginnen zuerst die guten Nachrichten, würde ich sagen.

Ja, das war Restless von New Order und die Musikauswahl hat am heutigen Tag Richard für uns getroffen. Und wie vorhin bereits angekündigt, beginnen wir den Tag mit den Positiven. Schauen wir auf das, was sich in der Welt zum Positiven wendet. Und zwar Kiribati, also Ozeanien, schützt vor HPV. In Kiribati bedeutet die HPV-Impfung eine Herausforderung. Weite Wege, abgelegene Inseln und begrenzte Gesundheitsversorgung. Vielleicht kurz einzuordnen, die HPV-Impfung ist eine Impfung, die junge Frauen vor allem vor Gebärmutterhalskrebs schützt. Und seit mehreren Jahren arbeitet UNICEF mit Unterstützung des Rotary-Programms Give Every Child a Future zusammen. Das Ziel dieser Organisation ist es, selbst schwer erreichbare Gemeinden mit lebenswichtigen Impfstoffen zu versorgen. Nun haben 6.300 neunjährige Mädchen die HPV-Impfung erhalten und somit Schutz vor Gebärmutterhalskrebs in Ozeanien. Die zweite positive Nachricht des Tages: Die EU setzt sich ein gegen Mogelverpackungen. Die EU verschärft ihre Verpackungsvorschriften. In Zukunft sollen Verpackungen nur noch so groß wie nötig sein. Das soll Mogelverpackungen eindämmen, Müll vermeiden und Recycling erleichtern. Wer kennt es nicht? Man hat so eine Riesenverpackung und was dann im Endeffekt drin ist, das ist nur eine Kleinigkeit. Und diese ganze Verpackung, dieses ganze Material, das soll in Zukunft wegfallen. Ab 2030 sollen die neuen Regeln umgesetzt werden. Gut, das ist natürlich jetzt auch noch fast 4 Jahre hin, 3,5. Aber schauen wir mal. Ab 2030, also EU gegen Mogelverpackungen. Und was wir auch noch haben, ist ein Geburtstagskind. Nämlich aus dem Lotte-Club hat heute Geburtstag Steffen Zimmermann. Herzliche Grüße gehen raus an Steffen Zimmermann. Alles Gute und einen wunderschönen Geburtstagstag wünsche ich im Rahmen von Radio Lotte. Und hier geht's jetzt weiter mit Musik. Der nächste Song heißt Cut and Rewind von Zay Shi Shi.

Das war Cut and Rewind von Zay Shishi. Und wir schauen mal, was uns heute im Laufe des Tages noch so Schönes hier im Programm des Morgenmagazins erwartet. Natürlich haben wir wie immer, ich entschuldige mich, Moment, ich habe so einen kleinen Frosch im Hals. Ich habe auch schon Thymian-Tee dabei. Ja, hoffen wir mal, dass sich das so gibt im Laufe des Tages, dass der rausgesprungen kommt, der kleine Frosch. Wie immer haben wir um 15:15 die Deutschlandfunk-Nachrichten und um 15:15 die Weimar-Nachrichten. Das Ganze zu jeder vollen, also nicht zu jeder vollen Stunde, aber nach jeder Stunde sozusagen. Und um 16:30 haben wir um 17:30 den Beitrag der Stunde, in dem es um Partnerschaft für Demokratie gehen wird. Das ist ein Interview mit Alexandra Cuxhausen. Sie ist die Koordinatorin der Partnerschaft für Demokratie hier in Weimar. Um 8:30 haben wir dann den Lichthaus-Ticker. Da ist der Kainje am Telefon und erzählt uns, was es alles Neues im Lichthaus zu sehen gibt. Und um 9:30 wird mein Kollege Lukas die Filmkritik zu Blue Moon uns vorstellen. Und wie immer und natürlich gibt es ganz viel Musik auf die Ohren. Und somit ist der nächste Song von Japanese Breakfast und der Titel heißt Jimmy Fallon Big.

0: Das war Jimmy Fallon Big von Japanese Breakfast. Und ja, damit haben wir es bald schon 7 Uhr und 15 Minuten. Und wir haben noch so einen kleinen Moment Zeit, einmal tief durchzuatmen. Der erste Song der Stunde, der hieß ja Restless. Und manchmal gibt es diesen inneren Zustand der Rastlosigkeit und Ruhelosigkeit. Und da hilft es mal, beide Füße am Boden abzustellen. Und einmal richtig tief in den Bauch hineinzuatmen. Vielleicht auch 2 oder 3 Mal. Und das Gute daran ist, man kann das jederzeit und überall machen, egal wo man ist. Und somit haben wir jetzt 7 Uhr und 15 Minuten und wir kommen zu den Nachrichten aus Deutschland und der Welt.
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2: Die Grünen-Bundestagsfraktion ruft zu einem Sondergipfel im Kanzleramt zum Drohnenfund am Flughafen Leipzig-Halle vor rund 2 Wochen auf. Daran sollten alle für das Thema zuständigen Personen aus Bund und Ländern teilnehmen, zitiert der Tagesspiegel aus dem Antrag. Das Geschehen zeige, dass Drohnen nicht allein mit Blick auf militärische Einsatzfelder in den Blick genommen werden müssten, sondern auch als Bedrohung der inneren Sicherheit. Die Grünen setzen sich auch für zusätzliche Kompetenzen für die Bundespolizei ein. Am Leipziger Flughafen war eine mit Sprengstoff präparierte Drohne entdeckt worden. Nach bisherigem Ermittlungsstand hatten Unbekannte versucht, ukrainische Frachtflugzeuge anzugreifen. Die Bundesanwaltschaft hat die Ermittlungen übernommen. Gestern eröffnete die Bundesregierung ein neues Technologiezentrum für Drohnensicherheit in Sachsen-Anhalt. In Kochstedt sollen künftig Technologien zur Erkennung und Abwehr von Drohnen entwickelt werden. Der Verbraucherzentrale Bundesverband warnt wegen niedriger Gasspeicherstände vor steigenden Preisen. Die Verbandsvorsitzende Popp sagte der Rheinischen Post, Privathaushalte sollten prüfen, ob der eigene Gasvertrag eine Preisbindung über den Winter hinaus vorsehe. Andernfalls könnten ein Preisvergleich und ein Wechsel lohnen. Gestern hatte eine Sprecherin von Bundeswirtschaftsministerin Reiche mitgeteilt, man sehe bei dem Thema die Branche in der Pflicht. So sei die Wintervorsorge die Aufgabe der Händler. Derzeit gilt der Einkauf für Händler wegen der hohen Preise als unattraktiv. Hintergrund ist auch die Blockade der Straße von Hormus, über die ein Großteil des internationalen Transports läuft. Spätestens zum 1. November müssen die deutschen Gasspeicher nach gesetzlichen Vorgaben zu jeweils 80% gefüllt sein. Der Libanon hat einen früheren syrischen General an sein Heimatland ausgeliefert. Wie das Innenministerium in Beirut mitteilte, soll dem Militäroffizier in Syrien der Prozess gemacht werden. Die Regierung in Damaskus bestätigte die Auslieferung des Mannes, der als General unter Langzeitmachthaber Assad gedient hatte. Ihm würden unter anderem Mord und Folter mit Todesfolge vorgeworfen. Zudem habe er das Ziel verfolgt, einen Bürgerkrieg und konfessionelle Unruhen anzuzetteln. Der mit Haftbefehl gesuchte Mann war vor knapp 2 Wochen in Beirut festgenommen worden. Nach seinem Rücktritt als Chef der Unionsfraktion im Bundestag gibt Jens Spahn auch den CDU-Bezirksvorsitz im Münsterland ab. Er habe sich entschieden, nicht erneut für das Amt zu kandidieren, sagte der CDU-Politiker den Westfälischen Nachrichten. Der Zeitung zufolge hatte Spahn noch Anfang Juli erklärt, doch wieder antreten zu wollen. Als seine voraussichtliche Nachfolgerin gilt die nordrhein-westfälische Schulministerin Feller. Spahn hatte im Juli bekannt gegeben, mit seinem Ehemann mit Hilfe einer Leihmutter in den USA Vater geworden zu sein. Zuvor hatte er sich öffentlich gegen eine Legalisierung der Leihmutterschaft in Deutschland positioniert. Nach massiver Kritik, auch aus der eigenen Partei, war Spahn schließlich als Fraktionsvorsitzender zurückgetreten. An seinem Bundestagsmandat indes hielt der CDU-Politiker auch weiterhin fest. Weitere europäische Fußballverbände haben FIFA-Präsident Infantino die Unterstützung für eine mögliche Wiederwahl im kommenden Jahr entzogen. Ungarns Verbandspräsident Csányi, der zugleich einer der FIFA-Vizepräsidenten ist, warf Infantino Mängel bei der Verbandsführung vor. Auch Montenegros Verbandschef Savicevic entzog ihm seine Unterstützung. Zahlreiche weitere Verbände, vor allem aus Europa, waren zuvor ähnlich vorgegangen. Seit dem geplatzten Investorendeal der FIFA zum Verkauf von Vermarktungsanteilen künftiger WM-Turniere dringt die europäische UEFA gemeinsam mit den Kontinentalverbänden aus Nordamerika und Asien auf Infantinos Rücktritt. Allerdings hat er weiterhin viele andere Nationalverbände auf seiner Seite. Infantino will sich im Januar zur Wiederwahl bis 2031 stellen. Das Wetter. Im Tagesverlauf verbreitet Schauer und Gewitter, im Süden teils kräftig, vereinzelte Unwetter möglich. Sonst wechselnd bewölkt und meist trocken, Höchstwerte 20 bis 28 Grad. Morgen wechselnd bewölkt mit einzelnen Schauern, in der Mitte auch länger sonnig. Im Süden gebietsweise Schauer oder länger anhaltender Regen, Temperaturen 20 bis 27 Grad. Die weiteren Aussichten, am Samstag im Norden und in der Mitte gelegentlich Schauer, im Süden teils sonnig, 19 bis 25 Grad.
0: Das waren die Nachrichten aus Deutschland und der Welt. Der Frosch, der sitzt immer noch da drinne. Ich habe auch heute so einen überfahrenen Frosch gesehen auf der Straße. Ich muss mal ganz kurz das Mikro ausmachen. Ich schicke euch ins nächste Lied hinein. Es waren jedenfalls die Nachrichten aus Deutschland und der Welt in einer Übernahme vom Deutschlandfunk Kultur. Und jetzt hören wir My Cheating Heart.

My Cheating Heart von Love Frame Tragedy und ich hoffe, dass ich diesen Frosch jetzt losgeworden bin. Es klingt jedenfalls erstmal ganz gut, als ob ich ihn habe herausbefördern können. Mal gucken, ob er wiederkommt. Ich hoffe ja eher nicht. Wir haben dann demnächst jetzt gleich unseren schönen Beitrag zum Thema Partnerschaft für Demokratie und davor allerdings noch eine Ticketverlosung. 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Und hier geht es jetzt weiter mit The Cardigans und My Favorite Game.

0: Ja, 7:29 wird es und wir beginnen ein paar Minuten früher als sonst mit dem Beitrag der Stunde, nämlich über die Partnerschaft für Demokratie.
1: Zueinander finden und sich vernetzen, Gemeinsamkeiten entdecken und Ideen entwickeln, demokratische Strukturen vor Ort stärken. Das sind Ziele der Partnerschaft für Demokratie in Weimar. Beim Fröhlich-Festival am kommenden Wochenende unterstützt die Partnerschaft Beteiligungsformate. Welche das sind und was sich hinter der Partnerschaft für Demokratie verbirgt, erfahren wir nun von der Koordinatorin Alexandra Cuxhausen. Hallo Alexandra.
2: Hallo.
1: Kommen wir zur ersten Frage. Was steckt hinter der Partnerschaft für Demokratie?
2: Die Partnerschaft für Demokratie ist ein Programm, das aus Bundes- und Landesmitteln finanziert wird. Im Konkreten sind das Demokratie Leben und Denkbund. Diese Finanzierung ermöglicht bundesweit Demokratieförderung nach den Zielsetzungen des Bundesministeriums, so eben auch in Weimar.
1: Und seit wann gibt es euch hier in Weimar?
2: Die Diakoniestiftung, bei der ich als Koordinatorin arbeite, ist mit dem Programm seit Mai 2025 beauftragt.
1: Und wie arbeitet ihr als Partnerschaft für Demokratie?
2: Wir haben in der Partnerschaft für Demokratie 5 verschiedene Bestandteile unseres Programms, die alle auf Demokratieförderung hinwirken. Die alle haben zum Ergebnis, dass Weimarerinnen und Weimarer vor Ort Projekte umsetzen können. Und das nächste Projekt, das uns bevorsteht, ist die Demokratie vor der Haustür.
1: Und die findet ja im Rahmen des Fröhlich-Festivals statt, welches ebenfalls vor der Haustür steht, nämlich jetzt am 21. bis 23. August stattfindet, auf dem August-Fröhlich-Platz. Und geplant sind da Beteiligungsformate, welche wiederum die Partnerschaft für Demokratie unterstützt. Welche Beteiligungsformate sind das denn?
2: Genau, die Projektbestandteile, die wir unterstützen, sind einmal das Filmscreening, das am Freitag ab 19 Uhr stattfinden wird. Dann das Format Sprechen und Zuhören, das am Samstag jeweils um 10 Uhr und um 17 Uhr durchgeführt wird. Und die Ideenschmiede, die am Sonntag um 14 Uhr startet und die alle zum Ziel haben, sich zu überlegen, wie man den öffentlichen Raum anders nutzen kann und wie der August-Fröhlich-Platz vielleicht auch umgestaltet werden kann.
1: Und wagen wir jetzt mal einen Blick in die Zukunft der Partnerschaft für Demokratie. Welche Projekte sind in naher Zukunft geplant?
2: Genau, schon am darauffolgenden Samstag können Jugendliche im Monami zusammenkommen zur Gründung eines Jugendgremiums, das zum Ziel hat, politische Beteiligung zu stärken und hier in Weimar aktiv zu werden. Und dort werden wir auch von der Partnerschaft für Demokratie vertreten sein und uns mit Jugendlichen überlegen, welche Projektideen umsetzbar sind für Weimar und wie wir Weimar noch für Jugendliche umgestalten können.
1: Und was steht noch an?
2: Genau, wir haben dann auch noch weitere Projekte im September und ein Projekt-Highlight wird die Demokratiekonferenz sein, die am 24.09. im Reithaus im Ilmpark stattfinden wird. Um 16 Uhr sind alle Weimarerinnen und Weimarer eingeladen, dazuzukommen. Dort werden wir dann einen Blick in das vergangene Projektjahr werfen und auch einen Blick auf den aktuellen Stand der Partnerschaft für Demokratie und wollen dann gemeinsam weiterdenken, das ist auch das Motto der diesjährigen Demokratiekonferenz, wie Weimar im Jahr 2027 ausgestaltet werden kann.
1: Wenn ich das richtig mitbekommen habe, startet auch gerade eine neue Ausschreibungsphase. Kannst du da noch ein paar Worte zu verlieren?
2: Genau, wir haben ganz aktuell eine 3. Ausschreibungsphase am Laufen, auf die man sich ab sofort bewerben kann und auch eine Beratung bei mir anfragen kann, in der wir durchsprechen können, inwiefern eure Projektidee realisierbar ist. Das können Formate sein wie Lesungen, Ausstellungen oder Diskussionspodien, die ab dem 15.10. umgesetzt werden könnten.
1: Das sagte Alexandra Cuxhausen. Sie ist Koordinatorin der Partnerschaft für Demokratie in Weimar. Weitere Informationen zur Partnerschaft sind auf der Homepage der Stadt Weimar zu finden, sowie auf Instagram unter @demokratie.in.weimar, sowie auf Facebook unter @demokratie.in.weimar. PFD Weimar. Und Informationen zum Fröhlich-Festival findet ihr unter initiative-fröhlich-platz.de. Alexandra, ganz vielen Dank für das Gespräch.
2: Vielen Dank auch von meiner Seite.
0: Ich habe gestern mit der Koordinatorin Alexandra Cuxhausen gesprochen über die Partnerschaft für Demokratie. Und vielleicht habt ihr es gehört, es ist möglich, sich wieder zu bewerben mit Projekten und Vorhaben, die zum Ziel haben, die Demokratie zu fördern. Falls ihr da also irgendwelche Ideen habt, was ihr gerne umsetzen wollt, dann gibt es dafür möglicherweise auch ein bisschen Geld, was da zur Verfügung steht und was man beantragen kann. Also lohnt sich da ein Blick auf die Seite der Stadt Weimar, Partnerschaft für Demokratie, um alle weiteren Informationen herauszufinden. Und für die jugendlichen Hörerinnen und Hörer, die auch Lust haben, die Stadt Weimar mitzugestalten, die können am 29. August zum Jugendgremium kommen. Das ist hier gegenüber vom Mon Ami im Kinderbüro. Und ihr seid dazu alle herzlich eingeladen, da mitzudiskutieren, eure Ideen, Wünsche, Vorstellungen mit einzubringen und einfach ja, diese Möglichkeit der Teilhabe eben auch zu nutzen. Denn genau das bedeutet Demokratie, dass man sich einbringen kann, dass man mitgestalten kann, dass man sagt, was man sich wünscht, was man braucht und vielleicht ja natürlich auch in eine Aktion geht, um das Ganze dann auch umzusetzen oder das Ziel auch zu erreichen. So viel dazu zur Partnerschaft für Demokratie hier in Weimar. Wie gesagt, finanziert aus Geldern des Bundes und des Landes. Und hier geht es weiter mit Musik. Spotted Gold von Steph Kura.

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2: Ja, so sind wir eben hier bei Radio Lotte in Weimar. Mit ganz viel Herz und Engagement gestalten wir das Programm hier für euch. Und wir hören jetzt noch ein bisschen Musik, denn wir haben auch immer eine schöne Musikauswahl. Wie gesagt, heute von Richard. Und zwar Strangers, City and Color hat er für uns ausgewählt.

0: Ja, wir haben ein Update, also alle 5 Karten für die Vorstellung am Samstag, Spaziergang nach Syrakus um 17.20 Uhr, sind jetzt verlost und vergeben. Natürlich heißt das nicht, dass man nicht trotzdem auch diese Veranstaltung besuchen kann, somit auch das Lichthauskino unterstützen kann. Ich finde, das ist auch die Sache wert. Falls ihr also Lust habt, Spaziergang nach Syrakus am Samstag 17.20 Uhr. Und dann kann man auch mit dem Schauspieler Charlie Hübner und Regisseur Lars Jessen im Anschluss an das Gespräch, im Anschluss an den Film ins Gespräch kommen. So rum. Genau. Dann hatten wir es vorhin auch noch mal kurz von der Möglichkeit von Teilhabe. Und wir sind ja ein Bürgerradio. Das heißt, alle Bürgerinnen und Bürger können sich hier auch beteiligen und mitmachen. Und wenn du Lust hast auf Radio, dann kannst du eine Mail an redaktion@radiolotte.de schreiben und wir können schauen, welche Möglichkeiten es für dich gibt, dich zu beteiligen. Ja, und so haben wir es jetzt gleich 7:45 Uhr. Das bedeutet, wir hören die neuesten Neuigkeiten aus Weimar und der Region.
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2: Benefixlauf wird zum 18. Mal ausgetragen, Kita Tiefort feiert Jubiläum und Sparkassenstiftung unterstützt erneut junge Talente. Auch für den mittlerweile 18. Benefixlauf wird jeder Schritt zählen. Am 9. September wird er im Vimaria-Stadion ausgetragen. Gelaufen wird diesmal laut Ankündigung für den Aufbau einer modernen Dialysestation im Sher Memorial Adventist Hospital in Banepa in Nepal. Was dort noch fehlt, ist die Ausstattung, um dort Menschen mit Nierenversagen behandeln zu können. Wer sich an dem Lauf beteiligen möchte, gründet oder wird Teil eines Teams, das aus 3 Personen besteht. Für die Teilnahme braucht es dann noch einen Sponsor, der pro gelaufener Runde einen kleinen oder größeren Beitrag beisteuert. Dafür können Freunde, Eltern oder Firmen gefragt werden. Bis zum 6. September ist eine Anmeldung auf der Internetseite benefixlauf.de möglich. Zu berücksichtigen ist, dass es im Stadion keine Nachmeldemöglichkeit gibt. Verantwortlich für die Organisation ist der Rotary Club Weimar. Seit 2008 veranstaltet er den Benefixlauf, bei dem der komplette Erlös für gemeinnützige und sozial engagierte Organisationen, Einrichtungen und Projekte bereitgestellt wird. Die Kita Tiefurt wird 90 Jahre alt. Gefeiert wird das Jubiläum am kommenden Samstag mit einem Fest. Dort zu erleben ist ein buntes Programm, das unter anderem aus einer Tombola, Glitzer-Tattoos, einer Schnipseljagd und Kreativ- und Bewegungsangeboten besteht. Mit dabei sind auch die Feuerwehr und der Zirkus Tarsifan. Stattfinden wird das Fest von 10 bis 16 Uhr. Die Kita Tiefurt zählt zu den ältesten Einrichtungen dieser Art in Weimar. Eröffnet wurde sie im Jahr 1936. Anlässlich des Festes wird in Tiefurt die Hauptstraße im Bereich der Hausnummern 12 bis 14 vollgesperrt sein. Anderen wird die Sperrung von 8 bis 17 Uhr. Im nächsten Jahr wird die Sparkassenstiftung Weimar, Weimarer Land erneut junge Menschen mit einem Stipendium unterstützen. Eine Anmeldung dafür ist bis zum 31. August möglich. Begabte Kinder und Jugendliche bis 18 Jahre können sich in den Bereichen Kultur und Sport für eine Förderung bewerben. Mit jeweils bis zu 1.800 Euro unterstützt die Stiftung Personen dieses Alters, die herausragende Leistungen und ein überdurchschnittliches Engagement vorweisen können. Befristet ist die Unterstützung auf 1 Jahr. Voraussetzung ist, dass sie ihren Hauptwohnsitz in Weimar oder im Landkreis haben. Nähere Informationen über das Stipendium und zu den Kriterien können auf der Internetseite der Sparkassenstiftung gefunden werden. Dort ist auch das Online-Bewerbungsformular abrufbar. Seit 2011 konnten bereits 88 Stipendien in Höhe von insgesamt über 155.000 Euro vergeben werden. In diesem Jahr waren es 6 Stipendiaten, die eine Förderung erhalten haben. Am Montagabend haben in Weimar Betrüger versucht, eine Frau um ihr Erspartes zu bringen. Laut eines Berichts erhielt die Frau einen Anruf, bei dem sich die Täter als Polizeibeamten ausgaben. Sie gaben vor, dass in der Nachbarschaft eingebrochen worden sei. Während der Festnahme der Tätergruppe hätten sie angeblich eine Liste mit ihrem Namen gefunden. Daraufhin erkundigte sich ein vermeintlicher Polizist, ob sich in ihrer Wohnung Bargeld oder Wertgegenstände befänden. Die Frau durchschaute die Masche, sie machte keine entsprechenden Angaben und beendete das Gespräch. Die Polizei warnt erneut, dass echte Beamten niemals am Telefon nach den Vermögensverhältnissen fragen. Zudem fordern sie nie dazu auf, Bargeld oder Wertgegenstände zur vermeintlichen Sicherung zu übergeben. Im Fall, dass so etwas dennoch auftritt, ist das Gespräch sofort zu beenden und die Polizei zu informieren. Das waren die Nachrichten auf Radio Lotte Weimar mit Michael Tuscher.
1: Das Wetter.
0: Ja, heute ist von allem was dabei, außer Regen, zu unserer Überraschung. Aber davon haben wir ja auch über Nacht schon genug gehabt. Genau, wir haben Temperaturen, die belaufen sich um die 21 bis 24 Grad. Um die Mittagszeit wird es auch mal ein bisschen windig, dafür am Abend dann schön sonnig. Und dazu passend, Left Like Roses hören wir als nächsten Song.

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1: Ja, schönen guten Morgen. Es ist Donnerstag, der 20. August. Jetzt 8 Uhr. Mein Name ist Rebecca, ihr hört Radio Lotte und heute um 8.30 Uhr als Beitrag der Stunde erwartet euch der Lichthausticker mit Dirk Heine. Ansonsten haben wir wie immer noch ganz viel tolle Musik und ich habe noch ein Lied, das eigentlich in die letzte Stunde gehört, was ich aber irgendwie so schön fand, dass ich es gerne noch spielen möchte. Es heißt Diary of a Rose und wir hören es jetzt an. Ganz kleinen Moment. Upsa.

0: Diary of a Rose, ein ziemlich ruhiges Lied, um in die Stunde zu starten, aber trotzdem ein sehr, sehr schönes Lied, wie ich finde. Doch die Ausgehtipps, die möchte ich euch nicht vorenthalten. Zu denen kommen wir jetzt.
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0: Wir haben in der vergangenen Stunde schon mal über die Bedeutung von Demokratie in der heutigen Zeit kurz geredet. Und diesem Thema widmet sich auch eine Ausstellung, die aktuell im Thüringer Landtag in Erfurt in der Jürgen-Fuchs-Straße 1 zu sehen ist. Die Ausstellung heißt genau Demokratie, Freiheit, Europa, Konrad Adenauer. Und findet täglich von 8 bis 18 Uhr statt in der Zeit vom 18. August bis 1. September. Und die Ausstellung findet statt anlässlich zu Konrad Adenauers 150. Geburtstags. Es ist eine Wanderausstellung und eben jetzt im Erfurter Landtag zu sehen. Auch insgesamt ist der Landtag mal einen Besuch wert. Ich war am Dienstag zur Eröffnung der Veranstaltung dort und war ja irgendwie schon überrascht, ob der Namen an den Postfächern, aber auch überhaupt diesen Plenarsaal mal zu sehen. Also genau, die Ausstellung zum Konrad Adenauer. Thematische Schwerpunkte sind die Gründung der Bundesrepublik Deutschland, die Westbindung im Kalten Krieg, die deutsch-französische Aussöhnung sowie europäische Integration. Und die Ausstellung spricht ganz besonders junge Menschen an und ist zudem barrierefrei konzipiert. Im Erfurter Landtag Demokratie, Freiheit, Europa. Und ansonsten für die Filmfans, Donnerstag ist ja immer irgendwie so ein bisschen der Kinotag, gibt es heute A Sad and Beautiful World zu sehen um 17.20 Uhr im Lichthauskino. Worum geht es da? Nina und Jasmina treffen sich Jahrzehnte später und verlieben sich Hals über Kopf ineinander. Nino betreibt das Restaurant seiner Familie. Die Karrierefrau Jasmina würde dann allerdings am liebsten nach Europa auswandern. In ihrer Gegensätzlichkeit findet das Paar echte Seelenverwandtschaft. Doch ihre Liebe wird auf die Probe gestellt. Eine einzigartige Liebesgeschichte, die meisterhaft zwischen Lachen und Weinen wandert. Heute um 17.20 Uhr im Lichthauskino A Sad and Beautiful World. Und was ist sonst noch im Lichthauskino zu hören und zu sehen gibt, dazu kommen wir in weniger als 30 Minuten um 8:30 mit Dirk Heinje am Telefon. Und ansonsten gibt es noch die einiges aus der Kulturarena, da hören wir jetzt mal rein.
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3: Ja, moin Pauline, du gehst heute zur Kulturarena. Was steht da denn heute bevor?
4: Da steht heute ein ganz interessantes Konzert auf dem Plan. Und zwar wird Agnes Obel spielen. Die kennt man, die läuft ab und zu tatsächlich auch mal bei uns hier in der Playlist in der Stadtzeit.
3: Also haben wir sie vielleicht schon mal gehört. Aber was für Musik macht Agnes Obel eigentlich? Wer ist sie denn?
4: Also das ist eine dänische Singer-Songwriterin und Pianistin, lebt aber auch schon seit einiger Zeit in Berlin und macht auch schon seit einer ganzen Weile Musik. Ich habe nochmal nachgeschaut, ihr erstes Album Philharmonics, das kam 2010 raus, also vor mittlerweile 16 Jahren, das ist schon eine ganze Weile her, war ihr Debütalbum und hat richtig abgeräumt bei den Danish Music Awards, hat unter anderem Best Album of the Year den Preis bekommen, aber auch Best Female Artist of the Year. Das waren insgesamt 5 Preise, hat sie ein Jahr, nachdem das Album eben rauskam, abgeräumt. Hat mittlerweile mehrere Alben rausgebracht. Das letzte kam 2020 raus, das hieß Myopia. Und ein Song, den kennt man von ihr vor allem, der heißt Familiar und der wurde auch in ganz, ganz vielen Filmen und Serien verwendet. Also zum Beispiel in der Netflix-Serie Dark, da wurde das Lied verwendet, aber auch It's Happening Again. Also die Serie Dark, die MacherInnen, die hatten da anscheinend eine Schwäche für Agnes Obel. Und wenn ich ihre Musik so ein bisschen einordnen müsste, es ist sehr gefühlvoll. Es wird auch ein sehr gefühlvolles Konzert, nehme ich an. Sehr viele melancholische Klavierballaden und es wird so ein Abend richtig zum Träumen. Also wer das heute unbedingt sehen möchte, wer sich Agnes Obel nicht entgehen lassen möchte und sie auch mal nicht nur in der Stadtzeit hören möchte, sondern auch live und in Farbe, der hat heute die Möglichkeit um 20 Uhr auf dem Theatervorplatz in Jena. Und ich würde sagen, ich habe jetzt sehr viel über ihre Musik gesprochen. Ein Song habe ich mitgebracht, wo man so ein bisschen einen Einblick in ihr Schaffen bekommt, und zwar Passed 'Em By.

0: Das war ein Song von Agnes Obel und der Kulturarena Ticker mit unserer Pauline, die war zu hören. Und ich habe nebenbei auch nochmal die Seite aufgemacht von der Kulturarena in Jena. Das Konzert findet also heute Abend statt und ist allerdings leider ausverkauft. Dennoch kann man aber auf dem Theatervorplatz auch noch einiges von der Musik von außerhalb hören. Also falls ihr da Lust habt, kann man da auch hin. Und ich war letztes Jahr bei Amy McDonald und da war wirklich richtig, richtig, richtig was los auf dem Vorplatz. Ganz, ganz viele Menschen, auch viele Familien mit Picknickdecken und so weiter, die sich da gemütlich gemacht haben. Und leckeres Eis gibt es da auch in der Nähe. Ja, und damit schlägt die Uhr 8 Uhr und 15 Minuten. Und von Jena in die große weite Welt kommen wir zu den Nachrichten aus Deutschland und der Welt.
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2: Die Industrie- und Handelskammer Ostbrandenburg hat enttäuscht auf die Ankündigung von Bundesinnenminister Dobrindt reagiert, die Grenzkontrollen erneut zu verlängern. Die IHK teilte mit, man hätte sich einen Wegfall der Kontrollen zu Polen in diesem Jahr gewünscht. Nach wie vor gäbe es eine große Belastung für die Logistikbranche durch unkalkulierbare Fahrzeiten und Mehrkosten. Es komme durch die Kontrollen weiterhin zu langen Staus. Die IHK warnte zudem vor negativen Auswirkungen auf Einwohner, Arbeitspendler, Touristen und Studierende. Die Industrie- und Handelskammern aus den Grenzregionen fordern seit geraumer Zeit ein Ende der Kontrollen. Auch aus dem Ausland gibt es Kritik daran. Die neue Anordnung von Innenminister Dobrindt soll bis kommenden März gelten. Die Grünen-Bundestagsfraktion ruft zu einem Sondergipfel im Kanzleramt zum Drohnenfund am Flughafen Leipzig-Halle vor rund 2 Wochen auf. Daran sollten alle für das Thema zuständigen Personen aus Bund und Ländern teilnehmen, zitiert der Tagesspiegel aus dem Antrag. Das Geschehen zeige, dass Drohnen nicht allein mit Blick auf militärische Einsatzfelder betrachtet werden müssten, sondern auch als Bedrohung der inneren Sicherheit. Die Grünen setzen sich auch für zusätzliche Kompetenzen für die Bundespolizei ein. Am Leipziger Flughafen war eine mit Sprengstoff präparierte Drohne entdeckt worden. Nach bisherigem Ermittlungsstand hatten Unbekannte versucht, ukrainische Frachtflugzeuge anzugreifen. Die Bundesanwaltschaft hat die Ermittlungen übernommen. Zuletzt eröffnete die Bundesregierung ein neues Technologiezentrum für Drohnensicherheit in Sachsen-Anhalt. In Kochstedt sollen künftig Technologien zur Erkennung und Abwehr von Drohnen entwickelt werden. US-Präsident Trump hat dem Iran mit einem beispiellosen Wirtschaftskrieg gedroht. Dabei brauche es auch die Hilfe aller Verbündeten, um die von Teheran ausgehende Bedrohung zu stoppen, schrieb Trump auf seiner hauseigenen Online-Plattform. Gestoppt werden müssten unter anderem Ölschmuggel, Geldtransfers und Tarnfirmen. Wörtlich verwendete er den Begriff wirtschaftlicher D-Day und drohte zugleich allen Ländern mit, Zitat, gewaltigen ökonomischen Konsequenzen, die weiter mit dem Iran zusammenarbeiten. Die Führung in Teheran reagierte gelassen. In einer Erklärung heißt es, dies sei keine neue Entwicklung, da die USA bereits seit Jahren versuchten, jegliche finanziellen und wirtschaftlichen Beziehungen zum Iran zu unterbinden. Der israelische Militärchef Samir hat vor Bedrohungen für sein Land an der syrischen Grenze gewarnt. Bei einem Treffen mit israelischen Reservisten sagte Samir, Israel befinde sich nach wie vor in einem Krieg an mehreren Fronten und bleibe wachsam. In dem Gebiet dürften sich keine terroristischen oder militärischen Bedrohungen entwickeln. Am Dienstag hatte Syrien der israelischen Armee vorgeworfen, einen Militärflughafen in der Provinz Idlib bombardiert zu haben, der seit mehreren Jahren offiziell stillgelegt ist. Laut Israels Ministerpräsident Netanyahu soll Syrien aber inzwischen türkischen Truppen eine Stationierung auf dem Militärflugplatz erlaubt haben. Ankara wies dies als unwahr zurück. Die Türkei gilt als Verbündeter der syrischen Übergangsregierung, während sich die Beziehungen zu Israel in den vergangenen Jahren verschlechtert haben. Die Steuereinnahmen von Bund und Ländern sind im Juni leicht gestiegen. Im Vergleich zum Vorjahresmonat gab es ein Plus von 0,8% auf über 66 Milliarden Euro, wie aus dem jüngsten Monatsbericht des Bundesfinanzministeriums hervorgeht. Zuwächse gab es etwa beim Aufkommen aus der Lohnsteuer, der Abgeltungssteuer auf Kapital- und Veräußerungserträge sowie der Mehrwertsteuer. Deutlich rückläufig dagegen waren die Einnahmen aus reinen Bundessteuern. Besonders stark ins Gewicht fiel hierbei der Tankrabatt, der sich mit Zeitverzug auswirkte. Damit stieg die Gesamtsumme der Steuereinnahmen in den ersten 7 Monaten des laufenden Jahres auf nunmehr gut 517 Milliarden Euro. Das Wetter. Im Tagesverlauf verbreitet Schauer und Gewitter, im Süden teils kräftig, vereinzelt Unwetter möglich. Sonst wechselnd bewölkt und meist trocken, Höchstwerte 20 bis 28 Grad. Morgen wechselnd bewölkt mit einzelnen Schauern, in der Mitte auch länger sonnig, im Süden gebietsweise Schauer oder länger anhaltender Regen, Temperaturen 20 bis 27 Grad. Die weiteren Aussichten: am Samstag im Norden und in der Mitte gelegentlich Schauer, im Süden teils sonnig, 19 bis 25 Grad.
0: Das waren die Nachrichten aus Deutschland und der Welt in einer Übernahme vom Deutschlandfunk Kultur. Und wir bleiben musikalisch mal noch so ein bisschen in der Ecke der Rosen. Und Rosen sind immer für mich auch so ein bisschen verknüpft mit Liebe. Ich meine, das ist natürlich ein sehr kitschiges Bild, aber es hat sich eben eisern gehalten. Und so kommen wir zu einem Song, der heißt Pure Love und ist von DJ Cozy.

Pure Love von DJ Cozy und der nächste Song heißt Get Up Kids und ist von The Get Up Kids.

0: Ja, und somit ist es 8.28 Uhr. 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Und der Donnerstag, der steht ja so ganz im Zeichen von Film und Kino mit der Filmkritik von Lukas, die wir nachher noch hören werden. Wir hatten auch schon den V-Tipps, schon einige Filmankündigungen. Und am Telefon ist jetzt noch Dirk Heinje vom Lichthauskino und wird uns die aller neuesten Neuigkeiten aus dem Lichthauskino mit allem, was es da jetzt noch Schönes zu sehen geben wird, in der nächsten Zeit nahebringen. Hallo, Dirk.
1: Moin.
0: Na, ich spiele mal noch den Jingle und dann kannst du loslegen.
1: Fantastisch, gerne.
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0: Genau, das ist dein Einsatz. Du kannst...
1: mein Einsatz. Sehr gut, sehr gut, sehr gut. Ja, erstmal guten Morgen. Neues im Lichthaus-Kino ist, wir haben 3 neue Filme regulär waren zum Programm und wir haben eine Sonderveranstaltung, also was das Kino angeht. Wir haben mehrere Sonderveranstaltungen die ganze Woche, aber das liegt daran, dass das Kunstfest bei uns zu Gast ist und zwar eigentlich die ganze Zeit, denn das Festivalzentrum des Kunstfestes ist bei uns hinten in unserer alten Schlosserei. Also jeder kennt diese Räume, glaube ich. Das sind die, die zum Flohmarkt, die einen Kuchentresen beherbergen zum Beispiel oder wo ab und an auch Feiern gefeiert werden, wo kleine Konzerte stattfinden, wo ab und zu auch Lesungen stattfinden und. Und da haben wir uns damals mit den neuen Intendantinnen des Kunstfestes getroffen und haben gesagt, oder sie sagten, ach Mensch, so offen, die alte Location auf dem Theaterplatz, das ist irgendwie mit diesen Zelten oder mit diesen Pavillons da, das ist nicht so, fanden sie nicht so toll. Dann haben wir gesagt, dann kommt doch zu uns und das fanden sie eine ganz gute Idee und jetzt sind sie bei uns. Jetzt sind wir mal gespannt, wie das wird und wie wir das alles auch von dem personell hinkriegen, sag ich mal, weil das ist dann schon eine ganze Zeit, denn sich täglich geöffnet, Dienstag und Mittwoch, soweit ich weiß, sind jetzt Ruhetage bei uns, aber ansonsten ist das Festivalzentrum und es wird viel Programm dort auch geben. Wir werden selber auch einen kleinen Programmpunkt füllen und ja, dazu dann aber irgendwann später mehr. Erstmal zu den neuen Filmen. Es gibt einen sehr schönen neuen Film. Es ist ein, im wahrsten Sinne des Wortes, ein schöner, aber auch ein trauriger Film. So heißt auch der Titel dieses Films oder er beinhaltet diese beiden Worte. Er heißt A Sad and Beautiful World. So, das ist der nicht der Originaltitel. Der Originaltitel ist, kann ich nicht lesen, auch nicht aussprechen, weil das ist dann arabisch. Und der Film spielt in einer, ja, in einer sehr unruhigen Zeit. Es geht um 2 Personen. Es geht um Ilo und Jasmina. Und beide werden im libanesischen Krankenhaus am selben Tag und zur nur um Sekunden versetzt geboren, ohne zu ahnen, dass sich ihre Lebenswege für immer miteinander verweben werden und im ewigen Chaos Beiruts werden sie Kindheitsfreunde und verlieren sich dann aus den Augen, um dann Jahrzehnte später durch einen Zufall wieder aufeinander zu treffen und Hals über Kopf sich ineinander zu verlieben. So, und das ist die Geschichte und das meinte ich mit Sad and Beautiful. Also auf der einen Seite ist es natürlich für die beiden total beautiful, also sehr schön, sich gefunden zu haben und auch in einer Welt zu leben, sich zu lieben. Aber diese Welt ist eben nicht unbedingt immer die einfachste und immer die freundlichste. Ich glaube, wir können uns das hier wahrlich schlecht vorstellen, was das bedeutet. Also gerade jetzt hat der Film ja auch eine traurige Aktualität erlangt und es ist vielleicht ganz gut, auch sich solche Filme jetzt mal anzuschauen. Also wie gesagt, er zeigt jetzt einen Libanon, wie es vielleicht dann irgendwann auch nicht mehr so sein wird. Ich will jetzt keine Rufe verbreiten, aber wir hoffen mal das Beste, dass es da nicht sich so entwickelt wie in Gaza zum Beispiel. Okay. Also ein sehr guter Film, ein sehr schöner Film, obwohl er etwas natürlich Tragisches hat, hat er aber auch was sehr Hoffnungsfrohes und vielleicht ist es auch das, was diesen Film so besonders macht oder auch so sehenswert. Also ein sehr kleiner Film, muss ich sagen, der Film wird nicht so viel Werbung mitbekommen, aber ist ja jedem empfohlen, sich diesen Film anzuschauen.
0: Wir haben ihn heute schon mal beworben in den Veranstaltungstipps.
1: Ah, sehr gut. Ja. Ah, guck mal. Habt ihr ihn schon gesehen?
0: Ich habe ihn noch nicht gesehen, nee.
1: Ah, okay. Fein, das war jetzt eine kleine Doppelung, das vielleicht, aber vielleicht habt ihr diesen Film auch schon beworben, der Film heißt Hiddensee. Hiddensee ist ein Dokumentarfilm von Anne-Kathrin Händel und Hiddensee ist ja eine sehr faszinierende Insel. Ich glaube, ich weiß nicht, ob du es noch kennst aus der Lotte-Geschichte, aber es gab eine Zeit, da hat Radio Lotte immer von Hiddensee, ja, das ist erst in Hiddensee, gesendet.
0: Nee, das kenne ich nicht, aber ja, ich glaube, Matthias Bus ist, glaube ich, auf Hiddensee immer segeln oder so. Irgendwas war da, oder malen. Oder,
1: Ja, genau. Und das war genau der Punkt, dass man gesagt hat, wir senden auch mal von Hiddensee. Und Hiddensee ist ja eine also seit den 20er Jahren eigentlich so eine der Rückzugsort auch von vielen Menschen und auch vielen Künstlern, vielen Philosophen, vielen Intellektuellen aus Berlin und der großen Blase, sag ich mal, und Umgebung. Und ja, wie sich dieses Hiddensee über die seit den 20er Jahren entwickelt hat, beziehungsweise was da auch, was die Geschichte dieser Insel ist und wie es auch, was es auch für eine politische Ebene immer hatte und was es mit einer intellektuellen Avantgarde nicht nur zu tun hat, das sagt oder das zeigt dieser Film. Also Stummfilmstars wie zum Beispiel Asta Nielsen, die auch in unserer Stummfilm-Retro schon zu sehen waren, Nobelpreisträger wie Gerhard Hauptmann und sind alle dort gewesen und haben sich da irgendwie oder haben diesen Ort natürlich auch ein bisschen mitgeprägt. Und das ist ein sehr faszinierendes Porträt, was die Anne-Kathrin Händel uns da.
0: Ja, jetzt ist der Dirk nicht mehr zu hören. Gut, ich lege hier mal auf. Moment, wie geht das hier? Wir versuchen es gleich nochmal. Also wir waren beim letzten Film bei Hiddensee gewesen. Da hat Dirk ein bisschen erzählt über die Avantgarde, die da viel sich aufgehalten hat. Ich probiere es jetzt nochmal, den Dirk nochmal anzurufen. Dann schalten wir ihn nochmal zu. Ich weiß nicht, was da gerade los gewesen ist. Ich bitte sehr um Entschuldigung. Ja, bei ihm ist jetzt noch besetzt. Ich würde sagen, ich schiebe ein Lied dazwischen, nämlich Lonely Hearts Club Modula. Da hören wir jetzt mal rein. In der Zwischenzeit kümmere ich mich hier um das Telefon und vielleicht haben wir den Dirk dann gleich nochmal dran.

0: Das war Lonely Hearts von Modular und am Telefon ist jetzt nochmal der Dirk aus dem Lichthauskino. Hallo Dirk.
1: Hi. Ja, ich habe gehört, Avantgarde war noch zu hören und das waren meine letzten Worte, nachdem die Leitung sich irgendwie verabschiedet hat. Also der Film Hiddensee, wie nicht nur die intellektuelle Avantgarde, sondern auch Nobelpreisträger wie Gerd Hauptmann und diese Insel geprägt haben. Da waren wir, glaube ich, stehen geblieben. Der Film heißt Hiddensee, ganz einfach, und es ist ein Film, der sehr interessant ist, glaube ich, sehr spannend ist, über einen sehr spannenden Ort aus dem Norden Deutschlands. Und jetzt geht es noch um einen weiteren Film, da habt ihr auch schon Karten verlost, 10 Karten sind alle schon weg, habe ich gehört.
0: So ist es.
1: Es geht um den Film Spaziergang nach Syrakus.
0: Mhm.
1: Und das ist ein Film, den brauchen wir jetzt nicht großartig vorstellen. Es geht um Paul Kompitz, das ist eine wahre Geschichte, Charlie Hübner, der zu Fuß nach Syrakus möchte, beziehungsweise er möchte nach Syrakus reisen, Spaziergang nach Syrakus ist es dann nicht ganz. Aber er folgt da den Spuren des Dichters Johann Gottfried Säume, der ein Buch geschrieben hat, genau mit diesem Titel. Und das Problem ist aber nur, der Film spielt 82 und da ist es nicht so leicht, nach Sizilien zu gelangen. Und er versucht das über alle Wege, es wird aber nicht, funktioniert aber nicht, und bis er dann eben trotzdem zu dieser Reise aufbricht und wie das Ganze ausgeht, beziehungsweise was dann passiert, das kann man sich natürlich im Film angucken. Und am Samstag, insbesondere um 17.20 Uhr, da haben wir diese Sonderveranstaltung, da kommen nämlich Regisseur Lars Jessen und Charlie Hübner zu uns ins Kino. Es wird eine kurz und knackige Veranstaltung werden, weil sie kommen aus Jena. Da waren sie vorher schon und sie fahren dann gleich im Anschluss nach Erfurt. Da gibt es dann nochmal ein Open Air von diesem Film. Das macht dort der Filmclub. So, das sind unsere neuen Filme. Wir haben noch einen Film, der steht aber jetzt nicht bei uns direkt auf der Seite. Da möge man bitte das Kunstfestprogramm bemühen. Das ist am Montag um 20 Uhr. Da zeigen wir den Film The Homes We Carry. Und wir haben noch eine weitere. Am Freitag ist natürlich bei uns die Eröffnungsfeier des Kunstfestes im Festivalzentrum, kann man sich auch schon mal vormerken, ab 21 Uhr, es wird wahrscheinlich furchtbar voll werden. Und am Mittwoch haben wir nochmal die Weimarer Kontroversen zu Gast. Das ist nicht direkt eine Kunstfestveranstaltung, sondern das ist ein Gesprächsformat, das wird 90 Minuten gehen, und das ist eine Veranstaltung der Klassikstiftung. Ja, 18 Uhr ist das am Mittwoch, also da gibt es dann keinen Kino, sondern da gibt es die Weimarer Kontroversen, veranstaltet von der Klassikstiftung, und das Thema ist auch, glaube ich, sehr spannend und sehr interessant. Wie können wir im Gespräch bleiben? Ja.
0: Das ist auf jeden Fall ein spannendes Thema. Passt auch sehr zu all dem, was sonst noch so gerade hier so los ist, in Bezug auf Demokratie, Mitgestaltung, Sitzungen, Plenaren, ja, all diese ganzen Dinge. Ja, cool, also im Lichthauskino gerade super viel los. Einerseits natürlich wie immer die Filme auf der Leinwand, dann das Kunstfest und auch die Veranstaltung von der Klassikstiftung. Ganz vielen Dank, Dirk.
1: Ja, das ist nur die erste Woche, das geht ja weiter. Genau.
0: Darüber erfahren wir dann also in einer Woche nochmal, wie es weitergeht. Das bleibt also spannend.
1: Mhm.
0: Dann wünsche ich auf jeden Fall ganz viel Spaß und Freude und irgendwie auch gute Erkenntnisse oder was man da noch so mitnehmen kann.
1: Auf jeden Fall. Dankeschön.
0: Na, tschüss.
1: Tschüss.
0: Und hier geht es jetzt weiter mit Kaputt, wir sind Helden.

0: Uhr. 8 Uhr. 8 Uhr und 45 Minuten. Wir kommen zu den Nachrichten aus der Region.
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2: Benefizlauf wird zum 18. Mal ausgetragen. Kita Tiefort feiert Jubiläum und Sparkassenstiftung unterstützt erneut junge Talente. Auch für den mittlerweile 18. Benefizlauf wird jeder Schritt zählen. Am 9. September wird er im Vimaria-Stadion ausgetragen. Gelaufen wird diesmal laut Ankündigung für den Aufbau einer modernen Dialysestation im Share Memorial Adventist Hospital in Banepa in Nepal. Was dort noch fehlt, ist die Ausstattung, um dort Menschen mit Nierenversagen behandeln zu können. Wer sich an dem Lauf beteiligen möchte, gründet oder wird Teil eines Teams, das aus 3 Personen besteht. Für die Teilnahme braucht es dann noch einen Sponsor, der pro gelaufener Runde einen kleinen oder größeren Beitrag beisteuert. Dafür können Freunde, Eltern oder Firmen gefragt werden. Bis zum 6. September ist eine Anmeldung auf der Internetseite benefizlauf.de möglich. Zu berücksichtigen ist, dass es im Stadion keine Nachmeldemöglichkeit gibt. Verantwortlich für die Organisation ist der Rotary Club Weimar. Seit 2008 veranstaltet er den Benefizlauf, bei dem der komplette Erlös für gemeinnützige und sozial engagierte Organisationen, Einrichtungen und Projekte bereitgestellt wird. Die Kita Tiefurt wird 90 Jahre alt. Gefeiert wird das Jubiläum am kommenden Samstag mit einem Fest. Dort zu erleben ist ein buntes Programm, das unter anderem aus einer Tombola, Glitzer-Tattoos, einer Schnipseljagd und Kreativ- und Bewegungsangeboten besteht. Mit dabei sind auch die Feuerwehr und der Zirkus Tarsifan. Stattfinden wird das Fest von 10 bis 16 Uhr. Die Kita Tiefurt zählt zu den ältesten Einrichtungen dieser Art in Weimar. Eröffnet wurde sie im Jahr 1936. Anlässlich des Festes wird in Tiefurt die Hauptstraße im Bereich der Hausnummern 12 bis 14 voll gesperrt sein. Andauern wird die Sperrung von 8 bis 17 Uhr. Im nächsten Jahr wird die Sparkassenstiftung Weimarer Land erneut junge Menschen mit einem Stipendium unterstützen. Eine Anmeldung dafür ist bis zum 31. August möglich. Begabte Kinder und Jugendliche bis 18 Jahre können sich in den Bereichen Kultur und Sport für eine Förderung bewerben. Mit jeweils bis zu 1.800 Euro unterstützt die Stiftung Personen dieses Alters, die herausragende Leistungen und ein überdurchschnittliches Engagement vorweisen können. Befristet ist die Unterstützung auf ein Jahr. Voraussetzung ist, dass sie ihren Hauptwohnsitz in Weimar oder im Landkreis haben. Nähere Informationen über das Stipendium und zu den Kriterien können auf der Internetseite der Sparkassenstiftung gefunden werden. Dort ist auch das Online-Bewerbungsformular abrufbar. Seit 2011 konnten bereits 88 Stipendien in Höhe von insgesamt über 155.000 Euro vergeben werden. In diesem Jahr waren es 6 Stipendiaten, die eine Förderung erhalten haben. Gemeinnützige Organisationen, Vereine und Träger können ab sofort Fördermittel für demokratische Projekte in Weimar beantragen. Die Partnerschaft für Demokratie unterstützt ab dem 15. Oktober Einzelvorhaben. Details zu den diesjährigen 6 Themenschwerpunkten der Förderung gibt es auf der Internetseite der Stadt Weimar. Als Vorhaben können unter anderem Tagesveranstaltungen wie Lesungen oder Diskussionsrunden unterstützt werden. Auch Veranstaltungsreihen wie zum Beispiel Workshop-Formate mit nicht mehr als 3 Terminen sind vorstellbar. Die Höchstfördersumme beläuft sich pro Projekt auf 3.000 Euro. Anträge müssen bis zum 15. September eingereicht werden. Vor der Antragstellung ist eine Beratung bei der Koordinierungs- und Fachstelle Pflicht. Weitere Informationen gibt es auf der Internetseite der Stadt. Die Partnerschaft für Demokratie ist Teil des Bundesprogramms Demokratie leben und des Thüringer Landesprogramms Denkbund. Am Montagabend haben in Weimar Betrüger versucht, eine Frau um ihr Erspartes zu bringen. Laut eines Berichts erhielt die Frau einen Anruf, bei dem sich die Täter als Polizeibeamten ausgaben. Sie gaben vor, dass in der Nachbarschaft eingebrochen worden sei. Während der Festnahme der Tätergruppe hätten sie angeblich eine Liste mit ihrem Namen darauf gefunden. Anschließend erkundigte sich ein angeblicher Polizist, ob sich in ihrer Wohnung Bargeld oder Wertgegenstände befänden. Die Frau durchschaute die Masche, sie machte keine entsprechenden Angaben und beendete das Gespräch. Die Polizei warnt erneut, dass echte Beamten niemals am Telefon nach den Vermögensverhältnissen fragen. Zudem fordern sie nie dazu auf, Bargeld oder Wertgegenstände zur vermeintlichen Sicherung zu übergeben. Im Fall, dass so etwas dennoch auftritt, ist das Gespräch sofort zu beenden und die Polizei zu informieren. Das waren die Nachrichten auf Radio Lotte Weimar mit Michael Tuscher.
1: Das Wetter.
0: Ja, es ist heute wechselnd sonnig und bewölkt bei Temperaturen zwischen 20 und 24 Grad. Ja, vorhin war noch angesagt am Abend die Sonne. Jetzt hat sich das nochmal verändert. Auch am Abend bleibt es bewölkt. Aber mit Regen ist heute im Laufe des Tages nicht mehr zu rechnen. Genau, heute Morgen auf dem Weg hierher, da gab es noch ordentlichen Niesel. Aber im Moment gerade, Michael, wie sieht's aus? Ich sehe sogar ein paar Sonnenstrahlen, ne?
2: Ja, die Sonne blinzelt gerade durch. Das Blau des Himmels lässt sich mal wieder sehen. Mal gucken, ob das heute so bestehen bleibt. Ich glaube fast, man sollte den Schirm doch so ein bisschen in Griff näher haben, ne?
0: Also vorhin stand hier, dass man nicht mit keinem Regen mehr zu rechnen ist, aber schaden kann das bestimmt nicht.
2: Nee, auf jeden Fall im Hinterkopf behalten. Und ja, die milderen Temperaturen, die tun auch so ein bisschen gut. Ne?
0: Oh ja, gestern waren perfekte Temperaturen, um im Café zu sitzen, einen kleinen Plausch zu halten und es sich gut gehen zu lassen. Auch das ist vielleicht heute möglich. Ja, ansonsten gut gehen lassen tun wir es uns auch mit noch mehr Musik, nämlich von Fat White Family Feet. Das hören wir uns jetzt an.

Das war, da kam noch mal was hinterher, nicht? Das war Feed von Fat White Family und der nächste Song heißt I Worship the Sun. Das tue ich auch gerade, kann man sie sehen. Und ist von Felt. Hören wir mal rein.

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1: Ja, und das war's noch lange nicht. Wir haben noch eine ganze Stunde hier gemeinsam im Morgenmagazin bei Radio Lotte Weimar an diesem Donnerstag, dem 20. August. Mein Name ist Rebecca. Und ich bin schon lange nicht mehr in der Moderation gewesen, bin heute so ein bisschen spontan hier reingerutscht, finde es aber eigentlich ganz schön. Genau. Und wir haben jetzt auf dem Programm die Tonspur, und zwar von Dennis Klostermann diese Woche zu Pearl and the Oysters Monkey Mind. Ganz am Anfang hat er erklärt, Monkey Mind, das ist, wenn der Geist so ein bisschen von einem Gedanken zum nächsten hüpft, ganz wild und ganz unkontrolliert. Genau, und der Song, den wir hören werden, der heißt Portopia Mermaid Parade oder Parrot. Genau, da geht's jetzt los mit der Tonspur.
2: Tonspur. Die Platte der Woche. Pearl and the Oysters. Monkey Mind. Monkey Mind ist benannt nach dem buddhistischen Konzept eines unruhigen, schleifenden Bewusstseins. Das französisch-amerikanische Duo Pearl and the Oysters griff auf ihre eigenen Affengeister zurück, um das Album in wenigen Wochen zu schreiben. Musik als eine Möglichkeit, ihre Sorgen zu verarbeiten. Nach Jahren des Aufbaus ihrer eigenen komplizierten, selbst aufgenommenen Welt arbeitet die Band wieder mit Jonathan Rado zusammen, der schon unter anderem Foxygen, Waste Blood, Miley Cyrus, Father John Misty und die Lemon Twigs produziert hat. Die Band nahm direkt auf Band auf mit minimalen Overdubs, arbeitete mit ihrer musikalischen Familie in L.A. und das Ergebnis ist lockerer und geerdeter im gegenwärtigen Moment als alles, was sie davor getan haben. Wir hören heute von dieser wunderbaren Platte Portopia Mermaid Parade.

Das war sie, die Tonspur vom Dennis Klostermann. Der Titel Portobia Mermaid Parade, das Album Monkey Mind und der Künstler, die Künstler Pearl and the Oysters. Und hier geht es weiter mit noch viel mehr großartigen Künstlern und deren toller Musik, nämlich von Stereo Lab hören wir jetzt Fluorescence.

Ja, wir hörten Stereolab mit Fluorescence und wir hören auch direkt weiter, nämlich die Torpedo Boys mit Au jour et à l'heure. Und dann um 9.30 Uhr werden wir die Filmkritik von Lukas heute zum Film Blue Moon hören. Zuvor aber die Torpedo Boys.

0: Ja, und jetzt wagen wir mal den Blick aus unserem provinzialen Weimar, was allerdings auch immer wieder Bühne ist für internationale Künstler und Menschen, wie zum Beispiel jetzt am Kunstfest, was jetzt am Wochenende ansteht. Aber genau, werfen wir mal den Blick aus unserem kleinen Weimar in die große, weite Welt mit den Nachrichten aus Deutschland und der Welt. Und um dreiviertel dann werfen wir den Blick wieder hier lokal nach Weimar. Jetzt aber die große, weite Welt. Es ist 9 Uhr und 15 Minuten.
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2: Der Iran hat gelassen auf einen von US-Präsident Trump angedrohten Wirtschaftskrieg reagiert. Außenminister Araghchi erklärte, Trump wolle nur von den wirtschaftlichen Problemen im eigenen Land ablenken. Dies werde zu einer weiteren Niederlage der USA führen. Zudem hieß es aus Teheran, man sei mittlerweile sehr versiert darin, Sanktionen zu umgehen. Der Nahostexperte der Stiftung Wissenschaft und Politik Perthes sieht die iranische Führung jedoch unter Druck. Das Regime brauche wirtschaftlich zusätzlichen Spielraum, um die Bevölkerung bei der Stange zu halten, sagte Perthes im Deutschlandfunk. US-Präsident Trump hatte dem Iran mit einem beispiellosen Wirtschaftskrieg gedroht. Wörtlich verwendete er den Begriff wirtschaftlicher D-Day und drohte zugleich allen Ländern mit ökonomischen Konsequenzen, die weiter mit dem Iran zusammenarbeiten. Der Libanon hat einen früheren syrischen General an sein Heimatland ausgeliefert. Wie das Innenministerium in Beirut mitteilte, soll dem Militäroffizier in Syrien der Prozess gemacht werden. Die Regierung in Damaskus bestätigte die Auslieferung des Mannes, der als General unter Langzeitmachthaber Assad gedient hatte. Ihm würden unter anderem Mord und Folter mit Todesfolge vorgeworfen, hieß es. Zudem habe er das Ziel verfolgt, einen Bürgerkrieg und konfessionelle Unruhen anzuzetteln. Der mit Haftbefehl gesuchte Mann war vor knapp 2 Wochen in Beirut festgenommen worden. Russland hat in der Nacht erneut die ukrainische Hauptstadt Kiew angegriffen. Nach jüngsten Angaben von Bürgermeister Klitschko gab es mindestens 12 Todesopfer und 34 Verletzte. Demnach wurden mehrere Wohngebäude und Lagerhallen von Raketen getroffen. An einigen Orten brachen Brände aus. Die Industrie- und Handelskammer Ostbrandenburg hat enttäuscht auf die Ankündigung von Bundesinnenminister Dobrindt reagiert, die Grenzkontrollen erneut zu verlängern. Die IHK teilte mit, man hätte sich einen Wegfall der Kontrollen zu Polen in diesem Jahr gewünscht. Nach wie vor gäbe es eine große Belastung für die Logistikbranche durch unkalkulierbare Fahrzeiten und Mehrkosten. Es komme durch die Kontrollen weiterhin zu langen Staus. Die IHK warnte zudem vor negativen Auswirkungen auf Einwohner, Arbeitspendler, Touristen und Studierende. Die Industrie- und Handelskammern aus den Grenzregionen fordern seit geraumer Zeit ein Ende der Kontrollen. Auch aus dem Ausland gibt es Kritik daran. Die neue Anordnung von Innenminister Dobrindt soll bis kommenden März gelten. Unwetter haben in der Nacht Schäden in mehreren Bundesländern verursacht. Betroffen waren vor allem Rheinland-Pfalz, Brandenburg, Hessen, Thüringen und Bayern. Zahlreiche Gebäude und Fahrzeuge wurden beschädigt. Im rheinland-pfälzischen Walldorf kam eine Frau durch einen umstürzenden Baum ums Leben. In Fürstenwalde-Spree in Brandenburg entwickelte sich laut dem deutschen Wetterdienst ein Tornado. Im bayerischen Kronach wurde ein Festgelände mit 3.500 Besuchern geräumt. Auch heute sind vor allem in Süddeutschland weitere Unwetter möglich. Die Grünen-Bundestagsfraktion ruft zu einem Sondergipfel im Kanzleramt zum Drohnenfund am Flughafen Leipzig-Halle vor rund 2 Wochen auf. Daran sollten alle für das Thema zuständigen Personen aus Bund und Ländern teilnehmen, zitiert der Tagesspiegel aus dem Antrag. Das Geschehen zeige, dass Drohnen nicht allein mit Blick auf militärische Einsatzfelder betrachtet werden müssten, sondern auch als Bedrohung der inneren Sicherheit. Die Grünen setzen sich auch für zusätzliche Kompetenzen für die Bundespolizei ein. Am Leipziger Flughafen war eine mit Sprengstoff präparierte Drohne entdeckt worden. Nach bisherigem Ermittlungsstand hatten Unbekannte versucht, ukrainische Frachtflugzeuge anzugreifen. Die Bundesanwaltschaft hat die Ermittlungen übernommen. Zuletzt eröffnete die Bundesregierung ein neues Technologiezentrum für Drohnensicherheit in Sachsen-Anhalt. In Kochstedt sollen künftig Technologien zur Erkennung und Abwehr von Drohnen entwickelt werden. Das Wetter? Im Tagesverlauf verbreitet Schauer und Gewitter, im Süden teils kräftig, vereinzelte Unwetter möglich. Sonst wechselnd bewölkt und meist trocken. Höchstwerte 20 bis 28 Grad. Morgen wechselnd bewölkt mit einzelnen Schauern, in der Mitte auch länger sonnig. Im Süden gebietsweise Schauer oder länger anhaltender Regen. Temperaturen 20 bis 27 Grad. Die weiteren Aussichten: am Samstag im Norden und in der Mitte gelegentlich Schauer, im Süden teils sonnig, 19 bis 25 Grad.
0: Das waren die Nachrichten aus Deutschland und der Welt in einer Übernahme vom Deutschlandfunk Kultur. Und bleiben wir mal in der Welt, nämlich mit den London Girls und Mama's Gun.

Das war Don't Fade Away von JPB Meni. Und wenn ihr euch jetzt wundert, warum hier eine andere Stimme am Mikro ist, ich habe jetzt mal ganz fix das Steuer übernommen, weil um 9.30 Uhr mache ich wieder eine neue Filmkritik und Premiere heute zum ersten Mal diese Rubrik live. Nicht als Vorproduktion, sondern live werde ich heute was zu dem neuen Film Blue Moon erzählen, der bald im Monami-Kino hier bei unseren Nachbarn anläuft. Also bleibt dran, in 2-3 Minütchen geht es los. Aber vorher noch einen Song und der nennt sich Blushing und ist von Hater.

Das war der Song Blushing von Hater und es ist genau 9.30 Uhr und das bedeutet, wir kommen zum Beitrag der Stunde. Ja, es ist immer ein bisschen seltsam, seine eigenen Beiträge anzukündigen, aber es ist wieder Zeit für eine neue Ausgabe der Filmkritik. Und auch letzte Woche hatten wir schon einen sehr dialoglastigen Film mit Die Invite, der im Lichthauskino aktuell immer noch läuft. Aber heute weiten wir den Blick mal aufs Mon Ami, aufs Kino Mon Ami hier in Weimar, denn da läuft bald ein Film an, der zwar schon 2025 international rauskam, aber jetzt auch hier in Weimar in die Kinos. Ob der Film sich lohnt, das verrate ich euch jetzt.

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1: Bitte lächeln.
0: Wir schreiben gemeinsam seit einem Vierteljahrhundert. Und die erste Show, die er mit jemand anderem schreibt, wird zum größten Erfolg, den er jemals hatte. Bin ich verbittert,
2: Larry?
0: Ja.
3: Über 20 Jahre lang schrieben Hart und Richard Rodgers eine ganze Reihe an erfolgreichen Musicals.
0: Davon will ich 10 Abzüge.
1: Stellen Sie mir einen Scheck aus.
3: Und Lieder wie My Funny Valentine, The Lady is a Tramp und Blue Moon.
4: Deine Arbeit ist brillant, das ist nicht das Problem.
5: Nein, nein, nein, mit dir trinke ich nicht, Larry.
0: Auf der Flasche müsste ein Foto von mir sein. Der Whisky, mit dem Lawrence Hart unvermittelbar wurde.
6: Richard Linklater ist ein Regisseur, der eigentlich gar nicht besonders viel braucht, um einen guten Film zu machen. Oft reichen ihm ein paar Menschen, ein Raum und vor allem gute Gespräche. Das hat er mit seiner Before-Trilogie wahrscheinlich am besten bewiesen. Und auch sein neuer Film Blue Moon lebt fast ausschließlich von seinen Dialogen. Und diesmal basiert die Geschichte allerdings auf einer wahren Begebenheit, also so grob. Im Mittelpunkt steht der amerikanische Songtexter Lawrence Hart, gespielt von Ethan Hawke. Gemeinsam mit dem Komponisten Richard Rodgers schrieb Hart zahlreiche bekannte Songs und Musicals und darunter auch das Lied Blue Moon, also der Titel, der namensgebend auch für diesen Film ist. Der Film konzentriert sich auf einen ganz bestimmten Abend, den 31. März 1943. An diesem Tag feiert das Musical Oklahoma seine Premiere. Für Richard Rodgers wird es ein riesiger Erfolg, allerdings ohne seinen bisherigen Partner Lawrence Hart. Rodgers arbeitet inzwischen mit Oscar Hammerstein zusammen. Und während also ein neues Kapitel der amerikanischen Musical-Geschichte beginnt, sitzt Hart in der New Yorker Bar Sadie's und muss sich damit auseinandersetzen, dass seine eigene große Zeit möglicherweise gerade zu Ende geht. Und viel mehr Handlung braucht Blue Moon tatsächlich nicht. Über weite Strecken sehen wir Ethan Hawke einfach dabei zu, wie er redet. Mit dem Barkeeper, mit Freunden, mit komplett fremden Menschen, mit seinem ehemaligen Partner Richard Rodgers und schließlich auch mit der jungen Elizabeth, gespielt von Margaret Qualley. Und das funktioniert vor allem so gut, weil Linklater schon immer ein gutes Gespür für Dialoge hatte. Die Gespräche im Blue Moon sind witzig, manchmal ausschweifend, hier und da wirklich sehr vulgär, also so hat Lawrence Hart wirklich damals gesprochen, und teilweise dann wieder sehr poetisch. Und gleichzeitig verraten sie immer mehr über Lawrence Hart selbst, wer er denn eigentlich ist. Denn hinter seinem Humor und seiner Schlagfertigkeit steckt ein ziemlich trauriger Mensch. Einer, der merkt, dass er beruflich ins Abseits gerät und der viel trinkt und sich gleichzeitig nach Nähe und Anerkennung sehnt. Und dadurch entwickelt der Film mit einer Zeit eine enorme Melancholie. Und gerade weil der Film räumlich so begrenzt ist und über 100 Minuten, ja, das passiert, wenn es live ist, und über 100 Minuten nahezu in Echtzeit erzählt wird, hängt enorm viel an Ethan Hawkes Performance. Interessant sind auch die leichten Casablanca-Anklänge. Der Film wird sogar direkt zum Bezugspunkt für Lawrence Hart. Und ähnlich wie dort liegt über Blue Moon dieses Gefühl von unerfüllter Liebe und von Dingen, die vielleicht schon vorbei sind, bevor man selbst bereit ist, sie loszulassen. Dass Lawrence Hart tatsächlich nur wenige Monate nach diesem Abend starb, verleiht der Geschichte im Nachhinein noch einmal zusätzliches Gewicht. Ganz perfekt funktioniert Blue Moon für mich trotzdem nicht. Gerade das Ende kam etwas abrupt und die emotionale Wirkung der Before-Reihe, also Before Sunrise, Before Sunset und also den dritten Titel habe ich jetzt leider vergessen, aber die Before-Reihe, die emotionale Wirkung erreicht Linklater hier nicht ganz. Und das liegt vor allem auch daran, dass Ethan Hawke und Julie Delpy in den Before-Filmen so gewirkt haben, als wären sie wirklich diese Menschen. Also sie haben ganz natürlich miteinander geredet und sich langsam natürlich ineinander verliebt. Und hier ist es so, dass Ethan Hawke eine Person spielt, die er offensichtlich nicht ist. Das kann auch ganz spannend sein, aber da gehen diese lockeren Gespräche, die man aus dem Alltag vielleicht kennt, also die so nahbar sind, etwas verloren. Aber es bleibt ein sehr menschlicher und emotional scharf beobachteter Film. Ein melancholisches Kammerspiel über einen Mann, der langsam begreift, dass sich die Welt um ihn herum weiterdreht, auch ohne ihn. Und vor allem ist Blue Moon wieder ein Film, der zeigt, wie spannend Kino sein kann, wenn Menschen einfach nur miteinander reden. Nicht morgen, sondern am nächsten Freitag geht es dann los. Blue Moon im Kino Mon Ami, also bei unseren Nachbarn. Schaut doch gerne mal vorbei. Und zum Abschluss hören wir noch eine Version von Blue Moon. Da gibt es wirklich etliche, aber eine schieben wir jetzt noch hinterher. Hier ist Billie Holiday mit Blue Moon.

Das war Billie Holiday mit Blue Moon, passend zum Blue Moon Film, den Lukas in seiner Filmkritik gerade eben vorgestellt hat. Und jetzt gibt es einen kleinen musikalischen Umschwung, und zwar zu Chip Away von Rue Royale.

0: 9.45 Uhr Minuten. Ein letztes Mal heute jetzt im Morgenmagazin hören wir die neuesten Neuigkeiten aus Weimar und der Region.
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2: Benefixlauf wird zum 18. Mal ausgetragen. Fördermittel für demokratische Projekte in Weimar und Sparkassenstiftung unterstützt erneut junge Talente. Auch für den mittlerweile 18. Benefixlauf wird jeder Schritt zählen. Am 9. September wird er im Weimaria-Stadion ausgetragen. Gelaufen wird diesmal laut Ankündigung für den Aufbau einer modernen Dialysestation im Share Memorial Adventist Hospital in Banepa in Nepal. Was dort noch fehlt, ist die Ausstattung, um dort Menschen mit Nierenversagen behandeln zu können. Wer sich an dem Lauf beteiligen möchte, gründet oder wird Teil eines Teams, das aus 3 Personen besteht. Für die Teilnahme braucht es dann noch einen Sponsor, der pro gelaufener Runde einen kleinen oder größeren Beitrag beisteuert. Dafür können Freunde, Eltern oder Firmen gefragt werden. Bis zum 6. September ist eine Anmeldung auf der Internetseite benefixlauf.de möglich. Zu berücksichtigen ist, dass es im Stadion keine Nachmeldemöglichkeit gibt. Verantwortlich für die Organisation ist der Rotary Club Weimar. Seit 2008 veranstaltet er den Benefixlauf, bei dem der komplette Erlös für gemeinnützige und sozial engagierte Organisationen, Einrichtungen und Projekte bereitgestellt wird. Gemeinnützige Organisationen, Vereine und Träger können ab sofort Fördermittel für demokratische Projekte in Weimar beantragen. Die Partnerschaft für Demokratie unterstützt ab dem 15. Oktober Einzelvorhaben. Details zu den diesjährigen 6 Themenschwerpunkten der Förderung gibt es auf der Internetseite der Stadt Weimar. Als Vorhaben können unter anderem Tagesveranstaltungen wie Lesungen oder Diskussionsrunden unterstützt werden. Auch Veranstaltungsreihen wie zum Beispiel Workshop-Formate mit nicht mehr als 3 Terminen sind vorstellbar. Die Höchstfördersumme beläuft sich pro Projekt auf 3.000 Euro. Anträge müssen bis zum 15. September eingereicht werden. Es wird darum gebeten, im Vorfeld der Antragstellung eine Beratung zur Projektidee bei der Koordinierungs- und Fachstelle wahrzunehmen. Weitere Informationen gibt es auf der Weimar Homepage. Die Partnerschaft für Demokratie ist Teil des Bundesprogramms Demokratie leben und des Thüringer Landesprogramms Denkbund. Im nächsten Jahr wird die Sparkassenstiftung Weimar-Weimarer Land erneut junge Menschen mit einem Stipendium unterstützen. Eine Anmeldung dafür ist bis zum 31. August möglich. Begabte Kinder und Jugendliche bis 18 Jahre können sich in den Bereichen Kultur und Sport für eine Förderung bewerben. Mit jeweils bis zu 1.800 Euro unterstützt die Stiftung Personen dieses Alters, die herausragende Leistungen und ein überdurchschnittliches Engagement vorweisen können. Befristet ist die Unterstützung auf ein Jahr. Voraussetzung ist, dass sie ihren Hauptwohnsitz in Weimar oder im Landkreis haben. Nähere Informationen über das Stipendium und zu den Kriterien können auf der Internetseite der Sparkassenstiftung gefunden werden. Dort ist auch das Online-Bewerbungsformular abrufbar. Seit 2011 konnten bereits 88 Stipendien in Höhe von insgesamt über 155.000 Euro vergeben werden. In diesem Jahr waren es 6 Stipendiaten, die eine Förderung erhalten haben. Die Kita Tiefort wird 90 Jahre alt. Gefeiert wird das Jubiläum am kommenden Samstag mit einem Fest. Dort zu leben ist ein buntes Programm, das unter anderem aus einer Tombola, Glitzertattoos, einer Schnipseljagd und Kreativ- und Bewegungsangeboten besteht. Mit dabei sind auch die Feuerwehr und der Zirkus Tasifahn. Stattfinden wird das Fest von 10 bis 16 Uhr. Die Kita Tiefort zählt zu den ältesten Einrichtungen ihrer Art in Weimar. Eröffnet wurde sie im Jahr 1936 als Erntekindergarten. Anlässlich des Festes wird in Tiefurt die Hauptstraße im Bereich der Hausnummern 12 bis 14 voll gesperrt sein. Andauern wird die Sperrung von 8 bis 17 Uhr. Am Montag haben in Weimar Betrüger versucht, eine Frau um ihr Erspartes zu bringen. Laut eines Berichts erhielt die Frau einen Anruf, bei dem sich die Täter als Polizeibeamten ausgaben. Sie gaben vor, dass in der Nachbarschaft eingebrochen worden sei. Während der Festnahme der Tätergruppe hätten sie angeblich eine Liste mit ihrem Namen darauf gefunden. Anschließend erkundigte sich ein angeblicher Polizist, ob sich in ihrer Wohnung Bargeld oder Wertgegenstände befänden. Die Frau durchschaute die Masche, sie machte keine entsprechenden Angaben und beendete das Gespräch. Die Polizei warnt erneut, dass echte Beamten niemals am Telefon nach den Vermögensverhältnissen fragen. Zudem fordern sie nie dazu auf, Bargeld oder Wertgegenstände zur vermeintlichen Sicherung zu übergeben. Im Fall, dass so etwas dennoch auftritt, ist das Gespräch sofort zu beenden und die Polizei zu informieren. Das waren die Nachrichten auf Radio Lotte Weimar mit Michael Tuscher.
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0: Ja, das Wetter, es ist und bleibt wechselhaft. Es wechselt zwischen Wolken und Sonne und Wind. Nur mit dem Regen, da ist heute nicht mehr zu rechnen. 0% Regenwahrscheinlichkeit, wenn man dem denn glauben kann. Ansonsten sind die Temperaturen am Tag so zwischen 20 und 24 Grad und in der Nacht dann sinken sie auf etwa 15 Grad. Ja, und hier machen wir ein bisschen weiter mit einem Song Doom Surfer von King Krule.

0: Dumb Surfer von King Krule. Habe ich vorhin ein bisschen falsch ausgesprochen, als ich das angekündigt habe. Jetzt habe ich es ganz gut, glaube ich, hinbekommen. 9.56 Uhr, die letzten Minuten der Stadtzeit am Morgen laufen. Und falls jemand von euch sich gewundert hat, warum heute jetzt ganz normal die Stadtzeit lief und nicht die Oberbürgermeister-Fragestunde wie angekündigt, dem teile ich mit, dass wir das verschoben haben aus verschiedenen Gründen und die ist aber nicht aufgehoben, sondern nur verschoben und wir werden sie dann nächste Woche durchführen und wann genau das sein wird, beziehungsweise wann genau ihr das hören könnt, das geben wir rechtzeitig hier auf Radio Lotte Weimar Bescheid, sowie auch über unsere Social Media Kanäle. Ja, und dann ist es eigentlich auch schon soweit. Ich verabschiede mich jeden Moment hier von euch.
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0: Das war die Stadtzeit am Morgen, das Vormittagsmagazin bei Radio Lotte Weimar. Zu hören im Radio auf der 106,6 MHz und im Livestream unter www.radiolotte.de. Am Donnerstag, dem 20. August 2026. In der Redaktion arbeiteten heute für euch Michael Tuscher, Nikita Eisert, Hertha Kasper, Rebecca Wiegand, Dennis Klostermann und Lukas Bob. In der Musikredaktion war es heute Richard Lessing und in der Moderation Rebecca Wiegand. Diese Sendung ist eine Produktion von Radio Lotte Weimar. Wie schon erwähnt, mit viel Herz und viel Engagement stellen wir für euch das Programm zusammen. Ausgewählte Beiträge findet ihr in unserer Mediathek unter www.radiolotte.de und ab 18 Uhr in unserer Stadtzeit am Abend. Kontaktieren könnt ihr uns telefonisch mit der Weimarer Vorwahl und der 40.100 sowie per Mail unter redaktion@radiolotte.de. Ja, wie schon gesagt, wir sind auch eine Mitmach- und Beteiligungsplattform. Wenn ihr Lust auf

Radio habt, dann kommt gerne auf uns zu. Und morgen dann senden wir wieder live von 7 bis 10 Uhr hier aus dem Studio. Und dazwischen gibt es ganz viel tolle Musik und viele andere Beiträge. Ich verabschiede mich und wünsche euch einen schönen Donnerstag und einen guten Start in das anstehende Wochenende dann. Ciao, ciao, bis bald und adieu.

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2: Ja, ich freue mich, dass wir heute die zweite Folge aufnehmen und ich wieder ganz spannende Personen hier vor mir sitzen habe. Heute soll der Schwerpunkt sein Festivals auf dem Thüringer Land. Und ich mache, wie auch das letzte Mal, eine ganz kurze Vorstellungsrunde, wer hier mir gegenüber sitzt beim Radio Lotte in Weimar. Das ist einmal Tai Tai Pham. Er ist Medienkünstler, Kurator und Booker. Er studiert an der Bauhaus-Uni Weimar und verbindet in seiner Arbeit Klang, Performance und öffentliche Räume. Neben zahlreichen internationalen Kunstprojekten engagiert er sich seit vielen Jahren in der Thüringer Festivalszene und verantwortet unter anderem das Booking des Our World Festivals. Ich freue mich, dass du hier bist, Tai Tai.
3: Hallo, schön, dich zu sehen. Schön, euch zu sehen.
2: Schön. Als Nächste ist Cynthia Matthies hier als DJ, heute in der Rolle als DJ. Sie ist quasi von Anfang an geprägt von DJ und Plattenmusik. Ihr Vater selbst ist DJ nach wie vor und sie steht regelmäßig auf Festivals und Clubbühnen und als Teil des Weimarer Flinter-Kollektivs Metaware auf der Bühne und bringt damit ihre Perspektive heute in die Runde. Ich freue mich, dass du da bist.
4: Hallo, danke für die Einladung.
2: Und die nächste Person, die mir gegenüber sitzt, ist Anne Reichetanz. Sie organisiert das Festival mit, nicht als Einzige, aber auch als, wie ich heute erfahren habe, stellvertretende Eventmanagerin in diesem Jahr. Das Festival ist ein Festival für elektronische Musik auf der Niederburg in Kranichfeld, was komplett gemeinnützig getragen ist, also von einem gemeinnützigen Verein. Im Mittelpunkt stehen dabei nicht nur die Musik, sondern also das Ehrenamt, genauso wie die Gemeinschaft und die Ideen, Kultur im ländlichen Raum lebendig zu gestalten. Ich freue mich, dass du heute hier bist.
4: Danke für die Einladung und hallo alle.
2: Schön. Also wie schon das letzte Mal wollen wir jetzt so ein bisschen ins Gespräch kommen und versuchen, mal einen Einblick zu geben, was gibt es denn oder wie ist eure Perspektive auf die Festivalkultur in Thüringen? Und ich fange mal mit so kleinen Einstiegsfragen an, um eure Zunge zu lockern. Ich würde bei dir, Anne, anfangen. Warum hast du dich für Festivalorganisation entschieden?
4: Ja, der Weg dahin ist einfach so, dass mir diese Musik einfach schon natürlich ganz lange, die begleitet mich schon, wie gesagt, ewig, seit mindestens 30 Jahren. Und ich bin ganz durch Zufall eigentlich mit dazugekommen. Dadurch, dass ein Teil meiner Familie auch in diesem Verein tätig war schon und ich auch dann in den Verein mit eingetreten bin. Ja, und aus diesem Kontext heraus bin ich dann auch zufällig gleich im Vorstand gelandet und darf mich an der Organisation beteiligen.
2: Cool, schön. Und Tai Tai, du organisierst ja auch quasi als Eventmanager, aber bist auch vorwiegend fürs Booking, zum Beispiel beim Our World tätig. Mhm. Warum bist du im Booking gelandet?
3: Das ist total eine witzige Frage, denn ich glaube, das ist keinen schöneren Grund, finde ich, kann es dafür geben, als damals selber 2017 als DJ gebucht zu werden, das erste Mal auf dem Our World. Ich hörte schon vieles davon. Damals habe ich noch in Jena gelebt und genau, da wurden wir als Muscle Tie DJ Trio sozusagen gebucht, alles noch 100% Vinyl auf dem Weidendom, also unserer Hauptbühne. Und das war so ein schöner Moment, dass wir durften das Closing des Festivals machen, also Samstagnacht um 2 auf die Bühne. Und dann war das einfach nur noch eine absolute Reise mit diesem wundervollen Publikum und dieses tolle Ambiente. Und das war auch irgendwie ein super intensiver Sommer. Und das Our World Festival war als Festival, ja, da habe ich mich einfach verliebt. Das hat sich so hervorgegeben. Also ich war wirklich noch auf anderen Festivals, ich meine, ne, alle üblichen, aber von Fusion runter zum Our World, das war einfach so ein schöner Moment und habe mich dort verliebt und habe mich sofort in die Orga sozusagen mich eingebracht.
2: Und mit Booking wolltest du es jetzt mitgestalten? Das war jetzt der Grund?
3: Genau, tatsächlich war ich zuerst die ersten 2 Jahre in der Barcrew und bin dann rüber in das Booking gewechselt, weil ich da viel aktiver mitmachen wollte. zumal aber wir auch davor standen, uns zu erweitern mit einer zweiten zusätzlichen und dann schließlich ein Jahr später auch auf einer dritten Bühne. Also es hat viel Schub gebracht für mehr musikalische Vielfalt, die wir ohnehin haben, aber einfach auch ein bisschen mehr räumliche Bühnen und genau, musikalische Vielfalt. Und das war dann der Push sozusagen bei uns im Verein, wir sind auch ein gemeinnütziger Verein, alles 100% Ehrenamt, ja, zu sagen, gut, dann wechseln zwei Leute nochmal mit rein ins Booking und haben dadurch einfach nochmal eine neue Dynamik bekommen und hat dann nochmal, was das angeht, musikalisch auf jeden Fall das Auerwort nochmal erweitert.
2: Cool, schön, ja. Spannend. Und Cynthia, du bist jetzt nun die Person, die gebookt wird. Wie bist du dazu gekommen?
5: Ich würde sagen, grob gefasst auch die sehr starke Leidenschaft zur Musik. Du hattest das vorhin schon erwähnt, ich bin auch mit elektronischer Musik aufgewachsen. Mein Vater ist DJ, meine Mutter auch sehr leidenschaftliche Clubgängerin. Genau, deswegen schon immer sehr stark davon umgeben. Und als ich nach Weimar gezogen bin, also ich komme aus Brandenburg, dann sehr schnell mich hier auch reingeworfen in die Szene und erstmal so als Besucherin teilgenommen und dann immer mehr, genau, selber angefangen aufzulegen, hier Musik zu machen. Und jetzt auch Veranstalterin, habe auch ein eigenes Festival. Genau, und so hat es sich Stück für Stück entwickelt.
2: Cool, schön. Und also ihr sagt, wie ich ja schon auch vermutet habe, seid ihr nicht alle nur so abzugrenzen, du bist der Booker, du bist DJ, du bist Veranstaltungsorga. Es ist ja meistens irgendwie alles so eins oder man macht viele Parts. Mir selbst geht es als Veranstalterin so, ich wollte fragen, geht es euch auch so? Könnt ihr noch unvoreingenommen auf Festivals gehen? Könnt ihr genießen und einfach einen neutralen Gästeblick haben?
5: Ich weiß nicht, Cynthia. Ich würde sagen, nein. Aber mit der Zeit immer besser tatsächlich. Also so dadurch, dass ich eben auch als Artist dann viel gebucht werde und viel in den Hintergrundstrukturen dann auch dadurch Einblick bekomme, auch bei Festivals, wo ich nicht beteiligt bin, habe ich dann auch öfter das Bedürfnis, da genau rauszukommen und es dann wieder so ein bisschen, sag ich mal, zu forcieren, das dann auch wieder als Gästin wahrnehmen zu können.
2: Cool, das ist auf jeden Fall eine gute Fähigkeit. Anne, vorhin im Vorgespräch hast du auch gesagt, bei dir ist doch nicht ganz so schlimm.
4: Ich mache das jetzt tatsächlich noch gar nicht so lange, wie gesagt 3 Jahre jetzt und man schaut natürlich, wenn man irgendwo anders hingeht, auch mal auf die Umgebung, auf die Deko, auf die Leute, welche Musik wird gespielt, aber es ist noch nicht so ganz so, dass man wirklich in jede einzelne Sequenz reinschaut und guckt, wie ist es dort oder was machen die genau, sondern man versucht das große Ganze zu erfassen und auch einfach vielleicht was mitzunehmen für sich selber, was könnte man besser machen. Was könnte man vielleicht vermeiden?
3: Ich finde aber auch ganz wichtig, auch hinter den Kulissen ist es viel komplexer, als was man auch oftmals sieht. Und auch die Wertschätzung trotzdem auch nicht zu vergessen. Also das hilft mir auch nochmal so als Gast sozusagen den Moment zu sein, zu sehen, wow, krass, dieses Segel, das ist ein Riesensegel, das kannst du nicht einfach so auftreiben. Ne? Das sind so unsichtbare Objekte, die man als Gast, wenn man nie, sag ich mal, selber aktiv war, gar nicht sieht, ne? Ich meine, so 80 Leute, die in der Crew zu versorgen mit Catering, die Leute aufzutreiben, die dafür kochen, etc., etc., das ist ja alles, da sind so viele Sachen dabei. Und jedes Mal bin ich auch erstaunt, wie einfach komplex, und natürlich kann man immer meckern, aber man kann auch mal loben. Und ich muss jetzt sagen, ich hatte jetzt wirklich 7 intensive Tage und bin jetzt gerade noch ganz, dreht sich noch alles. Aber auf jeden Fall so fettes Dankeschön an diese tolle, an jedes Festival-Team da draußen, die auch einfach bisschen umfallen, ihre Arbeit da draußen machen. Für eine Überzeugung auch. Ja.
2: Auf jeden Fall, ja genau, das vielleicht kurz zur Einordnung. Also wir sind jetzt Ende Juli und das Our World liegt direkt hinter uns. Also Teil kommt direkt vom Festivalwochenende. Bei euch beiden, also bei Anne, dir liegt das Ende August das Festival noch ein bisschen hin. Und auch Cynthia, du hast gesagt, dein eigenes Festival ist noch Ende August gesetzt. Also da befinden wir uns jetzt gerade zeitlich. Ihr seid ja alle jetzt schon, ja, trotzdem nicht erst seit heute Festivalveranstaltende oder Teilnehmende. Was würdet ihr denn sagen, hat sich so in den letzten 5 Jahren verändert? Denn eine Veränderung in der Festivalkultur ist ja schon uns allen bekannt, ne? Die ist schon zu sehen. Könnt ihr das an eigenen Erfahrungen festmachen?
4: Also was wir halt so festgestellt haben, also jetzt gar nicht einfach nur auf die letzten 5 Jahre betrachtet, sondern über einen längeren Zeitraum hinweg, ist, dass die Festivals auch sich immer weiter öffnen, also auch für viele verschiedene Musikrichtungen, um einfach ihre Auslastung zu verbessern. Dabei geht so ein bisschen das Kleine, das Detail, die Subkulturen einfach verloren. Das ist das, was wir so beobachten. Aha. Es ist zwar mehr musikalische Vielfalt, aber durch dieses Umfangreiche gehen halt so diese kleinen Genres einfach verloren dabei. Ja, und die Organisation ist natürlich deutlich schwieriger geworden, auch über die Jahre hinweg betrachtet, einfach durch Vorgaben von Behörden, Brandschutztechnik, was man alles beachten muss heutzutage, Förderanträge, die gestellt werden müssen. Genau. Anträge überhaupt, dass es stattfinden darf, die GEMA und wer da alles betrachtet werden möchte. Mhm.
2: Ja, also Tai, du stimmst schon zu. Kannst du das auch im Booking teilen, dass ihr versucht, deswegen auch ein bisschen vielfältiger zu werden, um die Masse mehr ranzuholen?
3: Ja, das ist total verrückt. Jede Person, die Booking macht und in so ein Netzwerk ist, merkt eigentlich wirklich, wie viele hunderte Mails ich wöchentlich reinbekomme, jetzt wirklich so Booking-Anfragen, um auf unserem Festival zu spielen. Und es ist sehr erstaunlich, dass genauso wie mit allen Internet und Medien und einfach viele Informationen, man dann all diese Mails auch einfach schlicht und ergreifend nicht öffnen kann, so zeitlich gesehen. Ne? Und am Ende bleiben auch einfach, als Booker ist man ja auch Scouter sozusagen und wir sind ja viele im Team, es ist ein gemeinsamer Prozess, Themen aufzubauen und zu kuratieren täglich und musikalisch und Tageszeiten. Und was sich aber immer mehr sich verändert hat, ist auf jeden Fall der Umgang, wie sozusagen ja verlinkt wird, getaggt wird, etc., wie gewisse Dinge einfach zum Vorschein kommen. Ich persönlich bin auch großer Fan von einfach persönliche Verbindungen und letztendlich ist auch viel schon auch das Booking-Arbeit, muss man auch sagen.
2: Aber das hat sich, würdest du sagen, die Masse hat sich also verändert? War das schon immer so, dass du so oder ihr so viele Anfragen bekommen habt?
3: Ja, da ist noch mehr gekommen, ja. Also die Leute schicken ja schon, also man muss ja irgendwie, ich hatte so eine ganz tolle, muss ich sagen, Begegnung. Ich hatte letztes Jahr das tolle Album Amnesie am Amazonas von Der Assistent. Letztes Jahr war es mein Sommeralbum, nenne ich es mal. Und dann schreibt der Assistent dann auf Insta-Story, jetzt im Winter, hey Leute, auch an alle Clubs und BookerInnen da draußen, vielleicht könnt ihr mich nachvollziehen, hier hat sich ein bisschen was geändert, so in den Booking, Kommunikation und Reach-Outs. Also, wenn ihr Lust auf mich habt, schreibt mich an. Mhm. Einfach so eine Insta-Story. Und das fand ich so sympathisch.
2: Du hast
3: und ich war sowieso, genau, und hab angeschrieben, wir sind in Kontakt gekommen. Cool. Und es war tatsächlich ein wundervolles Konzert jetzt am Wochenende. Schön. Und Freundschaft geschlossen. Mhm. Und genau, der Tom. Und es hat sich herausgestellt, dass er der Sänger war von der Band, die ich als in der Jugend gehört habe.
2: Cool. Also schon sehr direkt. Also ist ja auch spannend. Obwohl du so viele Anfragen per Mail bekommst, läuft es dann doch über Direktkontakte. Würdest du das auch so sehen, Cynthia? Hast du das auch erlebt als DJ?
5: Ja, auf jeden Fall. Also lange, vor allem so die ersten 5, 6 Jahre für mich war es eigentlich so nur über Kontakte, über Leute, die ich schon kannte. Mittlerweile würde ich sagen, ist es viel über Mail, also über so Anfragen.
2: Andersrum quasi.
5: Genau, andersrum.
3: Also sie schreiben dich richtig per Booking-Mail an.
5: Genau. Mhm. Aber trotzdem auch, dass ich immer noch sehe, dass es viel über Kontakte ist. Also Leute, die mich dann zum Beispiel weiterempfohlen haben an andere Kollektive oder dass ich weiß, über welche Kanäle die vielleicht auf mich gestoßen sein können und so weiter. Also ist jetzt immer noch die Waage, aber ich würde sagen, der Großteil ist jetzt immer noch Kontakte. Und ich sehe eben auch nochmal aus meiner Perspektive viel, dass einfach viel darauf geachtet wird, Quoten zu erfüllen, auch im Booking. Und dadurch natürlich ist jetzt nur meine Beobachtung, Frauen, glaube ich, nochmal mehr oft die Anfragen so bekommen, weil Booker oft nicht mehr so krass auf der Suche sind nach noch mehr Männern, die auflegen. Die sind oft schon total gefüllt in dem Booking. Und dann bei Frauen aber noch mal ein bisschen mehr Recherche betrieben wird oder auch einfach geguckt wird, oh, wen haben wir hier so in der Region, wen haben wir generell in der Gegend. Mhm. Bei mir war es lange auch viel nur im Osten. Mhm. Also man sieht, dass die Netzwerke da auch stärker sind.
3: Und zum Beispiel hast du auch mehr, also spielst du schon mehr in Situationen, wo du über verschiedene Leute wirklich auch persönlich kennst? Oder sind das so ganz random Leute, die aber Kontakt von über Vierte so immer interessieren? Weil du bist ja, ich habe das ja verfolgt, in letzter Zeit sehr viel unterwegs. Das ist ja super, das freut mich total. Mhm. Frage ich mich dann einfach, wie sich dann das die Booking-Anfragen sich sozusagen sich verändern und ob das dann irgendwann dann Leute sind, mit denen überhaupt gar keine, also über wie viele Ecken geht
5: ja,
3: das jetzt?
5: Also teilweise sind es wirklich Leute, zu denen ich gar keinen Bezug habe, die ich gar nicht kenne oder so. Ah, ja. Aber das ist, wie gesagt, wirklich erst seit ungefähr einem Jahr, dass das so reinkommt. Okay. Überwiegend wirklich alles Kontakte oder eben Menschen, die ich dann in Clubs kennenlerne, die dann wieder andere Clubs machen und so weiter.
3: So ist das halt.
5: Ja,
2: cool. Klar. Und wie würdet ihr sagen, weil ihr jetzt gerade so beschrieben habt, es ist ja also viel so ein Miteinander, ne? Bei Festivals geht es ja auch, ja, was kennt man, wie ist man selbst informiert? Es ist irgendwie eine schöne, unbeschwerte Seite auch, dass man da so die Möglichkeit hat, vielleicht auch in deinem Fall oder im Booking-Fall zu kuratieren, irgendwie die Musik mit zu befördern. Das ist der schöne Part, den man natürlich auch viel dann sieht oder vielleicht auch als Außenstehende wahrnimmt. Der nicht so schöne Part ist, wie Anne das ja vorhin schon angesprochen hat. Also es geht ja auch ein bisschen um zu bedienen, um die Tickets voll zu kriegen. Es gibt sicherlich solche und solche Festivals. Manche sind sofort ausgebucht, die brauchen sich gar nicht darüber Gedanken zu machen. Aber doch viele sagen ja schon, dass der finanzielle Druck schon durchaus viel größer geworden ist. Und so habe ich es bei dir auch rausgehört. Anne, kannst du das nochmal vielleicht näher beschreiben?
4: Ja, natürlich müssen wir irgendwo gucken, dass wir das finanziell gestemmt bekommen. Es ist halt bei uns so, dass wir wirklich viel Werbung machen, also über unsere lokalen Plattformen, über Instagram, über Facebook, über einfach auch WhatsApp-Status zum Beispiel. Wir haben auch mittlerweile natürlich viele Leute, die uns kennen, die uns mögen, die uns folgen, die auch einfach kommen. Und wir haben jetzt auch schon wirklich für dieses Jahr, wir haben die Tickets im Vorverkauf drinne gehabt, auch schon, sodass wir schon ein gutes finanzielles Standbein haben und wissen auch schon ungefähr, wie viele Gäste auf jeden Fall kommen werden. Ja. Und wenn man eine Gästezahl hat, mit der man schon rechnen kann, ist man ein bisschen einfach relaxter dabei.
2: Okay, und ihr habt wahrscheinlich jetzt über die Jahre auch schon gewisse Stammgäste, also ähnlich denke ich mir wie das Our World, ist ja da auch schon eine kritische Masse irgendwie erstmal an Stammgästen, oder?
4: Mhm. Ja, genau. Ja. Wir haben unsere Stammkunden, unsere Stammfollower, die uns einfach schon über Jahre hinweg begleiten und natürlich auch immer noch Gäste mitziehen. Also meistens kommt ja nicht einer alleine, sondern in einer Gruppe mit Leuten und bringt dann vielleicht auch gleich mal 10 andere noch mit, die dann natürlich die Musik mithören, die mit Essen mittrinken und den Abend mit uns verbringen.
2: Cool, weil ich denke natürlich auch so an Gagen sind ja, ich weiß nicht, wie du das so siehst, aber man sagt ja schon, dass so nach Corona oder auch Taita kann vielleicht dazu berichten, sind die Gagen auch anders geworden, aber auch die Ausgaben natürlich von Festivals sind anders geworden und es ist manchmal schwer, das so auch vielleicht nach außen hin zu kommunizieren, wieso jetzt die Preise wieder steigen. Ne? Ich weiß nicht, aus DJ-Perspektive, kannst du das bestätigen?
5: Ich würde auf jeden Fall sagen, dass ich sehr regelmäßig, dass sehr regelmäßig so geschrieben wird, wir haben nicht so viel Budget, deswegen dies, das. Ja. Wie kann man sich da einigen? Das ist eigentlich so gut wie immer der Fall. Also ganz selten, dass ich sagen würde, da kommt direkt eine sehr faire Gage vorgeschlagen und ich kann mich damit zufriedenstellen. Aber es ist auch okay, weil ich sehe ja den Struggle in der Szene und ich sehe vor allem eben in der Subkultur die krass steigenden Produktionskosten generell für, sowohl für Festivals als auch für Clubs, die Mieten, die immer mehr steigen, immer mehr Auflagen, immer mehr Security und wie du vorhin auch schon gesagt hattest, Anne, dass da so viel drumherum ist, was immer mehr beachtet werden muss, immer weniger Förderungen und so weiter. Ich habe es ja selber auch als Veranstalterin erlebt. Es ist gar nicht möglich, wenn man es nicht kommerzialisiert, alle fair zu bezahlen oder irgendwie auf Ehrenamt zu verzichten oder kleine Festivals vor allem, die brauchen das total.
3: Und besonders Subkultur und kleine Festivals müssen auch unabhängig halt auch unkommerziell funktionieren auf einer gewissen Art und Weise. Ne? Also Ansonsten würde das alles, glaube ich, nicht funktionieren. Und wenn man schon, ich sag mal, nennen wir es mal nischig, mit kleinen Festivals, ne, also unterschiedliche Genres oder auch sehr spezielle Genres, Festivals, die sich auf sehr spezielle Genres, ne, das ist ja auch wirklich Nische und das funktioniert halt. Also ich würde es komisch fänden, würden die von Coca-Cola gesponsert und so, ne, und dann hast du so ein blödes Coca-Cola-Logo auf deinem Ticket stehen und sowas. Das wollen wir, glaube ich, auch nicht so wirklich. Und entsprechend sehen die Gagen auch aus. Also so ist das Verhältnis. Ne?
2: Aber hast du als Booker da gemerkt, dass sich da irgendwie auch eine andere Erwartungshaltung dann ergibt?
3: Ja, ich glaube, wir alle wissen ja, wir alle sind betroffen, privat als auch beruflich. Wie gesagt, Inflation, Krise und genau, andere, also in Deutschland sowieso die allgemeine Wohlstandssituation ist ja genau. Und entsprechend gehen auch viele Leute, ja, ich selber auch, einfach ein bisschen sparsam mit Geld um erstmal. Ne? So, das ist ja erstmal die Einstellung von uns allen. Und gehe ich dann für, keine Ahnung, was zahlt man in Berlin für einen Club-Eintritt? Mittlerweile mindestens 20, wenn nicht sogar mehr. Ja? Und hier, ich weiß, man darf es nicht vergleichen, wenn ich hier ein Konzert veranstalte für 12 Euro, mit 3 Bands. Ich weiß nicht, ob die Leute da noch. Also, das ist echt schade, ne? Und gleichzeitig will man es aber ermöglichen. Also, man würde am liebsten alle reinlassen, einfach. Mhm. Wenn ihr mich fragt, so, ne? Ich würde am liebsten, ich habe lieber eine volle Bude. Auf jeden Fall. Aber dann, wie kriegt man das gestemmt? Also, das ist, glaube ich, so eine allgemeine Situation gerade. Das wirkt sich auch aufs Booking aus. Ich habe gerade zum Glück noch, gerade dieses Jahr noch eine privilegierte Situation, dass ich, erzähle ich gern später noch dazu, zum Summerphon-Festival, was ich noch leite, da eine gute Unterstützung bekommen haben, bundesweite Förderung, und wir da jetzt nicht so auf die Eintrittspreise sehr angewiesen sind, aber dass es fair ist. Man würde ja auch nicht gerne sozusagen einen niedrigen Preis anbieten, weil man dann auch so ein bisschen so eine Seriosität und Wahrnehmung dann. Ne? Aber das sind dann auch so Sachen, wer weiß, wie lange Förderung noch so funktioniert, wie sie funktioniert gerade.
5: Ja, was ich da auf jeden Fall auch sehe, ist, dass mit den steigenden Ticketpreisen auch so eine Exklusivität wieder reinkommt. Also dass eben auch Menschen, die sich's nicht leisten können, dann quasi verdrängt werden aus den Orten.
3: Genau.
5: Nicht aus böswilliger Intention, aber eben, weil es einfach nicht mehr drin ist und die Leute immer weniger auf Feiern gehen. Ich glaube, ich habe das auch letztens erst gelesen, dass die jüngeren Generationen einfach immer weniger weggehen und halt mehr auf die privaten Räume, abgesehen davon, dass auch weniger die Nächte durchgezecht wird und man einfach gesündere Feierformate sich wünscht oder sucht. Aber genau, Menschen werden eben verdrängt und gerade bei Festivals, so ein Festivalticket für über 200 Euro
3: ist für viele Menschen einfach viel zu viel.
5: Gar nicht drin. Und dann, wenn man dann noch dazu nimmt, das ist eine weite Anreise, dann noch alles, was dazu gehört, ne, einfach krasse Kosten. Das kann man ab einem bestimmten Punkt den Menschen gar nicht mehr zumuten und gleichzeitig willst du aber eben fair bezahlen und faire Gagen und so weiter.
2: Ja.
5: Irgendwann ist es nicht mehr vereinbar und deswegen habe ich das Gefühl, sieht man auch immer mehr Festivals, die dann jetzt wirklich ihre Konzepte umstellen und sagen, die machen jetzt mal ein Jahr Pause, um zu gucken, wie können wir danach weitermachen.
2: Das ist ein gutes Stichwort. Ja, wie geht es weiter? Ne? Weil, wie auch Taitai schon angesprochen hat, wir könnten ja jetzt sagen, eine Alternative wäre Subventionierung. Die gibt es schon. Du hast auch, kannst du nachher gerne nochmal sagen, davon gesprochen, dass es jetzt noch gut aussieht. Aber wie wir ja vielleicht alle mitbekommen haben, sind die Pläne dann doch anders, dass gerade bei kleinen Festivals, gerade bei Nachwuchskultur soll jetzt deutlich gespart werden. Also es kam ja schon auf Bundesebene hervor, was die Pläne sind für auch ab 2027. Und wie Cynthia ja jetzt auch gesagt hat, da schauen dann die Festivalbetreibenden vielleicht auch, ja, wie kann es überhaupt weitergehen?
3: Ja.
2: Ich würde auch euch gerne nochmal fragen, wie wichtig ist es aus eurer Sicht, dass aber dennoch solche Festivals stattfinden, die niederschwellig einen Zugang haben, also gerade für Thüringen. Wir versuchen ja auch ein bisschen den Blick weg von diesen großen Städten, die nochmal andere Herausforderungen haben, zu richten, sondern echt auf unser Flächenland Thüringen.
3: Ja.
2: Wie empfindet ihr die Bedeutung? Vielleicht Anna auch nochmal als Festival.
4: Also für den ländlichen Raum ist es super wichtig, dass die Festivals erhalten bleiben, weil es eben gerade im ländlichen Raum, es gibt wahnsinnig viele, ich nenne es jetzt mal in Anführungsstrichen, Kirmesveranstaltungen. Die sind auch wichtig und das macht jedes Dorf und das ist auch für das Dorf im Jahresverlauf auch wichtig, dass die ihre Kirmesveranstaltung machen. Allerdings sind die, wenn man die Musikrichtung dabei beachtet, eben immer sehr begrenzt. Also die haben halt ihren Musikstil, das sind häufig Coversongs, die da gespielt werden von regionalen Bands. Und das ist auch gut so. Das wollen wir auch überhaupt nicht weghaben. Aber wir möchten ja gerne, dass auch unsere elektronische Tanzmusik und auch andere Musikrichtungen einfach ihre Daseinsberechtigung haben. Gerade auch auf den kleineren Dörfern außerhalb der Städte. Und dafür ist auch wirklich Förderung nach wie vor wichtig. Und für uns auch. Also auch wir haben dieses Jahr wieder Förderprogramme, Gott sei Dank, bekommen. Konnten dadurch auch die Ticketpreise relativ niedrig halten und können dadurch das Publikum, egal wie, ich sag mal, zahlungskräftig es ist, natürlich auch den Tag und die Nacht mit uns genießen lassen.
2: Tai Tai, wie ist es bei den Festivals, die du betreust als Booker, sind die gefördert momentan?
3: Genau, also wir zum Beispiel, also für das Our World haben wir dieses Jahr die Initiative Musik wiederbekommen. Das war gut, das war auch eine gute Unterstützung. Glücklicherweise ist das Our World nicht so sehr sozusagen finanziell an dem Musikprogramm, sag ich jetzt mal, abhängig, weil das Musikprogramm eher so in den letzten zwei Wochen vorher veröffentlicht und da ist er nicht so, sondern es geht bei uns vielmehr um das Gesamterlebnis, dieser schöne Weidenpalast, die Pappeln, also das Gelände und die Vielfalt an Workshops, die ja da angeboten werden, aber auch einfach der Ort, dieser Wohlfühlort, mit Jonglage und etc. Und von daher sind wir da jetzt vom Booking her, ja, was wollte ich sagen, nicht so einen Druck ausgesetzt, sondern eher, wie wollen wir das und was für Stimmungen wollen wir erzeugen und haben da eigentlich total Freiheit und haben da auch genug Zeit, uns damit auseinanderzusetzen. Ohne der Förderung würde auf jeden Fall der Ticketspreis, das ist auch jedes Jahr bei uns Diskussion, aber wir haben dieses drei, ich sag jetzt mal Stufenmodell, ne? Also die ermäßigte Karte und man kann dann frei wählen oder die sozusagen mittlere Karte oder die ich unterstütze dadurch andere BesucherInnen Möglichkeit, ne? Also was wie Spendenvorschlag, so eine Dynamik, so zwischen 7 bis 10 Euro und dann entscheiden sich die Leute eben, ne? Geben sie mehr, geben sie weniger. Finde ich, funktioniert gut. Wir müssen noch in der Auswertung schauen, wie so in der Verteilung und so. Aber genau, ich denke, wir werden nicht drum rumkommen, Räume wieder viel mehr öffnen zu müssen. Ich denke, es entstehen gerade viele separate Räume, politisch gesehen auch, und dass wir uns alle wieder in dieselben Räume uns bewegen und Zugänge auch ermöglichen können durch niedrigschwellige Zugänge und Einlässe. Deshalb eben Ticketpreis ganz wichtig. Mhm. Und wie ist dahingehend vielleicht auch die Frage, können Menschen, die andere Menschen finanziell dadurch halt unterstützen können oder das Festival, die auch vielleicht mehr Ressourcen haben, auch wirklich dazu einladen, mehr zu geben, weil sie de facto wirklich mehr haben. Mhm. Und die Leute, die einfach nicht in der Lage sind, sich ein Festivalticket zu leisten. Also vielleicht ist das eine Herausforderung, die wir dahingehend, wenn die Förderungen jetzt abnehmen.
2: So ein Ansatz wäre es auf jeden
3: private,
2: Fall.
3: Private, genau, Unterstützung sozusagen.
2: Cynthia, wie siehst du das?
5: Ich hatte gerade da noch einen Gedanken, den ich hinzufügen wollte. Mhm. Und zwar, dass ich gerade nicht nur in Thüringen, sondern auch ganz allgemein sehe, dass gerade so ein Generationswechsel passiert, der auch durch Corona noch mal viel verstärkter ist. Das war so ein ganz klarer Cut in der Szene.
3: Ja.
5: Und jetzt müssen wir irgendwie gucken, wie machen wir weiter. Viele ältere Menschen haben aufgehört, feiern zu gehen oder aufgehört, Veranstaltungen zu machen. Viele jüngere Menschen haben gar nicht so richtig angefangen oder die richtigen Werkzeuge in die Hand bekommen, auch das zu übernehmen oder da selber was zu starten. Und es braucht jetzt so ein bisschen Zeit, um anzulaufen. Aber jetzt sieht man immer mehr, dass eben auch junge Leute da eine wirklich krasse Energie auch haben. Die haben Lust, was zu machen. Und auch hier in Weimar zum Beispiel, Grüne Flur ist für mich so ein Beispiel. Ja. Die haben wirklich gesagt, dem Gelände, wo früher das Sundate war, wir machen da wieder was und haben das echt da alleine einfach aufgezogen. Sowas braucht eben immer mehr. Aber genau der Punkt, den ich machen wollte, dieser Generationenwechsel muss ja auch auf eine Art geführt werden. Und man sieht, dass viele der Festivals, die hier gerade stattfinden, in Thüringen eben von älteren Generationen geführt sind. Hm. Und das ist super wichtig, um die Strukturen aufrechtzuerhalten, die jungen Leute aktiv ranzunehmen. Außer man sagt, man gibt es lieber auf und die sollen was Neues machen. Ist auch ein Weg. Aber ich glaube, oft sind so viele Ressourcen da, auch an Wissen, die lieber übergeben werden sollten. Und dann kann man immer noch schauen, wie es sich wandelt. Das Nation of Gondwana zum Beispiel ist jetzt ein größeres Festival, aber die haben auch gerade genau diese Phase durch. Und man sieht, dass das einfach super gut funktionieren kann, weil die Leute auch Lust drauf haben. Mhm. Und ich würde das irgendwie so als Appell auch sehen an VeranstalterInnen, wirklich aktiv zu schauen, wie man eben diese Übergabe besser gestalten kann, junge Leute in die internen Strukturen mit reinzunehmen, um quasi damit auch dafür zu sorgen, dass die Sachen wirklich langfristig erhalten bleiben können.
2: Mhm.
5: Weil wenn einmal eine Sache wegstirbt, ist die Wahrscheinlichkeit immer da, dass nichts Neues kommt.
2: Ja, das
5: oder dass
2: richtig.
5: Das, was neu kommt, nicht dem wertemäßig entspricht, was wir uns eigentlich an Werten weiterführen wollen. Wenn die Werte schon dadurch wegfallen, dass eben nur Menschen, die es sich leisten können, dann damit auch ein bisschen Werte verdrängen, die eben eigentlich durch Gemeinnützigkeit oder durch niedrigschwelliges Angebot ja gegeben waren, dann sorgen wir immer mehr dafür, dass eben finanziell aus finanziellen Sorgen verdrängt wird und wir es nicht geschafft haben, den anderen Leuten in die Hand zu drücken, was wir eigentlich so sehr schätzen.
2: Ja, ja, auf jeden Fall. Da sprichst du einen total wichtigen Punkt an. Und ich sehe ja zum Beispiel beim Festival, weiß ich, gibt es auf jeden Fall sowas wie ein DJ-Nachwuchs-Workshop. Und mit Nachwuchs meint ja auch wirklich jetzt unter 18 sogar noch. Ne? Das habt ihr ja in eurer DNA auch schon immer mit drin gehabt. Ist das so ein Ansatz gewesen, dass ihr gemerkt habt, okay, wir müssen auch die nächste Generation schulen?
4: Ja, also wir versuchen auf jeden Fall jedes Jahr auch so einen DJ-Contest oder auch einen Workshop auf die Beine zu stellen. Man muss dazu sagen, auch durch die Förderprogramme sind die Nachmittage immer kostenfrei im Moment. Also wir können das tatsächlich stemmen, dass man auch nachmittags dann tatsächlich einfach auch gar keinen Eintritt nehmen muss, sondern dass man das wirklich alles für die Eltern und aber auch für die Kinder, die mitkommen, einfach kostenfrei gestalten kann, dass die Kinder eine Bühne bekommen, dass die einfach auch mal selber an die Plattenteller dürfen, dass die mal sehen, wie das alles funktioniert, dass die da einfach rangeführt werden. Und das ist auch ein ganz wichtiger Schritt in die richtige Richtung. Wir selber haben tatsächlich im Moment gar nicht so viel Nachwuchs, aber ich hoffe einfach, dass das kommt. Vielleicht auch die Generation, die wir jetzt gerade als Eltern großziehen, dass die vielleicht in unsere Schuhe so reinwachsen und das Ganze irgendwo übernehmen und auch weiterführen. Ja.
3: Ja, das ist total, ich glaube, jeder Mensch, der in einem Verein tätig ist oder einem gemeinnützigen Verein, weiß, dass Nachwuchs, das ist so.
2: Das ist das Thema.
3: Also, wir haben ja kaum Zeit, unsere Mitgliederversammlungen abzuhalten. Wie soll man dann noch, ne? Also manchmal versucht man einfach nur, dass der Laden läuft. Und dann kommen irgendwelche Probleme und dann immer wieder das Nachwuchsproblem. Und für das Nachwuchsproblem braucht man eigentlich so ein bisschen so eine Strategie. So, wenn man, ne, wenn man nicht so überflutet wird von jungen Menschen, die sagen, ich will mitmachen. Dieses Aktivwerden, ich weiß nicht, das ist auch so ein Generationswechsel, finde ich. Viele junge Menschen sind sehr aktiv. Sie sind aber in diesen digitalen und virtuellen Räumen halt aktiv. Ne? Mhm. Es gibt super, unglaublich hier, weiß ich, hier und da eine Schwester, der kleine Bruder von einer guten Freundin, der ist total der Popstar auf TikTok oder auf Instagram halt, aber spielt keine Konzerte live, sowas. Ja. Ne? Aber so viele Follower, so nach dem Motto, die sind halt zu Hause aktiv, also irgendwie so, ne? Aber Leute da draußen, ihr könnt wirklich bei uns mitmachen, auf einer richtigen eine Bühne bauen und den Sound machen und da spielen und mitgestalten und jede, genau, alles mitgestalten, mit booken, mit sprechen, mit, genau, mitgestalten. Und das ist aber, ja, deshalb müssen wir das auch schaffen, bei all dem Betrieb die Türen offen zu halten, ja.
4: Mhm. Ja, das ist auch ein ganz wichtiges Anliegen von uns, dass einfach diese Kinder, die heutzutage groß werden, einfach von den Medien mal wegkommen. Es ist ja wirklich ein ganz großes Thema. Jedes Kind ab, keine Ahnung, 10 Jahre hat mittlerweile ein Handy. Sie sind Stars auf TikTok oder sonst irgendwo, haben da tausende Follower. Aber das wahre Leben draußen zieht eigentlich an denen vorbei.
3: Mhm.
4: Und auch da, das ist unser Ansatz, den wir auch so ein bisschen mittragen oder der auch uns sehr wichtig ist, dass die Kinder einfach mitkommen, dass sie das miterleben, dass die draußen sind, unter freiem Himmel, an der frischen Luft, mit anderen Menschen zusammen lachen, Musik selber vielleicht machen, wie auch immer, tanzen, singen, Egal.
2: Da will ich nochmal ganz kurz auch Cynthia fragen, weil ich habe den Eindruck, vielleicht ist es ein persönlicher, dass es zum Beispiel an DJ-Workshops jetzt im Moment eigentlich nicht fehlt. Also jedenfalls kürzlich gab es eigentlich eine recht aktive Zeit hier auch in Thüringen, wo ich es auch nicht nur in den großen Städten gesehen habe, sondern auch in kleineren oder wie gesagt auch beim Festival. Dass an sich als DJ hätte man, wenn man Lust hat, aktiv zu werden, schon die Möglichkeiten anfangen zu finden.
5: Ich würde jetzt auch sagen, was man bei Tai Tai vorhin auch ein bisschen rausgehört hat, ist, dass es eigentlich an den Artists, an den KünstlerInnen gar nicht so fehlt. Also es gibt super viele Leute, die gerade da einsteigen. Also auch viele Menschen, die sich, glaube ich, auch sehr empowered fühlen über soziale Medien. Da machen andere Kunst, ich mache das auch oder ich stecke auch da Zeit in meine Musik. Aber ich sehe trotzdem auch, dass es allgemein ein Problem ist, dass die Räume halt so viel digital stattfinden.
2: Aber vielleicht also eher an veranstaltenden Personen oder an Personen, die Verantwortung übernehmen vor Ort?
5: Verantwortung, genau. Das also? Ich glaube, das ist ein so wichtiger Punkt. Das braucht ja auch dieses Empowerment für Verantwortung, dass Menschen sehen, okay, so schwer ist das hier gar nicht. Also mehr Workshops im Sinne von halt Organisation von Veranstaltungen, Planung. Technik und so weiter, weil ich sehe auch Menschen, die haben eigentlich Interesse daran, da ein bisschen mehr einzusteigen, aber so eine Riesenanlage und ein DJ-Setup, das sieht irgendwie erstmal, das sind 1000 Kabel, wie komme ich da dahinter? Als ich das erste Mal gesehen habe, war ich auch so und als ich dahinter gestiegen bin, dachte ich, das ist ja so einfach, das ist wirklich gar kein Hexenwerk.
3: Ich will mehr davon, ja.
5: Und auch ein Festival zu organisieren ist erstmal so, das ist so eine Riesenaktion. Aber am Ende, wenn du ein Team zusammenstellst aus mehreren Leuten, die halt Bock auf bestimmte Sachen haben und sich da reinfuchsen, dann ist das super schnell gemacht. Und dann, das darf ja auch sich entwickeln über eine Zeit. Es muss ja nicht gleich am Anfang ein Riesending sein. Das darf ja klein starten und dann größer werden, wachsen oder
2: da kann, ja, absolut. Also genau, das muss ja nicht von Anfang an so perfekt dann gestartet sein, sondern kann sich entwickeln. Was dann vielleicht nochmal ein kleiner Appell so an die öffentlichen Stellen ist, diese Hürden, die auch Anne schon angesprochen hat. Ja. Ne? Es ist natürlich trotzdem nicht ohne, dass man hier ein Sicherheitskonzept, ein Brandschutzkonzept und all das Security-Konzept einreichen muss. Da wäre es natürlich vielleicht so ein kleiner Appell auch zu sagen, ja, die öffentlichen Stellen versuchen auch die Niederschwelligkeit irgendwie herzustellen, irgendwie genügend Informationsmaterial einsichtig zu machen. Wie geht man vor, ein Leitfaden? Also ich weiß, in einigen Städten gibt es das auch schon oder in Jena, die sind da auch echt gut. Und das wiederum ist wichtig, dass da auch Ansprechpersonen gibt, die man mal fragen kann. Ne? Ja. Das nur an der Stelle kurz. Das finde ich nämlich auch ganz wichtig, dass es nicht nur aus den Privatpersonen herauskommt, sondern vielleicht auch von öffentlicher Hand ein bisschen geguckt wird, wie können wir unterstützen.
5: Und da würde ich sagen, bei den Sicherheitskonzepten auch wirklich dann wenigstens da finanzielle Förderung, weil oft ist so, gerade wenn es so mittelgroß bis klein veranstaltet wird, dann das Geld überhaupt nicht da, um so ein riesen Sicherheitskonzept durchzuführen.
3: Absolut, ja.
5: Also dass zumindest da an bestimmten Schrauben, die wirklich wahnsinnig teuer sind, wenigstens Fördergelder. Genau, also war für uns auch am Anfang des Festivals die größte Hürde, dass wir gesehen haben, finanziell nur rote Zahlen, alles wirklich übel, wo man denkt, na gut, wir gucken mal, ob wir es langfristig noch irgendwie ein bisschen hinbekommen, aber also das dauert, klar, das ist auch ein Ding, das dauert oft sehr lange, aber junge Menschen haben halt meist nicht die finanziellen Ressourcen, dass sie sagen können, ah ja, ich habe hier noch irgendwie 40.000 auf dem Konto liegen, die ich da Eigenkapital erstmal reinstecke am Anfang.
2: Vor allem nicht in Ostdeutschland.
5: Nee.
2: Leider ist es so. Aber vielleicht, also ich finde es auch, ist auch ein guter Appell, nicht nur, wie gesagt, aus der eigenen Motivation heraus rauszugehen und was machen zu wollen, sondern auch wirklich auch mal zu fordern und zu sagen, hier brauchen wir aber Unterstützung. Es ist wichtig, dass es weiter gefördert wird. Auch aus der eigenen Praxis heraus wissen wir das. Jetzt wollen wir trotzdem noch mal Richtung Ende hingehend einen kleinen Werbeblock einführen, weil ihr doch ja alle sehr aktiv seid und auf jeden Fall hier die Möglichkeit haben solltet, noch mal für eure Veranstaltung, für euer Festival zu werben. Oder auch, Cynthia, wenn du willst, auch für dich, wie auch immer. Taita, du hast ja vorhin schon gesagt, das nächste steht schon an bei dir.
3: Also erstmal, ich komme gerade frisch, keine Ahnung, seit 12 Stunden wieder zurück in Weimar, aber das Auerwald Festival ist auch immer herzlich willkommen sozusagen man muss jetzt nicht jung sein, man kann auch alt sein natürlich oder jung alt, wie ihr möchtet, für alle gibt es nämlich Platz. Auch sehr gemeinschaftlich mitgestaltend. Und in den Bogen zum nächsten Festival, was ich auch kuratiere, ist das Somaphon-Festival. Soma wie somatisch, Phon wie phonetisch. Genau, und das internationale Festival für Körper, Klang und Stadt hier in Weimar. Und los geht's, tut's dann am 11. September bis 19. September hier in Weimar an verschiedenen Orten. Und da geht es um experimentelle Musik, um Klangkunst, um Performance, um Bühnenperformance und um sozusagen Instrumente selber bauen in Workshops, wo Leute ohne Vorkenntnisse zu uns kommen können und genau, Instrumente bauen, also akustische, experimentelle Instrumente hin zu sehr noise, elektronische, genau, Klangteppiche und also für alle verspielten MusikerInnen sozusagen und BesucherInnen natürlich. Genau, herzlich willkommen, Somaphon Festival Weimar, cool. 11. bis 19. September.
2: Cool, danke. Anne, dein Werbeblock.
4: Mein Werbeblock. Also wir sind am dem vorletzten Augustwochenende, also dem 21. und 22. August, sind wir auf der Niederburg in Kranichfeld. Dort wird es Freitag und Samstagabend schöne, fluffige Hausmusik geben. Es wird auch einen Techno-Floor geben. Wir haben zum Beispiel da aus Leipzig Sugar D, wir haben Madeida aus Erfurt, wir haben Black Sheep, Marco Billing und auch die Boogie Pimps. Und wir werden am Samstagnachmittag aber, wie gesagt, auch noch einen Familiennachmittag veranstalten mit verschiedenen Vereinen, die auch vor Ort sind, die regional sind, die sich da einfach vorstellen, die sich präsentieren. Wir werden den DJ-Workshop machen für den Kinder. Wir haben zwei Nachwuchs-DJs auch über einen Contest bekommen können oder beziehungsweise ausgewählt. Und die werden dort auch spielen. Es wird eine Kinderdisco geben in der Burg. Und wir hoffen einfach auf gutes Wetter und kommt doch einfach alle vorbei.
2: Cool. Ja, das freut mich. Ich bin gespannt. Ich war auch selbst schon mal da und kann es nur empfehlen. Also wirklich tolles Festival. Cool, Cynthia, ja. Ich weiß nicht, möchtest du jetzt nochmal für dich machen oder für ein anderes? Du bist ja doch auch sehr involviert in verschiedene Sachen, ne? Oder Metaware.
5: Ja, eigentlich gar nicht jetzt so für mich, aber eigentlich nur so, ich weiß nicht, gerne so einen Appell aussprechen, auch weil Teil das vorhin auch meinte, an so Elterngenerationen, Großelterngenerationen, die einfach das Geld teilweise haben, unterstützt eure Kinder, eure Nachfolgegeneration,
3: eure Enkelkinder,
5: in dem, was die machen, was wofür die Leidenschaft haben. Es ist so wichtig, die Ziele, die Vorstellungen, die die Menschen im Leben haben, auch zu unterstützen. Und gerade Kunst braucht es und je stärker gerade die politische Veränderung, umso wichtiger Kunst und umso wichtiger Musik und Räume, die Menschen zusammenbringen. Genau, aber ansonsten zu mir, könnt gerne reinhören bei Soundcloud.
2: Das war schon ein toller Appell zum Schluss, fand ich. Eigentlich mehr musst du gar nicht sagen, wirklich. Ja, cool. Also ich würde hier an der Stelle jetzt erstmal einen Cut machen und danke euch auf jeden Fall für die Einblicke, dass
3: Vielen
2: wir jetzt
3: Dank.
2: Nicht über alles und über die Komplexheit von Festivalorganisationen reden konnten. Das ist klar, aber ich glaube, wir haben einen ganz guten Einblick bekommen und können uns dann nochmal informieren über eure Projekte. Und ich danke euch herzlich, dass ihr hier wart.
3: Danke.
5: Ja, danke für die Einladung. Ja.
6: Vielen Dank.
3: Bis zum nächsten Mal. Ciao.
2: Cool. Schön. Ja, ich musste ein bisschen jetzt auf die Zeit gucken, leider. Ne?
3: Ist doch gut, ja.
2: Aber ich denke,
6: jetzt aber doch auch noch eine Stunde reden.
2: Ja, das ist immer so. Das ist immer so.
3: Ich bin so angerissen, ja, ich hätte und dann gleich schnell nochmal rüberschwenken.
6: Das fällt dann immer so ein, mal nochmal Danke gesagt, auch an unsere, die mit uns die Verhandlung machen. Gerade ich finde, gerade auch der Bürgermeister und so. Also das sind so lokale Behörden, die sind einfach cool. Und die sind einfach, das ist total entspannt und die...
3: Ja.
6: Sag's einfach.
2: Es läuft noch.
4: Okay, ja. Ich ganz kurz möchte ich eigentlich auch wirklich nochmal ein ganz, ganz großes Dankeschön an unsere Unterstützer weitergeben. Gerade auch die Stadt Kranichfeld, der Bürgermeister, die Stadtverwaltung, die uns da echt mit Rat und Tat zur Seite stehen, die uns auch wirklich niederschwellig unterstützen, was gerade in der heutigen Zeit einfach so wichtig ist. Vielen Dank natürlich auch an meine Kollegen aus dem Verein, die alle mitmachen und auch zum Beispiel Sponsorengelder zusammentrommeln, die sich um die Förderprogramme kümmern, die ja einfach das große Ganze drumherum mitbetreuen und auch unser DJ aus Berlin, der extra jedes Mal angereist kommt, um uns zu unterstützen und dabei zu sein. Danke Hensen, danke alle an alle und ich hoffe, es wird einfach ein Erfolg.
2: Toll, also super. Shoutout nochmal an alle und auch an das Ehrenamt natürlich. Und Ehrenamt. Ohne Ehrenamt geht gar nichts.
3: Danke an alle ehrenamtlichen Menschen da draußen. Macht weiter, nicht aufgeben, jetzt erst recht weitermachen.
2: Ja, das stimmt. Schön. Cool.
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Ein herzliches Hallo und hier ist wieder Nora Thiele mit dem Podcast Global Groove für Musik der Welt und Wandel. Ich freue mich, heute hier einen Gast zu haben, auch eine Weimarerin. Mitra Bepouri ist bei mir. Sie ist Musikwissenschaftlerin, Musikerin, Komponistin und wissenschaftliche Mitarbeiterin an der Musikhochschule hier in Weimar. Und wir hören zur Einstimmung gleich eine Musik.

0: Das ist die Sängerin Parastho Ahmadi. Sie hat im Dezember 2024 ein legendäres, ein sogenanntes imaginäres Konzert gegeben auf der Plattform YouTube in der Karawanserei bei Teheran. Und dieser Clip ist wirklich sehr zu empfehlen. Er hatte 14 Millionen Aufrufe und mit ganzem Stolz und wirklich mit sehr viel Chuzpe sozusagen hat sie sich im Sinne der weiblichen Revolution dort präsentiert. Das kann ich hier nochmal sehr empfehlen, dass ihr da reinschaut. Aber mein Gast heute, das ist Mitra Bepori. Das ist eine Landsmännin. Sie ist auch im Iran aufgewachsen und ist seit einigen Jahren hier in Weimar und ist Musikwissenschaftlerin und Mitarbeiterin im Bereich Transcultural Music Studies an der Musikhochschule hier in Weimar. Herzlich willkommen, Mitra.
1: Hallo Nora.
0: Grüß dich. Schön, dass du da bist. Wir kennen uns sowohl im Zusammenhang, also von der Hochschule, wir haben dort zusammen auch mal ein Seminar gemacht und Wir haben auch schon zusammen Musik gemacht und du hast auch ein Ensemble, das werden wir auch gleich noch hören in der Sendung. Und du spielst die Laute, die persische Laute Tar. Wie bist du denn dazu gekommen? Vielleicht magst du uns ein bisschen was erzählen zu deinen Wurzeln oder zu dem, wo du herkommst, wie du zur Musik gekommen bist.
1: Ja, vielen Dank. Auch einen wunderschönen guten Abend den Zuhörern, die heute das Programm heute hören. Vielen Dank für die Einladung. Wie ich zu der Musik gekommen bin und überhaupt zu dem Instrument. Eigentlich habe ich nicht direkt mit der Tar angefangen, sondern mit der Klarinette, interessanterweise. Aber ja, meine Mutter, also ich habe das so ein bisschen auch von meinen Vorfahren sozusagen. Mein Großvater war auch ein Tarspieler. Ich habe ihn leider nie kennengelernt. Also der war ein leidenschaftlicher Musiker. Und ich habe immer über ihn gehört, dass er auch gespielt hatte und auch mit den bekannten Musikern gespielt hatte. Meine Mutter spielt auch Setar. Und so habe ich so ein bisschen auch die den Klang nicht direkt von der Tar, sondern auch von der Familie, Tar-Familie, also Setar, kann man sich vorstellen, das ist ein Instrument, auch ein Lauteninstrument mit vier Saiten. Wird dann mit dem Nagel gespielt, also nicht mit dem Plektrum. Ich habe tatsächlich ein Stück gehört, was meine Mutter immer gespielt hatte, ein Chaur Mezrop in Modus Mahur, und ich habe das geliebt. Also ich dachte, ich möchte einfach das Instrument lernen, um dieses Stück spielen zu können. Und und als ich dann zu Honaristane Musari Dohtaran, also zu der Musikgymnasium gegangen bin, also im Iran kann man schon mit 12 anfangen, in die Musikschule zu gehen, und die Musikschule funktioniert nicht als private Musikschule, sondern das ist wirklich wie eine Schule, dass du 6 Jahre da Musik lernst, neben den anderen.
0: Wie eine Spezialschule, oder?
1: Kann man so sagen. Also das System gibt es in Deutschland nicht, aber in einigen Ländern gibt es schon.
0: Sag, in welcher Stadt war das?
1: In Teheran, genau. Es gibt aber auch in Isfahan und andere, also noch in Shiraz, glaube ich, Honaristan Musri, aber das, was historisch auch ist, wäre dann das, was in Teheran ist. Und ich habe da angefangen, und tatsächlich bei der Aufnahmeprüfung wurde für mich das Instrument Klarinette ausgewählt. Also, und ich habe tatsächlich auch damit angefangen ein bisschen, und war aber dann immer nach dem Unterricht, nach dem Klarinettenunterricht, im zweiten Stock, wo das war auch sehr interessant aufgebaut, dieses Gebäude, also diese Musikgymnasium sozusagen, dass auf der zweiten Etage waren die klassischen Musikinstrumente, und auf die dritte Ebene waren die traditionelle iranische Musikinstrumente.
0: Und ich war dann klassisch, meinst du westliche?
1: Ganz genau, richtig.
0: Ja, genau, weil das wäre jetzt auch die Frage, die schon im Raum schwebte. Wenn du Klarinette zuerst gelernt hast, war das so, dass das quasi irgendwie ein bisschen höher angesehen war, da als ein westliches Instrument zu lernen? Oder gibt es auch persische, es gibt ja türkische Klarinette, gibt es auch persische Klarinette oder war das schon quasi Orchester, westliche Klarinette?
1: Genau, ich weiß, dass auf jeden Fall auch das Repertoire anders ist, aber das, was in Honarsanomusiri, also im Musikgymnasium, beigebracht wird, ist ganz streng die westliche Repertoire, genau.
0: Hattet auch Orchester da?
1: Ja.
0: Hast du im Orchester auch gespielt?
1: Genau, ja. Aber so weit ist es nicht gekommen. Also das,
0: aber du hast schon vorher gewechselt. Dann,
1: genau, genau. Okay. Also ich war dann quasi immer vor dieser Tagklasse und bei meinem ersten Tallehrer, Mörder de Lavoisier. Und jemand aus dieser Klarinettenklasse hat das gesehen und hat meinem Dozent erzählt und der meinte, ja, ich merke schon, dein Liebe liegt weiter da und wir haben dann getauscht.
0: Ja, ich glaube, du hast das Stück mitgebracht, ne? Was du da mal gehört hast von deiner Mutter auch.
1: Genau.
0: Kannst du, bevor wir das hören, noch einmal dein Instrument beschreiben, die persische Tar, für die Hörerinnen und Hörer, die es ja jetzt nicht sehen können. Wie sieht das aus? Wie groß ist das ungefähr?
1: Ja, das ist eigentlich ganz leicht zu merken. Das ist wie eine Acht mit Stiel. Also das wird aus Maulbeerbaumholz gebaut. Mit einer Pergament aus der
0: also Haut, genau. Haut draufgespannt.
1: Genau, und das ist Naturfell. Deswegen ist es auch sehr empfindlich gegen Luftfeuchtigkeit. Eigentlich ist das Instrument auch ein Hofinstrument, also das ist nicht für Open-Air-Konzerte gebaut, sondern zu der damaligen Zeit, also in der Qajaren-Dynastie im 18., 19. Jahrhundert, wurde das tatsächlich als Hofinstrument für Innenraum, für Festlichkeiten gebaut.
0: Ja, komm, wir hören doch mal dieses geliebte Stück Mahor.
1: Genau.

0: Ja, das war das Stück Mahur und ich glaube, das ist auch der Name von einer Skala sozusagen, oder? Kannst du noch was zu der Musik sagen? Du hast gerade schon erzählt, dass die Tara zur höfischen Musik, ich glaube, im 19., 18. Jahrhundert sehr beteiligt war und heute vielleicht auch immer noch ist. Vielleicht kannst du ganz kurz was zu der Musikart sagen, die man damit gemacht hat und macht.
1: Genau. Zu der Skala. Wir kennen vielleicht auch, also hierzulande wird man auch von Makam, Maram oder auch Muram sprechen. Also das sind die bekannte Bezeichnungen, die hierzulande über Musiksysteme im vorderen Orient verwendet wird. Aber es gibt natürlich auch andere Musiksysteme wie Shashmaram und Dasgah, wie du auch gerade eben erwähnt hattest. Genau, und man kann sich so vorstellen, also jede Region des Nahen Ostens verleiht natürlich auch ihrer Musik eine Einzigartigkeit, die von ihrer Muttersprachen, Dialekte und lokalen Bräuchen geprägt ist. Obwohl jede Region und auch ethnische Zugehörigkeit ihre eigene lokale Musiktradition aufweist, gibt es einen gemeinsamen Faden, der den Musiktraditionen des Nahen Osten zugrunde liegt, der sie sofort erkennbar macht. Eine nach modalen Prinzipien funktionierende Musikkulturen. Und Maram ist eine weniger systematisierte Vorläufer von Dasgah. Genau. Und Dasgah ist eigentlich, was im Iran verwendet wird als modale Musiksystem. Und das, was wir gerade eben gehört haben in Mahur, also Mahur ist eigentlich auch ganz gut von Wortstammung her vergleichbar mit Major. Deswegen, genau, von
0: Major.
1: Major. Genau, deswegen kann man sich vorstellen, dass es auch einfach in C-Dur ist.
0: Ja, lass uns mal noch ganz kurz, weil du hast es schon so schön beschrieben, noch einflechten, weil ich glaube, das ist ganz schön zu wissen, weil du sprachst jetzt von orientalischer Musik. Das ist ja auch ein bisschen schwammiger Begriff. Vielleicht ist es gut zu wissen, dass man unterscheidet zwischen den türkischen Traditionen, den arabischen Traditionen und eben auch den persischen Traditionen. Und man muss wirklich Plural verwenden, weil jedes Gebiet, ich meine schon allein arabische Länder, das sind ja zig Länder. Es ist so, die sind natürlich verbunden und genau wie du gesagt hast, durch diese modalen Skalen, auf Deutsch würde man einfach modale Musik sagen. Und natürlich diese ganz feinen Gesetze, es spielen Vierteltöne in der Reihe, vielleicht kommen wir da noch dazu. Genau, aber diese drei, ich sage jetzt mal, diese groben drei Felder, die sollte man unterscheiden, nicht durcheinander schmeißen, ne?
1: Genau.
0: Also, das ist
1: Ja.
0: schon dann so sehr speziell iranisch,
1: Genau.
0: arabisch oder eben türkische, osmanische Musik.
1: Genau, deswegen, also bei den Musikgeschichten, also wir hatten zum Beispiel auch an der Uni in Teheran, da wo ich studiert habe, hatten wir zwei Musikgeschichten. Also einmal die westliche Musikgeschichte und einmal die Musikgeschichte von also nicht nur Nahen Osten, auch Ferne Osten. Aber es wird immer auch von einem Gebiet gesprochen, also persisch-türkisch-arabische Gebiet.
0: Ich finde, das sollten wir hier auch so einführen.
1: Bin ich einverstanden.
0: Ja, weil das ist nämlich wirklich ganz im Ernst. Alle Menschen, die quasi, das betrifft jetzt nicht nur Nahe Osten, es betrifft, ich habe das auch in Indien erlebt, da sind fantastische Musikerinnen und Musiker, die ganz selbstverständlich ihre Jahrtausende alte indische Tradition spielen,
1: Ja.
0: aber auch Bach und Bruckner und hast du nicht gesehen, einwandfrei. Und ich sage nur, Attention, ja, also weil die werden, also da haben wir noch sehr viel zu lernen. Das ist auch ein bisschen
1: Ganz genau.
0: quasi mein Wunsch, auch mit
1: Ja.
0: dieser Sendung hier, ein bisschen die Ohren zu öffnen. Ja, wir müssen im positivsten Sinne uns öffnen für Musik anderer Kulturen,
1: Ja.
0: weil das haben all diese uns weit voraus. Und das wird uns, ja, es ist einfach ein Geschenk, ja.
1: Genau, ich glaube, das ist absolut eine Be Bereicherung. Also genau, auch an der
0: Ja.
1: Uni und ja.
0: Wir haben ja auch, wir werden mal schauen, wir haben beide noch so ein Thema, das ist das Thema Eurozentrismus, zu dem wir uns nochmal vielleicht gesondert auch treffen. Es wird im Herbst ein Symposium geben, wo es ein bisschen auch gestriffen wird, das Thema. Aber wir sind uns da sehr einig und freuen uns über Resonanz, dass es wirklich an der Zeit ist, so ein globales Musikverständnis zu entwickeln und ja, zu verstehen, wie verbindend Musik ist. Ja, moderne Musik haben wir ganz genauso auch hier in Europa mal sehr stark gehabt. Und in Folk-Musiktraditionen gibt es das immer noch. Und es gibt wirklich ganz erstaunliche Parallelen. Wollen wir noch ein Stück
1: ja, sehr gerne
0: hören? Hier steht, jetzt weiß ich nicht, wie es gesprochen wird, Buje, Juje, Mulian.
1: Genau, Buje, Juje, Mulian.
0: Ja.
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0: Das wollte ich sagen, genau.

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1: بوی جوی مولیان، the fragrance of the river Mulian. Das ist ein Lied basierend auf einem berühmten altpersischen Gedicht von Rudaki, einem der ersten großen Dichter der persischen Literatur. In diesem Lied geht es um Sehnsucht, Erinnerung und Heimweh. Der Duft des Flusses Mulian steht symbolisch für Rückkehr von Gefühlen und Bildern aus der Heimat, besonders die Erinnerung an eine geliebte Person und vertraute Orte. Eines Tages war der Emir Nasr II. Mit seinem Hofstaat weit von seiner Heimatstadt Bukhara fortgezogen, auf eine lange Reise. Die Reise war lang und obwohl sie aus politischen Gründen geschah, begann der Emir sich zu sehnen nach dem, was er zurückgelassen hatte. Keiner der Begleiter traute sich zu sagen, ja, lass uns zurückkehren zu unserer Heimat. Und die haben das auf dem Dichter Rudaki geschoben und haben ihm darum gebeten, dass er mit seiner Art und Weise, wie er phänomenal dichtet, auch Emir zu sagen. Und daraus ist dieses Lied entstanden.

0: Mulian, ein Sehnsuchtsgedicht fern von der Heimat, verfasst von einem Dichter. Wie heißt der nochmal?
1: Rudaki heißt er.
0: Rudaki. Vielleicht kannst du noch was sagen. Das, für mich klingt das jetzt relativ modern und arrangiert. Das ist ja ein richtig, auch fast ein klassisches Orchester, mhm, oder? Das klingt fast wie eine Filmmusik, oder?
1: Ganz klar.
0: Und es sind zwei Rollen. Ist das klar, wer da singt, oder?
1: Ja, das Stück ist eigentlich, also eine bessere Besetzung kann man sich nicht vorstellen. Also diese Kombination aus Banan, der Sänger heißt Gholam Hossein Banan, mhm, und Marzieh, die Sängerin. Diese Kombination aus einer Männerstimme und einer Frauenstimme hier bei diesem Song ist wirklich phänomenal. Also ich habe mit vielen Leuten darüber gesprochen, egal in welchem Alter, aber dieses Stück löst so ein Gefühl aus bei jedem Mensch, dass es wirklich mitnimmt. Und ich glaube, ja, also das, die Botschaft kommt rüber einfach.
0: Ja, genau das habe ich auch gerade gedacht, deswegen frage ich, weil das so, es ist wirklich wie ein Wechselgesang, es hört sich irgendwie so auf einer Ebene an, so fast gleichberechtigt und halt wirklich zwei Stimmen, die miteinander sprechen. Es ist wirklich wie ein Gespräch, so ganz plastisch.
1: Genau. Und vielleicht ganz kurz auch noch dazu, das ist, man kann sich vorstellen, das ist keine strenge Dasgau-Musik, also Kunstmusik, sondern das geht ein bisschen in diese Zeit Richtung populäre, traditionelle Musik.
0: Ja.
1: Das für alle Menschen verständlich ist.
0: Super, sehr schön. Ja, irgendwie ist es auch eine Überleitung natürlich. Wenn ich so denke, klar, ne? Ich weiß nicht, seit wann bist du in Deutschland oder vielleicht gleich als Frage, wie ging es dir damit, nach Deutschland zu kommen? Vielleicht weißt du auch noch, was ist dir aufgefallen? Das ist ja schon irgendwie, naja, wie so ein Kulturschock auch. Also ist ja schon eine Umstellung. Vielleicht kannst du sagen, wie lange bist du da? Vielleicht erinnerst du dich noch, was ist dir aufgefallen und wie geht's dir heute damit?
1: Mhm. Ja, danke für die Frage. Ich bin genau gesagt seit 2013 in Deutschland und bin eigentlich fürs Studium nach Deutschland gekommen, habe meinen Bachelor schon an der Universität Teheran abgeschlossen und hatte auch schon ein Master angefangen, aber dann habe ich direkt meine Zulassung hier für die Uni bekommen und dann bin ich hierher gekommen.
0: In Weimar schon?
1: Nicht in Weimar, nee. In Paderborn, ah, ja, also okay, an der Universität Paderborn, genau. Das war meine erste Station sozusagen in Deutschland. Und ich hatte aber eigentlich mit 17 Jahren angefangen, Deutsch zu lernen und war schon auch in einer Umgebung, wo ich dann die Möglichkeit hatte, die Sprache zu hören und auch mit der nicht direkt die deutsche Kultur, sondern österreichische, weil ich an österreichische Kulturforum gegangen bin in Teheran.
0: In Teheran?
1: Genau, in Teheran. Toll. Und hatte dem...
0: Hört man gar nicht. Du sprichst ganz tolles Hochdeutsch.
1: Dankeschön. Also, ja, ich versuche es. Ganz genau. Und meine allererste Lehrerin kam auch aus Steiermark. Also, aber... Ja, aber mir geht's gut. Also nach, ich bin eigentlich ganz glücklich mit der Entscheidung, die ich getroffen habe, hierher zu kommen. Und am Anfang sucht man natürlich auch irgendwie eine Verbindung zwischen, was man schon gemacht hatte. Das heißt, also ich bin von zu Hause aus Musikerin und in erster Linie Musikerin und dann Musikwissenschaftlerin. Hatte aber natürlich immer auch diese Beschäftigung und genau Auseinandersetzung überhaupt mit der Musik und Geschichte, Musikgeschichte. Ich hatte auch sogar sehr tiefe Auseinandersetzungen mit der Kunst, also mit der Architektur. Das wird man nicht glauben, aber das interessiert mich schon sehr. Und ich glaube, es gibt auch tiefe Beziehungen tatsächlich zwischen...
0: Inwiefern Architektur?
1: Also man muss im Iran, bevor man an die Uni geht, ein Jahr muss man sich vorbereiten für ein Staatsexamen. Und da gibt es auch verschiedene Bereiche, also Zweige. Und ich habe mich für Kunst entschieden. Und ich musste mich tatsächlich ein Jahr lang mit Malerei, Zeichnungen und auch Architektur, also in ich meine, mit der Architektur meine ich die Kunstgeschichte, also islamische Architektur, iranische und auch die westliche. Und das hat mich fasziniert. Also ich bin weiterhin immer begeistert davon, wenn ich irgendwo hingehe und versuche tatsächlich auch diese Formen. Vielleicht ist das tatsächlich auch, darüber habe ich auch in meiner Masterarbeit geschrieben, dass ich nach diesen Verbindungen zwischen iranischen Formen, also in die Bauform von der Tar zum Beispiel und auch iranische Architektur gesucht habe.
0: Ja, toll. Das klingt doch nach einem schönen neuen Projekt. Du arbeitest auch an deiner Dissertation. Willst du ganz kurz sagen, worum es da geht?
1: Ja, gerne. Genau, also da geht es um Musik im Flucht- und Migrationskontext. Der Titel, also der genaue Titel heißt Musik, Erinnerungsarbeit und kulturelle Identität bei den Geflüchteten. Mhm. Genau, darüber hatte ich auch Seminare und im Prinzip geht es wirklich darum, welche Rolle spielt die Musik überhaupt für die geflüchteten Menschen? Und damit habe ich angefangen eigentlich 2016, als ich zum ersten Mal in Herford war, in dieser Kirche, wo ich dann auch einen tollen Musiker kennengelernt habe, Roman Bunker, den du auch kennst. Und da hatte ich die Gelegenheit, mit einigen geflüchteten Menschen, die Musiker waren, zu spielen in einem Projekt.
0: Ja, Roman Bunker war für mich auch ein großes Vorbild, weil das eigentlich der erste deutsche Musiker war, der sich wirklich so tief mit außereuropäischer Musik beschäftigt hat. In seinem Fall, wenn ich es richtig habe, hat er eigentlich in Ägypten vor allem Oud und eben arabische klassische Musik gelernt. Und wir hören jetzt rein in ein Duo-Stück mit Roman Bunker und Mitra Bepuri, die hier bei mir sitzt, im Duo. Magst du noch ganz kurz was dazu sagen, zu dem Stück vielleicht? Ja. Also, aber er spielt ja jetzt schon arabischen Oud. Und es gibt den Oud, gibt es ja auch im Iran.
1: Genau.
0: Gibt es einen hörbaren Unterschied für dich von der...
1: Auf jeden Fall. Also das ist so für mich wie die Sprache. Also wenn man auf Persisch spricht oder wenn man auf Arabisch spricht, also der Dialekt und die ganze Verzierungen und natürlich auch das Repertoire. Aber was für mich faszinierend ist, weswegen ich dieses Beispiel mitgebracht habe, ist, dass wir leider nicht so viel Zeit hatten vor dem Konzert. Also ich und Roman haben uns... ich glaube, 2 Stunden vor dem Konzert getroffen und wir haben dazu entschieden, einfach zu improvisieren. Und wir haben gedacht, okay, was improvisieren wir? Und dann habe ich angefangen, dieses Stück zu spielen in Navar. Und der hat einfach seinen Oud ausgepackt und ich habe plötzlich gehört, dass er mitspielt und ich dachte, woher kennst du dieses Lied?
0: Ah, er hat nach Gehör gespielt sozusagen.
1: Ja, vor allem, der meinte, das ist einige der wenigsten Lieder, die ich kenne aus dem persischen Raum, aus einem Album mit Hossein Alizadeh und Parisa. Das ist eigentlich ein Char Mezrab in Navar, in Modus Navar. Und von Abalosan Sabah. Also das ist ein altes Stück.
0: Genau, wir hören mal rein. Mitra Bepuri an der Tar und Roman Bunker am

0: Das ist Mitra Bipuri an der Tar und Roman Bunker am Ud. In Memoriam Roman Bunker. Er hat schon vor 2 Jahren leider die Seiten gewechselt. Aber ja, ein schönes Live-Stück von euch beiden. Wahrscheinlich 2, 3 Jahre her. Also relativ späte Aufnahme.
1: Genau.
0: Ja, wir kommen schon langsam zum Ende dieses Podcasts. Es ist der Podcast Global Groove mit Nora Thiele, mit mir hier am Mikrofon. Mein Gast ist Mitra Bipuri und es geht um Musik der Welt und um Wandel, also um Weiterentwicklung von Musiktraditionen. Mitra ist Musikwissenschaftlerin und Musikerin und sie hat auch ein eigenes Ensemble, nämlich das Urbanen Ensemble. Vielleicht magst du kurz was dazu sagen. Wir hatten auch schon die Freude, da zusammen Musik zu machen unter diesem Namen und hören auch gleich noch zum Abschluss 2 Stücke.
1: Ja, ganz genau. Tatsächlich hatten wir die allererste Aufführung gemeinsam bei Moods 2023. Das Urban Ensemble ist eine Gruppe iranischer Musikerinnen, die sich verschiedenen regionalen Formen der traditionellen iranischen Musik widmet. Und diese musikalischen Stile zeichnen sich jeweils durch eigene rhythmische und melodische Merkmale aus. Das Ensemble engagiert sich für die Bewahrung und Aufführung traditioneller persischer Musik. Darüber hinaus präsentieren die Musikerinnen auch eigene Kompositionen und Improvisationen. Das spielt bei uns eigentlich eine große Rolle. Wenn man sich fragt, was das bedeutet, also Urban, der Name bedeutet so viel wie Beschützer des Wassers. Und früher den Namen einer persischen Göttin für Wasser, Reinheit und Fruchtbarkeit. Bezeichnet im persischen Sonnenkalender der 8. Monat.
0: Das passt ja perfekt. Ich weiß nicht, ob der 8. Monat auch jetzt ist, aber bei uns ist gerade der 8. Monat. Und der 8. naht auch. Gut, wir hören, glaube ich, einen Live-Mitschnitt.
1: Genau, das war ein Konzert bei der Ruhrfestspiele in Recklinghausen. Und wir hören gerade das Stück Kutsch.
0: Das ist von dir, oder?
1: Richtig, das ist von mir.
0: Komponiert.

Wenn Worte nicht mehr reichen, spricht die Musik. Kutsch ist genau ein passendes Beispiel. Eine Übersetzung in Klangform. Es ist ein innerer Zustand nach der Wanderung. Die Erinnerungen, das Suchen nach innerer Verortung. Es ist keine bloße Erzählung von Begegnung, Bewegung, sondern eine Übersetzung von Emotionen, von Sehnsucht, von Verlust und Hoffnung. Der Titel verweist auf das persische Wort für Wanderung oder Aufbruch, insbesondere im Sinne von Bewegung, Veränderung und dem Verlassen eines vertrauten Ortes. Literarisch und kulturell verweist der Titel symbolisch auf Schwalbe, die eine Zugvogel ist und in der persischen Literatur häufig verwendet wird. Wir hören gerade das Stück Kutsch. Neben mir sitzen vier andere tolle Musikerinnen. Anka Manche, die gerade gespielt wird, spielt Saura Hasti. Percussion wird von Roshana Krafani gespielt. Und am Oud sitzt Fatemeh Tehrani. Und gleich wird auch die Sängerin Farina singen.

0: Das ist Ensemble Aban von Mitra Bepori, live gespielt, das in einem Konzert. Wir kommen schon langsam zum Schluss und ja, ich habe mich sehr gefreut, dass du da warst, Mitra. Wir werden uns bestimmt bald hier auch noch einmal treffen und weiter philosophieren. Und so wie du es gerade im Text gesagt hast, wünschen wir ja, Lebendigkeit und ja, neue Wege für alle Menschen und auch besonders ja, für dein Land, für den Iran, auch für Deutschland überhaupt. Denke ich, dass das eine Zeit ist, eine Zeitenwende, wo viel passiert. Und es ist schön, dass wir alle ein Teil davon sein können und auch noch Musik machen können. Gut, wir verabschieden uns mit noch einem Stück von Aban, auch ich glaube aus dem gleichen Konzert, mit einem kurdischen Stück. Wenn du noch was sagen magst, kannst du das gerne noch machen.
1: Ja, sehr gerne. Also erstmal auch vielen Dank für die Einladung und genau der Grund, warum ich das ausgewählt habe, ist eigentlich, um zu sagen, dass Iran ein multiethnisches Land ist, was gleichzeitig bedeutet, dass so vielfältig die Sprachen, Dialekten im Iran sind, so reich sind auch die musikalischen Traditionen in jeder Region. Wir versuchen natürlich auch in dem Ensemble einen Teil von dieser Reiche aufzubewahren und mitzuteilen.
0: Wir hören zum Abschluss das Aban-Ensemble mit einem kurdischen Lied. Danke, Mitra Bepori, fürs Hiersein. Danke fürs Zuhören beim Global Groove Podcast. Und auf Wiederhören sagt Nora Thiele.

0: Weimar ist eine Stadt mit über 40 Museen, Galerien, Sehenswürdigkeiten und entsprechend kommen Touristen aus aller Welt, aber auch Schulklassen fast aller Altersstufen hier nach Weimar. Oft sind es ganze Herden, die durch die Stadt geleitet, gelotst, geführt werden, meist von einem zertifizierten Stadt- oder Touristenführer, einem Guide. Und heute zu Gast Claudia von der Heide. Ich freue mich, dass du da bist. Wir haben ja lange Anlauf genommen. Jetzt klappt's.
1: Jetzt bin ich hier. Vielen Dank für die Einladung.
0: Was ganz wichtig ist, wir haben bemerkenswerte Nebengeräusche. Die Geotechnik mit Auftrag von der Gebäudewirtschaft kontrolliert und macht Kontrollbohrungen um den Nike-Tempel herum und es kann sein, dass Sie das ab und zu hören. Zweiter wichtiger Hinweis, die heutige Sendung ist eine Aufzeichnung von Dienstag, dem 11. August. Claudia, viele der Stadtführer waren in ihrem ersten Leben Lehrer. Wie bist du dazu gekommen, Stadtführerin zu werden?
1: Also ich muss jetzt erstmal lächeln, weil ich tatsächlich häufig gefragt werde von meinen Gruppen, ob ich Lehrerin sei. Das bin ich tatsächlich nicht. Von Haus aus bin ich Buchhändlerin. Und tatsächlich ist Menschen ein Buch zu empfehlen, was man gerne gelesen hat, oder ihnen ein Museum zu zeigen, das man mag, ganz ähnlich. Oder eine Stadt zu zeigen, die man gerne mag. Ich bin zur Stadtführung gekommen, weil ich mich schon lange für Geschichte interessiert habe. Und wir sind relativ viel umgezogen. Und wenn dann die Familie zu Besuch kam, fragten die immer, was ist das und was ist das und dieses Gebäude und wie alt ist das? Und ich wusste das immer nicht. Und als ich dann nach Weimar gezogen bin, habe ich gesagt, diesmal mache ich das besser. Und es gab einen Kursus von der Volkshochschule zum Stadtführer, das machen die regelmäßig. Und da bin ich hingegangen. Und jetzt bin ich seit 15 Jahren selbstständige Stadtführerin.
0: Selbstständig, das heißt, du handelst heute nicht mehr mit Büchern, obwohl du sicherlich viel liest.
1: Genau, also ich werde immer gefragt, was machen Sie beruflich? Und dann sage ich, ich mache Stadtführung. Also das ist tatsächlich die Arbeit, für die ich bezahlt werde. Stadtführung, Museumsführung, Kirchenführung.
0: Du sagst, seit 15 Jahren machst du das. Und seit wann bist du in Weimar?
1: Ich bin in Weimar seit 2003.
0: Ja, da kriegst du langsam einen Orden dafür. Mhm. Wenn ich mich recht entsinne, machst du auch noch Musik.
1: Genau, das ist das andere, wofür ich aber nicht bezahlt werde. Also als Amateurin Musik machen. Ich spiele Posaune. Bin in der Kirche damit viel unterwegs und aber auch in der Big Band von den Nachbarn hier, von der Musikschule Johann Nepomuk-Hummel, die ist ja gleich gegenüber.
0: Ist die Posaune für dich etwas, worauf du auf keinen Fall verzichten möchtest?
1: Ich denke, auf Musik generell möchte ich auf keinen Fall verzichten. Ich weiß aus Erfahrung, also was man so mitkriegt, wie es anderen Bläsern geht, irgendwann klappt es vielleicht nicht mehr mit der Posaune. Also es gibt gesundheitliche Gründe, warum man nicht mehr spielen kann, ja.
0: Der Blasebalg nicht mehr richtig mitmacht.
1: Verschiedene Dinge, das Herz will nicht mehr. Also es kann einem passieren, dass der Arzt sagt, sie müssen aufhören. Okay. Und sagen wir es mal andersrum, ich liebe es, Musik zu machen. Ich liebe insbesondere meine Big Band. Also da bin ich immer, wenn die Ferien vorbei sind, bin ich richtig glücklich, wieder zu Hause zu sein bei denen. Aber ich habe jetzt in den Sommerferien zum Beispiel auch ganz wenig geübt. Also ich kann schon auf meine Posaune auch verzichten.
0: Seit wann spielst du Posaune? Oder hast du vorher mit Blockflöte angefangen?
1: Ach, ich bin das Kind, das die Blockflöte ausgelassen hat. Da war ich auch immer ganz stolz drauf. Wir waren ja zu dritt in der Familie, also zwei Geschwister und ich. Und die beiden haben erst mit Flöte angefangen und dann, ich sage jetzt mal, augenzwinkert, was Richtiges gelernt. Bei mir haben sie die Flöte weggelassen. Ich habe gleich mit Geige angefangen, da war ich 4. Und habe dann mit 11 erst mit Trompete begonnen. Also meine Schwester ging da in diesen Posaunenchor und spielte da. Und dann haben sie gesagt, hast du nicht auch Lust dazu? Und dann habe ich ein paar Jahre Trompete gespielt. Und dann irgendwann auch angefangen Klavier. Und das Problem war, ich konnte die Notenschlüssel nicht lesen. Ich war den Violinschlüssel gewohnt von der Geige. Ja, Trompete hat denselben Notenschlüssel zu lesen. Und den Bassschlüssel konnte ich halt gar nicht. Und deswegen habe ich beschlossen, in meinem letzten Jahr an der Schule, dass ich jetzt Posaune spielen will, um den Bassschlüssel besser lesen zu können. Naja, Klavier habe ich dann wieder aufgehört, Posaune spiele ich heute noch. Also man merkt, wo das Herz liegt.
0: Aber zur Erbauung zu Weihnachten könntest du familiär dann doch die Lieben auch mit ein paar Klängen am Klavier erfreuen.
1: Das überlasse ich dann meinem Mann. Der kann es besser.
0: Das heißt, das ist auch ein Musikus.
1: Genau, wir machen sehr viel Musik auch zusammen. Das ist ein sehr verbindendes Element bei uns.
0: Und bist du von zu Hause aus vorgeprägt gewesen, dass deine Eltern ein Instrument gespielt haben?
1: Ja, also das ist wahrscheinlich das Beste, was mir meine Familie mitgegeben hat. Die musikalische Prägung. Meine Schwester ist tatsächlich auch Sängerin geworden, also die verdient wirklich ihr Geld damit. Ja, wir haben immer viel zusammen musiziert und dann auch gerne mehrstimmig gesungen. Das ist in der Familie mit 5 Personen, kommt da schon was zusammen. Das war sehr nett.
0: Wie ist das, wenn du aus deiner eigenen Erfahrung, hat sich die Beschäftigung mit Musik, auch mit den Noten und allem, was dazu gehört, hat sich das auf deine Entwicklung, also auch aufs Lernen, auf den Umgang, auch abstrahieren, alles, was dazu gehört, hat sich das ausgewirkt in irgendeiner Art? Und beobachtest du das bei deinen Kindern?
1: Das kann ich so tatsächlich nicht gut beantworten. Also man weiß ja, dass es irgendwie für die Entwicklung des Gehirns und so, dass es irgendwelche Einflüsse hat. Aber ich weiß ja nicht, wie ich geworden wäre ohne Musik. Eine Sache, wo ich ziemlich sicher bin, dass es mit der Musik zu tun hat, ist meine Schwester, wie gesagt, die dann Profi geworden ist, die sang halt auch schon als Kind sehr schön. Und das habe ich natürlich gehört. Und ich war ja auch die Jüngere. Und dann habe ich angefangen, eine zweite Stimme dazu zu singen. Weil es sonst, hätte man gehört, dass meine Stimme nicht so schön ist wie ihre. Aber in der zweiten Stimme, da fiel es nicht so auf. Das heißt, ich glaube, es hat mich insofern geprägt, dass ich auch einen Schritt zurücktreten kann und gucken kann, was ist das Ganze, was dabei rauskommt. Und ja, also vielleicht nicht unbedingt im Hintergrund sein kann, aber ich kann auch die zweite Geige spielen. Und das macht schon was mit dem Charakter, denke ich.
0: Du bist keine Rampensau, damit, um diese schöne Begrifflichkeit zu benutzen. Auf der anderen Seite, wenn du eine Stadtführung hast, weißt du sehr genau, was du wie du dich zu positionieren hast, dass du bitte wahr und ernst genommen wirst.
1: Also ich glaube, ein bisschen Rampensau bin ich schon. Das muss man auch sein in dem Beruf. Aber ich bin jemand, der immer die Gruppe im Blick hat. Also ich merke das auch in anderen Kontexten, wenn ich irgendwo in der Freizeit unterwegs bin. Wenn man sieht, es fehlen noch Stühle oder hier muss ich jemandem mal die Tür aufhalten. Also solche Dinge nehme ich wahr, die Bedürfnisse von anderen Leuten. Und ich denke, dass das so ein bisschen damit zusammenhängt. Generell ist meine Einstellung, ich muss nicht im Vordergrund stehen, aber wenn es einen Job gibt, der gemacht werden muss und niemand anders meldet sich, dann kann ich das machen.
0: Finde ich gut. Das nehmen wir als Einstieg. Zu Gast im Sektfrühstück, Claudia von der Heide, eine Stadtführerin.

0: Sie sind bei Radio Lotte, Sie hören das Sektfrühstück. Claudia von der Heide, Stadtführerin, Vorsitzende des Stadtführervereins, ist zu Gast im Sektfrühstück. Und wie und warum bist du Stadtführerin geworden? Das ist ja, die Idee zu haben, ist das eine, aber das dann umzusetzen und zu merken, dass man es kann. Und da sind ja hier in Weimar laufen ja, ich glaube, 120 sind hier im Rennen. Und Kulturstadtjahr waren es, glaube ich, noch mehr. Da ist die Frage, wie wird man das?
1: Ich habe ja gerade schon erwähnt, es gab diese Kurse bei der Volkshochschule. Da muss man sich ja auch für bewerben. Also es gibt schon einen Ausleseprozess und dann hinterher wird auch nicht mit, also erstmal muss man eine Prüfung bestehen, ganz wichtig, lizenziert oder geprüfte Stadtführer, die dann arbeiten dürfen für die Tourismusinformation. Und wenn man diese Prüfung bestanden hat, heißt das aber noch nicht automatisch, dass man auch Aufträge bekommt. So, also es gibt tatsächlich ganz viele Stadtführer und ich kenne eigentlich nur 100, nämlich die bei uns im Verein sind, aber es gibt eben auch viele, die gar nicht im Verein sind und trotzdem einfach als Stadtführer arbeiten können. Genau, also ich bekam Aufträge und wie das so ist, als junger Mensch, wenn man, oder als junger Mensch im Sinne von noch keine Erfahrung habend auf einem Gebiet, natürlich ist man erstmal unsicher, aber ich konnte schon immer reden. Und wenn es einem dann gelingt, die Sachverhalte zusammenzufassen und das Wichtigste hervorzuheben und das vielleicht auch noch auf unterhaltsame Weise zu machen, dann merkt man eigentlich ziemlich schnell, das geht.
0: Ich würde gern nochmal zurückgehen auf die Ausbildung. Mhm. Wie lang geht die? Ich meine, diese Geschichte ist so enorm hier von Weimar. Mhm. Ein Jahr, zwei Jahre, wie lange hast du da eine
1: Ausbildung? Das wäre wunderbar. Also der Kurs bei der Volkshochschule, der hat 80 Stunden insgesamt. Das wird normalerweise in drei oder vier Monaten zusammengefasst. Also da in den Monaten ist man sehr viel unterwegs, auch abends. Aber es ist dann doch relativ komprimiert. Und dann geht natürlich das Selbststudium los. Also man hört nie auf zu lernen. Es gibt immer noch mal was Neues, so wie ja auch bei Goethe und Schiller immer mal wieder neue Bücher rauskommen. Also man findet immer noch was. Und gerade Weimar hat natürlich mit dieser ungeheuren Themenvielfalt auch einfach sehr viele Möglichkeiten. Und das ist das, was ich übrigens ganz schön finde. Wie gesagt, allein im Verein 100 Stadtführer, wir sind ganz wenig Konkurrenz füreinander, weil jeder oder jede so ihre eigene Art hat, wie sie es macht. Und viele spezialisieren sich eben tatsächlich auch auf bestimmte Themenbereiche. Mhm. Und dann weiß man zum Beispiel, also über Goethes Frauen spreche ich jetzt nicht so gerne. Da fragt man dann die Kollegin, ob die das macht. Aber was Bauhaus betrifft, ist man bei mir gut aufgehoben.
0: Ich habe mal einen schönen Satz gehört, Wissen ist der gegenwärtige Stand eines Irrtums. Wie ist das bei Geschichte, die ihr ja zu vermitteln habt? Mhm. Ihr habt ja nicht die Weisheit mit Löffeln gefressen, sondern ihr habt Bücher, die von der nächsten Generation schon überarbeitet wurden und. Und alle 5 Minuten kommt was Neues.
1: Mhm. Also tatsächlich ist es gar nicht so leicht, das zu vermitteln und nicht zu viel Meinung reinzugeben oder Meinung reinzugeben, das aber zu hinterfragen. Also natürlich kann ich ganz viele Daten und Fakten nennen, wobei Daten nennen gar nicht so gut ist. Das macht gar nicht so richtig viel Spaß in der Stadtführung, weil die Leute, also mal eine Jahreszahl oder so, dass man so ungefähr weiß, ja, ach so um 1800, aber viel mehr muss man da eigentlich gar nicht erzählen. Das ist eher die Geschichte, also wenn ich jetzt sage, im Sinne von Storytelling, das ist vielleicht ein bisschen zu weit gegriffen, aber also wir erzählen Geschichten, um Geschichte zu vermitteln. So, und einer meiner Wahlsprüche oder vielleicht so mein Motto ist ja auch Geschichte zum Verstehen. Und ja, wie Geschichte beurteilt wird, das ändert sich mit den Jahrzehnten. Wir erleben das jetzt gerade, dass eine junge Generation von Forschern sich mit der Wende beschäftigt, die eine, ich sag mal, relativ neutrale Position haben, weil sie selber eben nicht betroffen sind und die deswegen anders drauf gucken können, als es die Generation vorher, die es selber erlebt haben, bewerten konnten. Und insofern ändert sich bei der Geschichte immer mal was. Aber andererseits, jetzt wenn man überlegt, die klassische Stadtführung hat 2 Stunden und ich decke natürlich eigentlich von der Reformation bis zum Bauhaus oder bis zum Zweiten Weltkrieg, versucht man alles abzudecken. Es bleibt auch gar nicht so viel Zeit, da in die Tiefe zu gehen. Und Die Idee muss wahrscheinlich sein, den Leuten etwas an die Hand zu geben, also sie wissen ja schon was, dass es daran anknüpfen kann, damit sie es sich merken können, aber die Bewertung bleibt letztendlich beim Gast, denke ich.
0: Und dann denke ich, wenn es Menschen sind, sagen wir mal eine öffentliche Führung, kann ich mir vorstellen, die Leute wollen, die sind jetzt nicht beim Betriebsausflug oder bei der Klassenführung, Klassenfahrt, die sind ambitioniert, haben schon eine Idee. Wirst du damit Fragen gelöchert oder hören die zu, machen sich Notizen und gehen anschließend weg und sagen, die hat einen Stuss geredet? Wie ist das?
1: Es ist tatsächlich interessant, weil man eigentlich nie negatives Feedback direkt bekommt. Also, dass die Leute zu einem kommen und sagen, also das stimmt ja nicht, oder am Ende noch vor der Gruppe sagen, das stimmt doch überhaupt nicht, das passiert eigentlich nie. Vielleicht gibt es im Nachhinein Beschwerden, jetzt wenn es eine öffentliche Führung ist, dann läuft die ja über die Tourismus GmbH oder Tourismus Information. Habe ich aber auch noch nicht gehört, dass sich da jemand beschwert hätte. Das heißt, man kriegt immer nur positives Feedback und ob die Leute Fragen stellen, hat, glaube ich, ein bisschen was auch mit dem Charakter zu tun. Also manche machen das gern. Und das sind eigentlich die allerschönsten Führungen. Wenn es so 4 oder 5 Leute in der Gruppe gibt, die fragen, dann muss man ein bisschen aufpassen, dass man den roten Faden nicht verliert, weil man plötzlich abschweift. Aber wenn die Gruppe sich sozusagen gegenseitig motiviert und wir gemeinsam im Gespräch dann plötzlich in ganz andere Gefilde geraten, das sind eigentlich, ja, das macht am meisten Spaß. Wie gesagt, es müssen mehrere Leute in der Gruppe tragen. Bei den öffentlichen Führungen, die Leute kennen sich ja für gewöhnlich nicht. Und das ist dann blöd, wenn da einer ist, der so ein bisschen dominant ist und immer noch was fragt. Und da hilft dann es auch manchmal, wenn der begleitende Partner oder Partnerin dann sagt, jetzt lass mal die Frau erzählen und du kannst ja nachher noch fragen. Das muss ich manchmal auch sagen, nach dem Motto, das sprengt jetzt ein bisschen den Rahmen, wir sprechen dann nachher noch drüber. Und dann nehme ich mir nachher einfach noch 5 Minuten Zeit für diesen Gast.
0: Es gibt Stadtführer oder für Stadtführer immer wieder Aus- und Weiterbildungen. Wenn man schon so ein großes Wissen vermittelt bekommen hat, was passiert denn dann noch in so einer Weiterbildung? Oder ist die thematisch oder was weiß ich Lutherjahr als Beispiel, wird da dann extra was geboten oder müsst ihr selber Vorträge halten?
1: Also das ist tatsächlich eine Mischung, sage ich jetzt mal. Diese Weiterbildung für die Stadtführer in Weimar, also Weiterbildung explizit für Stadtführer, das ist genau das, was der Verein der Stadtführer macht. Also wir sind vor allen Dingen für die Weiterbildung zuständig, das ist unser Vereinszweck. Jetzt ist es natürlich so, dass man in Weimar sich ja eigentlich jeden Tag weiterbilden kann. Also das Angebot bei der Volkshochschule, wenn man in die Ausstellungen geht, es gibt immer Kuratorenführungen, es gibt Vorträge von Seiten auch der Klassikstiftung, es gibt ständig Veranstaltungen in der Bibliothek. Also wenn man sich weiterbilden will oder überhaupt bilden will in Weimar, da hat man wirklich keine Schwierigkeiten, was zu finden. Trotzdem organisiert der Verein extra Weiterbildung für Stadtführer und die sind dann natürlich schon thematisch immer ausgesucht. Also zum Beispiel gucken wir zu Beginn des Jahres, was werden die Ausstellungen sein in diesem Jahr? Wunderbares Beispiel jetzt, Schlosseröffnung im Oktober. Am 1. Oktoberwochenende soll der Ostflügel des Schlosses eröffnet werden. Wir sind gerade dabei, die Weiterbildung zu verabreden. Wir wollen natürlich so früh wie möglich in den Ostflügel hineingehen und die neue Ausstellung ansehen. Denn wir werden diejenigen sein, die den Gästen auf der Straße erzählen, der Ostflügel ist jetzt wieder offen, gehen Sie da rein, sehen Sie sich das an. Also wir sind da durchaus Multiplikatoren und deswegen sind für uns diese neuen Sonderausstellungen oder überhaupt, wenn es was Neues gibt, das ist für uns immer relevant und da sollten wir wirklich informiert werden, damit wir es an die Gäste weitergeben können. Und da haben wir aber natürlich das Glück auch, dass hier in Weimar alle Institutionen uns als Multiplikatoren wirklich erkennen und gerne mit uns zusammenarbeiten.
0: Ist das für dich ein Problem, dass du selbstständig bist und für die Touristinformationen arbeitest? Oder bist du ein Konkurrenzunternehmen für die Touristinfo oder greift man bei bestimmten Führungen nur auf dich zurück?
1: Also meine Tätigkeit für die Tourismusinformation ist ja Teil meiner Selbstständigkeit. Ich habe einfach verschiedene Agenturen, für die ich als Selbstständige arbeite, also auf Honorarbasis, und habe im Prinzip Rahmenverträge mit denen und werde dann für bestimmte Dinge gebucht. Also die Tourismusinformation zum Beispiel bucht mich gerne für englischsprachige Führungen.
0: Das wäre auch eine Frage, in wie vielen Sprachen du unterwegs bist.
1: Genau, also unterwegs bin ich eigentlich nur in Deutsch und Englisch. Ich habe zwar in ein paar andere Sprachen immer mal reingeguckt, weil es mich interessiert, aber ich bin nicht gut genug in der jeweiligen Sprache, um mich wirklich so ausdrücken zu können, wie ich das möchte. Ich möchte gerne auf die Leute eingehen können und das kann ich halt nur auf Deutsch und auf Englisch. In den anderen funktioniert das nicht. Genau. Und die Klassikstiftung, die fragt mich für bestimmte Museen an. Und dann habe ich dann aber natürlich auch private Kunden, die im Internet von mir gehört haben oder die jetzt diese Sendung hören und sagen, da melde ich mich mal, ich brauche eine Stadtführung. Also viel ist auch so Mundpropaganda.
0: Ja. Wenn ihr so eine Weiterbildung macht, wird da anschließend auch nochmal eine Prüfung abverlangt oder ist das dann die Sache jedes Einzelnen, wie viel er sich aus dieser Weiterbildung mitnimmt?
1: Es ist erstmal die Sache jedes Einzelnen. Und manchmal, wenn die Tourismusinformationen noch, also wir haben zum Beispiel zum Thema Moderne, als 2019 das Bauhausmuseum eröffnet wurde, im Vorfeld gab es noch einen Extrakurs zur Moderne und der wurde dann auch wieder mit Prüfung abgeschlossen. Das war so eine Art Aufbaumodul für die Stadtführer, die schon lange dabei waren. Aber das ist wiederum im Interesse der Tourismusinformation, weil die eben wirklich nur mit qualifizierten Guides oder Stadtführern zusammenarbeiten möchte. Ansonsten ist es Aufgabe jedes Einzelnen. Und da kann man natürlich auch sehr weit gehen. Es gibt vom Bundesverband der Gästeführer Deutschlands eine Qualifikationsstufe, die sogenannten 3 Sterne. Da hat man nachgewiesen, dass man 600 Stunden dozentenbasierte Weiterbildung insgesamt mitgemacht hat. Und also ich habe am Anfang gesagt,
0: ich glaube, du hast 3 Sternchen, ne, auf der Schulterklappe.
1: Ich habe inzwischen die 3 Sterne nicht auf der Schulter zum Glück, sondern nur auf meinem Schildchen, das also an der Brust sozusagen. Dieser ursprüngliche Einführungskurs hier, der von Weimar angeboten wird, der hatte 80 Stunden und dann bis zu den 600 ist es schon eine ganze Ecke hin und da ist eben die Schwierigkeit, das Selbststudium zählt eben nicht. Also ich kann mich hinsetzen und Bücher lesen und dann weiß ich auch was, aber das kann mir niemand bescheinigen, dieses Wissen. Während wenn ich zu einem Vortrag gegangen bin und es mir abzeichnen lasse oder eben an einer Weiterbildung teilnehme, die der Verein organisiert, dann wissen die Leute wirklich, ich bin da gewesen und man hofft dann natürlich, dass das neue Wissen auch irgendwas tut im Kopf und dass es meine Stadtführung besser macht.
0: Das heißt, so ein Vortrag, zu dem du gehst, da gibt ihr Bienchen ins Sputnikbuch und oder ins Muttiheft und dann, das heißt, oder wie es bei den Wanderungen ist, dass du auf jeder Hütte warst.
1: Ein Stempelchen,
0: damit
1: ne? Das wäre schön, ja.
0: Vorlegen kannst oder ein Zertifikat oder was?
1: Genau so funktioniert das. Also ursprünglich ist es gedacht gewesen, dass die Vereine vor Ort die Weiterbildung organisieren und strukturieren. Also, dass man zum Beispiel sagt, gut, wir machen mal ein Seminar zu Recht und Steuern. Also speziell für Stadtführer.
0: Auch.
1: Ja, solche Sachen auch. Ja, oder wir machen mal was zu Biotopen. Ja, und das ist aber der Verein organisiert. Und das sind zum Teil, weil wir vorhin dabei waren, müssen wir Stadtführer auch Vorträge halten für uns selber. Also wir fragen schon die Kollegen, die sich spezialisiert haben, ob sie mal einen Vortrag halten können und mal eine Weiterbildung machen können für uns. Das funktioniert gut, aber manchmal muss man dann eben doch auf externe Dozenten zurückgreifen. Die brauchen natürlich ein Honorar. Also das ist dann schon alles ein bisschen komplizierter. Deswegen hat es für mich, als ich meine 3 Sterne haben wollte, hat es so funktioniert, dass ich wirklich einfach gesammelt habe und ich bin wirklich zu den Leuten hingegangen und habe gesagt, ich habe jetzt hier gerade Ihren Vortrag angehört, können Sie mir das bitte unterschreiben, dass ich hier war. Ist ein bisschen mühsam.
0: Das heißt, du bereitest dann schon ein Blatt vor und...
1: Genau, der Bundesverband hat da solche Formulare vorbereitet, also die helfen einem, das ist eine Tabelle, ist jetzt nicht weiter schwierig, aber man hat schon das Material und dann muss man halt trotzdem noch hingehen und fragen und das ist nicht, manchmal fühlt man sich da so ein bisschen wie zu Schulzeiten.
0: Ich wollte gerade sagen, dritte Klasse.
1: So ungefähr. Können Sie mir bitte mal abzeichnen, dass ich da war? Ja, es klingt ein bisschen komisch, aber andererseits, ja, wenn man diese Qualifizierung eben haben will mit den 600 Stunden, dann muss man das so machen.
0: In welchen Städten führst du? In Weimar?
1: Ich führe nur in Weimar. Generell sind Gästeführer sind eine sehr regionale Sache und das ist auch, für mich ist das auch, hat was mit Berufsehre zu tun, dass man den anderen Kollegen vor Ort dann nicht in die Suppe spuckt, sondern wirklich sagt, ich bleibe da, wo ich es gelernt habe und wo ich auch wirklich qualifiziert bin.
0: Was nicht ausschließt, weil ja gerade wenn man hier so Jena, Weimar, Erfurt, Gotha, Eisenach, die Städte nebeneinander liegt, da, ich denke, da ist geschichtlich vieles, hat viele Schnittpunkte, Berührungspunkte, sodass man zumindest im Hinterkopf immer noch einen Gedanken darauf verweisen kann und den Gästen dann vielleicht auch sagen kann, wenn Sie das interessiert, dann fahren Sie dahin oder dorthin.
1: Genau. Eigentlich ist es schön, wenn die Stadtführung gar nicht 2 Stunden dauert, sondern das, was die Gäste vorher gemacht haben, mit einbezieht und auch das, was sie hinterher machen. Ich hatte zum Beispiel neulich eine Gruppe, die waren auf Bachs Spuren unterwegs und da wusste ich jetzt, die waren vorher in Arnstadt und in Mühlhausen gewesen. Also habe ich nochmal ganz bisschen nachgelesen, was Bach in Arnstadt und Mühlhausen genau gemacht hat und dann konnte ich ihnen die Unterschiede aufzeigen, also konnte sagen, was ist jetzt hier in Weimar anders? Und ich wusste, als nächstes fahren sie nach Leipzig. Also konnte ich auch schon zeigen, was aus der Bachschen Zeit hier in Weimar, was passiert dann in Leipzig? Also wie geht es sozusagen weiter und welche Dinge aus der Weimarer Zeit werden in Leipzig noch relevant sein für ihn? Also ich konnte sozusagen diese 2 Stunden Bach in Weimar, konnte ich einbetten in den größeren Kontext von dieser Reise, die sie gemacht haben.
0: Und das, so verstehe ich das, je mehr du über die Gäste weißt, desto besser kannst du dich auf die Führung vorbereiten. Das heißt, du gehst nicht dahin und sagst, ich weiß das alles, ich muss da nichts machen, hoppla, da bin ich, sondern du bereitest dich vor.
1: Genau. Ein Kollege, also ein junger Kollege im Sinne von einer, der noch nicht so lange dabei ist, hat mal zu mir gesagt, die Führung ist nie fertig. Und ich glaube tatsächlich, die Führung gibt es gar nicht, weil es ja auch nicht die Gruppe gibt. Sondern ich muss für jede Gruppe die Führung ein bisschen anders machen. Ich gucke immer, woher kommen die. Also genau wie du gesagt hast, je mehr ich weiß, desto besser eigentlich. Wobei, so ganz viel muss ich auch nicht wissen. Also wenn es zum Beispiel eine Schulklasse ist und ich weiß das Alter und wo sie herkommen, das reicht eigentlich. Ja, aber wenn ich erwachsene Gäste habe und wenn ich weiß, woher sie kommen, dann möchte ich gerne wissen, warum kommen sie. Also ist das... Ich sage jetzt mal eine Vereinsfahrt, das macht man wegen der Geselligkeit oder wollen die wirklich was, also über Weimar wissen, vielleicht kommen sie hier, machen die Stadtführung, machen dann, aber sind aber auf dem Kongress anschließend oder sowas. Also was ist der Hintergrund, warum sind sie hier? Und wenn ich das eine Schulklasse frage, kriege ich immer nur zu hören, weil unsere Lehrer das wollen.
0: Ja, ja, ja. Kann ich mir vorstellen. Ja. Aber ich sehe sie ja manchmal erschöpft auf dem Frauenplan auf der Wiese liegen. Dann sind die morgens zur Stadtführung gewesen, mittags hat man sie nach Buchenwald gekarrt und dann sind sie noch im Goethe-Nationalmuseum gewesen. Also die Aufnahmekapazität, dazu vielleicht noch ein heißer Tag und eigentlich würden sie gern was ganz anderes machen und dann sind sie vielleicht nicht mal in einer Jugendherberge, sondern sind früh mit dem Bus angekarrt worden und fahren nachmittags zurück oder abends. Ist Schülerführen Hardcore?
1: Also ich führe die dann ja nicht den ganzen Tag. Das wäre wirklich Hardcore. Also das Programm kann Hardcore sein für die Schüler. Gerade diese Tagesausflüge, 4 Museen. Wenn ich weiß, ich bin das 3. Museum, oder das 4. am Ende. Also ich versuche dann immer relativ nett zu sein. Ich versuche generell sowieso mit den Schülern mehr in einen Dialog zu treten, weil die das gewohnt sind, dass man sie was fragt und dass sie dann antworten sollen. Und ich glaube einfach, dass Schüler auch viel besser zuhören, wenn sie selber auch was sagen sollen oder was zu sagen haben. Und dass ja es auch also einfach interessanter ist, einem Gespräch zuzuhören, selbst wenn man sich jetzt nicht beteiligt, als wenn einer 45 Minuten oder 60 Minuten nonstop spricht. Und insofern, wenn ich also merke, die sind jetzt schon alle müde, dann versuche ich noch stärker auf dieses Dialogische einzugehen, noch mehr Fragen zu stellen und vielleicht lasse ich auch einfach ein paar Hintergrundinformationen weg. Und dann machen wir vielleicht was, wo man ein bisschen selber aktiv sein kann.
0: Nun sind ja bei Schulklassen oftmals, also wenn ich gucke, ganz bunt zusammengewürfelt. Das heißt, unterschiedlicher kultureller Hintergrund. Was sind da deine Erfahrungen?
1: Naja, in erster Linie sind es für mich dann Schüler, die sind ja in derselben Klasse. Das heißt, was über die Schule gekommen ist, das sollte eigentlich bei allen mehr oder weniger gleich sein. Also wir wissen, dass nicht alle Schüler immer denselben Wissensstand haben, aber natürlich bringen die ihre Familien, ihren kulturellen Hintergrund auch mit. Aber erstmal sind sie ja hier aus einem bestimmten Grund, also wegen Goethe oder wegen Buchenwald oder wegen der Weimarer Republik. Also da gibt es ja verschiedene Möglichkeiten. Und dann reden wir halt vor allen Dingen über das Thema. Und dann spielen die kulturellen Hintergründe nur manchmal eine Rolle. Also auch da gibt es ja verschiedene Möglichkeiten. Wenn man zum Beispiel über Goethe spricht, kann man auf den westöstlichen Divan eingehen und Goethes Ausspruch, dass er Weltbürger sei und so. Also man kann dann schon andere Dinge aufrufen, wo man den Eindruck hat, das ist vielleicht interessanter für die jungen Leute, weil sie das Gefühl haben, es hat mehr mit ihnen selber zu tun. Das ist ja generell überhaupt eine Aufgabe bei der Vermittlung von Geschichte, dass man, oder also kann man ruhig auch sagen, bei Stadtführung, dass die Leute sich fragen, was hat das heute mit mir zu tun? Also, ja, das ist, wenn wir es schaffen, da eine Antwort drauf zu finden, da, also gerade bei den Schulklassen ist es eigentlich mit am wichtigsten. Das ist immer ganz gut, wenn die jungen Leute gehen und haben vielleicht eine Idee, dass es sich lohnt, hier weiterzudenken.
0: Wonach wählst du deine Führungsthemen aus? Ach, du selbst. Gibt es Themen, wo du sagst, nee, würde ich auf keinen Fall machen wollen, und dann andere Themen, ja, die dich sehr interessieren?
1: Also bis vor relativ kurzer Zeit hätte ich immer gesagt, Frauen mache ich nicht. Jetzt ist das Themenjahr für die nächsten 2 Jahre ist Frauen. Also habe ich gesagt, naja, muss ich mir mal genauer angucken. Und ich habe auch schon Ideen, über wen ich gern sprechen würde. Also es wird vielleicht Themenführung geben. Wir haben ja immer es gibt immer am 21. Februar den Weltgästeführertag. Da hat auch Radio Lotte schon mehrfach zu berichtet. Und der hat ja immer ein bestimmtes Thema. Und das wird jetzt übrigens nächstes Jahr sein Licht und Schatten. Und da habe ich gedacht, man kann durchaus auch über Licht und Schatten sprechen mit dem Thema, also mit dem Hintergrund von Frauen. Warum nicht? Also da fallen mir so ein paar Sachen ein, und insofern werde ich mich jetzt also doch mal mehr mit Frauen bei den Führungen beschäftigen. Das heißt ja nicht, dass ich nicht über Anna Amalia oder Charlotte von Stein oder Christiane von Goethe gesprochen habe vorher, aber so eine explizite Frauenführung, das ist bislang nicht so meins gewesen. Aber wie gesagt, ich bin da gerade in einem Prozess. Und das ist ja eigentlich auch das Schöne, dass sich immer was ändert. Also die Stadtführung gibt es eben nicht.
0: Gibt es Pflichtthemen?
1: Wenn eine öffentliche Führung gebucht wird, es war bislang immer die Route vorgeschrieben, aber nicht unbedingt die Themen. Also wenn da nur steht, ich muss am Platz der Demokratie halten, da kann ich dann auch über Anna Meyer sprechen oder über Residenzkultur oder über Franz Liszt oder keine Ahnung, über das Kopfsteinpflaster oder über E-Kutschen ohne Pferde. Also da gibt's dann, also in dem Sinne gibt's ganz wenig vorgeschriebene Themen. Natürlich, wenn ich mich in einem Museum bewege, also zum Beispiel im Museum Zwangsarbeit im Nationalsozialismus, da ist das Thema natürlich schon vorgeschrieben. Aber auch dort gibt es keine vorgeschriebenen Stationen. Tatsächlich ist das eine ganz wichtige Sache im Bezug auf die Scheinselbstständigkeit, weil ja wirklich die allermeisten Guides, also ich glaube 85% aller Gästeführer in Deutschland sind selbstständig, sind nicht fest angestellt und müssen insofern gucken, dass sie nicht scheinselbstständig sind. Und wenn man so eine Führung genau vorgeschrieben bekommt, an der Station sagen sie das, hier sagen sie das, hier sagen sie das, ist das ein ganz klarer Hinweis darauf, dass es sich nicht um eine echte Selbstständigkeit handelt. Und insofern gucken, glaube ich, auch die Agenturen da drauf, dass sie nicht zu viele Vorgaben machen, sondern das einfach mal dem qualifizierten Gästeführer überlassen.
0: Und die qualifizierte Gästeführerin heute im Sektfrühstück ist Claudia von der Heide.

0: 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Claudia von der Heide, sie ist zertifizierte Stadtführerin, Vorsitzende des Stadtführervereins. Weimar, Thüringen, ist ein so geschichtsträchtiger Raum. Du hast gesagt, also über Agenturen vermittelt, bekommst du deine Gäste. Musst du die nehmen oder kannst du die auch ablehnen? Aus welchem Grund auch immer?
1: Prinzipiell kann ich jedem Gast auch sagen, tut mir leid, ich kann nicht. Also das passiert ja tatsächlich häufig, dass ich schon einen anderen Termin habe oder einfach nicht zur Verfügung stehe. Auch bei manchen Themen kann ich sagen, tut mir leid, es ist zu viel Vorbereitung, das schaffe ich nicht. Also generell kann ich, wenn ich eine Anfrage bekomme von einer dieser Agenturen, kann ich immer auch sagen, nee, möchte ich nicht machen.
0: Mhm. Woher kommen die Gäste? Weltweit oder?
1: Also ja, prinzipiell ja, wobei ich vor allen Dingen Gäste, also dann auf Englisch habe ich, naja, also aus den USA, aus Großbritannien. Weltweit, glaube ich, kommen nicht so viele Gäste nach Weimar, einfach weil Weimar als touristischer Ort, ich sage jetzt mal, zu klein ist. Also es kam eine Zeit lang, gab es japanische Gruppen hier in Weimar, die kommen aber jetzt schon seit, ich glaube, über 10 Jahren nicht mehr. Okay. Weil es, naja, so wenn man irgendwie 4 Tage in Europa ist, dann kommt man nicht nach Weimar. Ja, also insofern, ich glaube, die meisten Gäste, die wir hier in Weimar haben, sind deutschsprachiges Ausland, also Österreich und Schweiz und dann die Niederlande an nächster Stelle und dann kommen erst die USA. Also das ist so die Statistik. Meine Gäste kommen eigentlich von überall her. Ich arbeite natürlich dadurch, dass ich in den Museen bin, also bei Goethe und Schiller habe ich natürlich ganz viele Schulklassen wirklich und die trifft es ja nun wirklich egal, wo sie sind. Also ganz im Südwesten oder ganz im Norden nach Weimar müssen sie alle irgendwann mal und dann landen sie bei mir.
0: Was stellen die dir für Fragen? Die Schüler sind die aufgeschlossen oder... Kommt ja auch darauf an, wie kann ich mir vorstellen, wie ein Lehrer das vorbereitet hat.
1: Also das ist tatsächlich elementar, wie viel die schon wissen. Jetzt muss man da natürlich auch fair sein. Für manche Lehrer, die machen diese Weimar-Reise wirklich am Beginn des Themas Weimarer Klassik. Mhm. Also jetzt zum Beispiel, wenn das neue Schuljahr beginnt, dann fahren die Klassen als erstes hierher und werden sich dann erst mit dem Leben und den Texten von den Klassikern mehr beschäftigen. Aber sie haben dann schon mal gesehen, wo haben die gewohnt, wie hat es da ausgesehen oder also dass die Bilder sozusagen schon mal drin sind im Kopf und da können aber natürlich keine Fragen auf hohem Niveau kommen. Generell denke ich, fragen die Schüler stellen eher Fragen, wenn ihnen irgendwas merkwürdig vorkommt. Also wenn sie sagen, das verstehe ich jetzt nicht, warum ist das so? Wobei ich jetzt natürlich kein Beispiel habe. Aber manchmal werde ich auch gefragt, wo ist Goethe eigentlich aufs Klo gegangen? Das ist dann jemand, der schon weit gedacht hat.
0: Eine elementare Frage.
1: Ja.
0: Weißt du, wo er das gemacht hat?
1: Ich weiß, dass es im Innenhof dieses kleine Zimmerchen gab, wo die Toilette gewesen ist. Aber da muss ja ein Schüler oder eine Schülerin schon erstmal den Goethe gar nicht als Helden oder als berühmten Schriftsteller oder als Nationaldichter sehen, sondern erstmal als normalen Menschen. Und dann muss sie sagen, Moment mal, hier vor 200 Jahren, fließend Wasser, Elektrizität, wie haben die Menschen eigentlich gelebt? Ich meine, die sehen dieses Museum, aber die müssen ja den Rückschluss ziehen, wie hat das tatsächlich die Lebensbedingungen beeinflusst? Und dann muss man noch schalten, wieso kriege ich eigentlich das Badezimmer nicht gezeigt? Hätte ja auch sein können, dass das einfach nur in der Führung nicht drin ist.
0: Ist richtig. Mhm. Schauen wir auf die Gruppengröße. Ich sehe immer mal Stadtführer, die haben so eine kleine Blechkiste vorm Bauch und dann denke ich mir, was machen die da? Und das klingt dann noch so komisch und dann stehen da so, ich weiß nicht wie viele, 30, 40 Leute vor denen. Wie ist das?
1: Also normalerweise sagt man, 25 Personen ist eine gute Zahl. Ja, dann können einen alle noch sehen. Die Gruppe ist selber auch ein bisschen übersichtlich. Ich habe ja als Stadtführer auch eine gewisse Verantwortung, sage ich jetzt mal, dass die Gruppe zusammenbleibt. Also natürlich, wenn es sich um Erwachsene handelt oder auch bei der öffentlichen Führung, die können auch einfach gehen, wenn sie nicht mehr wollen. Aber ich gucke natürlich schon, sind alle da oder ist jemand irgendwie zurückgeblieben oder ist irgendwas passiert. Also so ein bisschen die Gruppe im Überblick behalten möchte ich ja schon. Also das 25 ganz gut. Manchmal passiert es trotzdem, dass die Gruppe größer wird. Das wird häufig im Vorfeld kommuniziert. Und du hast diese Kisten vom Bauch angesprochen. Also man hat, oder manche Kollegen haben das, ich benutze das aber auch ganz gerne, haben ein Mikrofon dabei und einen kleinen Lautsprecher. Und dann kann man theoretisch eben auch 40 Leute bespielen damit. Das, was ich am liebsten mache eigentlich, ist, wenn eine Busreise kommt, wo die Leute wirklich mehrere Tage mit dem Bus unterwegs sind und die bringen ihr eigenes System mit. Und da kriegt immer nur von dem Tourleiter, kriegt der Stadtführer vor Ort oder die Stadtführerin kriegt das Mikro ausgehändigt und jeder Gast hat seinen eigenen Empfänger und steckt sich das ans Ohr und hat den auch für die ganze Reise. Und da weiß ich, ich muss eigentlich immer nur ins Mikrofon sprechen. Und der Vorteil ist tatsächlich, dass ich auch zwischen den Stationen den Leuten was erzählen kann. Also wenn ich zum Beispiel vom Marktplatz bis zur Herzogin Anna-Amalia-Bibliothek laufe, also auf den Platz der Demokratie, kann ich zwischendurch was über Bach erzählen, obwohl wir nicht stehen bleiben als Gruppe. Das heißt, man gewinnt eigentlich Zeit dadurch. Und es schont natürlich die Stimme, weil ich gar nicht so laut sprechen muss, sondern einfach nur ins Mikrofon.
0: Was ich beobachte oft, dass der Gästeführer mittig steht, wo ich immer denke, schöner Rücken kann auch entzücken. Ich möchte den Stadtführer angucken. Also auch wenn ich selbst irgendwo anders bin und nehme an einer Stadtführung teil. Sagst du an, wie sie sich bitte platzieren möchten? Auch bitte ein Stück vom Weg freilassen und bitte nicht auf der Fahrbahn gehen und bitte schnell rüber. Das sind ja alles solche Dinge. Mhm. Was sagst du an? Wie weit sind umgekehrt formuliert Touristen resistent?
1: Also auch da ist natürlich jede Gruppe unterschiedlich. Ich versuche mich so zu stellen, dass die Gäste mich sehen und das, was sie angucken sollen, also eigentlich geht es ja nicht um mich, sondern um irgendwas in dieser schönen Stadt, dass ich mit dem Rücken dazu stehe. Also jetzt, ja, so dass man mich sehen kann, aber eben auch das Objekt, über das ich eigentlich gerade spreche. Zum Beispiel die Herzogin Anna-Amalia-Bibliothek. Wenn ich sehe, dass die Leute sich auf die Straße stellen, dann sage ich schon mal was. Oder gerade auch, wenn wir im Park stehen, dass ich sage, lassen Sie ein bisschen Platz für die Radfahrer. Ich weiß ja auch, am historischen Friedhof zum Beispiel, da ist der Radweg direkt daneben. Das sage ich dann schon extra. Und ich dirigiere die Leute dann so ein bisschen in die Ecke, wo sie sicher stehen. Denn ich nenne das tatsächlich den Weimar-Effekt, ja, dass ich sage, man läuft durch die Stadt und man guckt und hier und sagt, oh und ah und wunderbar. Und da guckt man nicht auf seine Füße. Und ja, das ist ganz ähnlich mit, ach, hier ist ein Radweg und ach, hier ist eine Straße. Da achten die Leute nicht drauf. Das sollen sie auch nicht. Sie sollen sich von der Schönheit Weimars verzaubern lassen. Deswegen muss ich da ein bisschen mit drauf gucken. Also ich dirigiere die Leute schon so, dass es gut steht. Und wenn ich feststelle, dass die sich so um mich rumstellen und von hinten, also ich weiß auch nicht, die können mich nicht hören wirklich, wenn sie hinter mir stehen. Ich schaufle sie dann immer so ein bisschen vor mich, damit ich sie auch sehen kann.
0: Damit die keine Dummheiten machen.
1: Nein, damit ich mitkriege, wenn ich irgendwas, also nicht unbedingt was gesagt habe, was ihnen nicht gefällt, aber wenn es langweilig wird.
0: Wenn einer abhanden kommt.
1: Ja, jeder darf mal zwischendurch abschalten. 2 Stunden Stadtführung ist schon auch anstrengend. Und gerade in einem Ort wie Weimar, wo so viel passiert ist, manchmal sagt man ja auch nur, was man alles weglassen muss. Ja? Also das ist okay, wenn man nicht 2 Stunden am Stück zuhört, aber man sollte trotzdem, ich will den Kontakt schon dann wieder herstellen können. Und deswegen sehe ich die Leute auch wirklich ganz gerne.
0: Ich bin mit einem guten Freund mal in Rom auf einer Stadtführung gewesen. Und wo ich gedacht habe, ich mache sowas nie wieder. Die Gruppe setzte sich, also das war so eine Art öffentliche Führung. Und das Altersgefälle in dieser öffentlichen Führung, das lag zwischen Familie mit 3 Kindern und älteren Herrschaften, die wirklich mit heftigen Gehhilfen unterwegs waren. Da bist du doch als Stadtführerin völlig in der Spannung, wen bedienst du, in welcher Art, wie machst du es im Tempo, was machst du da?
1: Ich versuche zu beurteilen, wer ist der Schwächste hier in dieser Gruppe und dann richte ich das danach aus. Also es ist schwierig, wenn ich irgendwie ein Vorschulkind dabei habe, das funktioniert dann nicht. Da ist aber meine Erfahrung auch, die hören nicht unbedingt zu, die spielen dann, die sind einfach nur dabei, das passt. Aber ich hatte neulich zum Beispiel eine Gruppe, da waren wir etwa 20 Leute und davon waren so 6 Kinder und Jugendliche. Und dann habe ich den Rest der Gruppe mehr oder weniger gefragt, und also eigentlich war es keine Frage, ich habe das festgelegt. Ich habe gesagt, also Sie sehen, wir haben hier junge Leute dabei und das waren eben jetzt auch nicht so junge Kinder, also die gingen alle, ich glaube, das Jüngste war 9 oder 10, ja. Und habe gesagt, also Sie sehen, wir haben hier diese jungen Leute dabei, ich würde das jetzt mehr danach ausrichten. Ich hoffe, das ist in Ordnung für Sie. Der Effekt normalerweise ist, dass hinterher, wenn die Leute dann zu mir kommen, also jetzt nicht nur die Eltern bedanken sich dann häufig auch oft, häufig auch, aber dass auch die Erwachsenen, die ohne Kinder dabei waren, zu mir kommen und sagen, das war so toll, dass Sie das mal so einfach erklärt haben, jetzt habe ich das auch verstanden.
0: Und wie ist es von Geschwindigkeiten her, also bei uns damals bei dieser Romführung? Die Leute sind kaum vorwärts gekommen. Ja. Was machst du da?
1: Ja, das ist tatsächlich immer ein bisschen schade, wenn jemand gehbehindert ist, aber trotzdem unbedingt 2 Stunden Stadtführung zu Fuß mitmachen möchte. Ich sage prinzipiell bei jeder Gruppe eigentlich, dass ich sehr schnell gehe und dass ich aber immer auf die Leute warte. Und das ist wieder dieses, ich behalte die Gruppe im Auge. Also ich weiß, wer ist der oder die Langsamste und offiziell geht es erst weiter, wenn der oder die auch da ist. Wobei ich natürlich den Leuten auch anbiete, wenn es ihnen zu viel wird, dass sie sich einfach verabschieden, wenn sie mir kurz Bescheid sagen. Ja, also das geht ja auch. Genau, also das heißt, der Rest der Gruppe kann schon da sein und wir unterhalten uns dann einfach über verschiedene andere Dinge oder ich erzähle vielleicht was, was nicht offiziell in meinem Plan war, einfach um die Zeit zu füllen, aber ich beginne erst mit dem Thema wirklich, wenn derjenige da ist. Und meistens funktioniert es. Also ich glaube, die Gruppe versteht, dass wir als, ich sage jetzt mal, gesunde Erwachsene Rücksicht nehmen müssen auf den, der eben nicht so schnell kann oder der eben noch jung ist und nicht mithalten kann sonst.
0: Was unterscheidet denn eine zu führenden Schulklasse von einem zu führenden Betriebsausflug? Ich rede jetzt nicht vom Männertag ausdrücklich.
1: Ich hatte neulich einen Betriebsausflug. Das war auch interessant. Der Agent sozusagen, also der Reiseveranstalter, der da bei mir angefragt hat, der war im Vorfeld auch ein bisschen besorgt, dass er sagte, also wir sollten ein bisschen Park machen und ein bisschen Stadt. Und das ist jetzt wirklich ein Betriebsausflug. Da ist alles dabei, von den Reinigungskräften bis zum Direktor. Also dem war wirklich wichtig, dass ich diese Gruppe im Blick habe und

0: was halten Sie davon? Und dafür muss man ja jetzt nicht ein Studium haben.
1: Und wie reagieren die drauf?
0: Erstmal gucken sie vielleicht ein bisschen überrascht, dass ich das jetzt so mache, aber dann im Laufe der Führung gewöhnen sie sich dran. Und das Wichtige ist eben, dass die Meinung von jedem gilt. Ja. Ja, dass es nicht nur der Direktor, nicht nur der Chef ist, der was zu sagen hat, sondern dass alle sich genauso beteiligen können.
1: Wie lang dauern denn deine Führungen? Ich kann mir vorstellen, wenn es, ja, die einen wollen wahrscheinlich nach einer Stunde wieder los, und dann kann ich mir vorstellen, bei der Masse an Geschichte hier in Weimar, kannst du sagen, okay, wir gehen einmal durch die Stadt und ich sage Ihnen, das ist das Goethehaus, das ist das Schillerhaus, das ist das Theater, das ist das Wittumspalais, dort oben ist das Goethe- und Schillerarchiv, Palim, Palim. Das war's dann. Oder wie lang dauert so eine Führung? Und wie viel gibst du, machen wir es mal fest, an der öffentlichen?
0: Also die öffentliche gibt es ja im Moment in 3 Ausführungen, wenn ich mich richtig erinnere. 60, 90 oder 120 Minuten.
1: Okay.
0: Genau. Ja, das ist so ein bisschen eine neue Entwicklung. Also das hat in der Pandemie angefangen, dass nur eine Stunde geführt werden durfte. Und es ist aber tatsächlich natürlich auch, unsere Gäste sind häufig älter und eben nicht mehr so gut zu Fuß. Und die sagen, eine Stunde reicht mir. Also das wird schon viel angenommen auch. Mhm. Wobei, also man muss sich halt als Stadtführer dann sehr stark beschränken. Das geht aber auch, denn das ist ja auch jedem klar. Also das ist auch was, was ich vielleicht so ein bisschen lernen musste. Ich habe am Anfang immer gedacht, ich muss alles unterbringen in diesen 2 Stunden. Das ist unmöglich. Ja, also man muss Dinge weglassen und eben selber entscheiden, was ist denn wirklich relevant. Und damit wird auch jede Stadtführung tatsächlich anders, also auch innerhalb der Kollegen, weil jeder andere Sachen wichtig findet. Ich spreche zum Beispiel am Deutschen Nationaltheater, rede ich ganz, ganz selten über Goethe und Schiller. Oder über das Denkmal, also ich erwähne es, aber eigentlich rede ich dort über die Nationalversammlung. Und ich könnte auch über den Rest sprechen, aber ich habe keine Zeit mehr. Ja, da ist meistens Ende der Führung und dann leider auch Ende der Zeit.
1: Und dann sagen die Gäste, wir müssen jetzt aber gehen, wir haben einen Tisch bestellt.
0: Das sagen sie normalerweise nicht, aber so gerade bei der 2 Stunden öffentlichen Führung kündige ich das von Anfang an, dass wir am Ende 10 Minuten länger brauchen werden, allein weil die Wege so weit sind. Also wir gehen ja vom Marktplatz bis Richtung, also zur Uni, bis zur Bauhaus-Universität und dann zurück in die Stadt bis zum Theaterplatz. Und das habe ich tatsächlich ein einziges Mal geschafft mit einer Gruppe in 2 Stunden, einfach die Strecke zu bewältigen. Das war eine Wandergruppe vom Alpverein, und ich hatte die schnelle Gruppe. Die hatten sich im Bus schon aufgeteilt und die schnelle Gruppe ging mit mir. Da waren wir wirklich nach 2 Stunden durch.
1: Und du warst fertig danach?
0: Es ging.
1: Wie viel Führungen machst du am Tag?
0: Insgesamt mache ich tatsächlich gar nicht so viel. Also es verteilt sich natürlich in der Nebensaison und in der Hauptsaison vollkommen unterschiedlich. Also in der Hauptsaison habe ich auch schon mal, jetzt müsste ich noch einmal zurückgehen. Öffentliche Führung, gerne 2 Stunden, oder die normale klassische Stadtführung, dauert 2 Stunden. In den Museen ist es immer nur 1 Stunde. Das ist die Ausnahme, dass es mal 90 Minuten ist. Jetzt zurück, Hauptsaison, 4 Museumsführungen am Tag. Das ist dann aber tatsächlich die Obergrenze. Wenn das alles im selben Museum ist, weiß ich bei der dritten nicht mehr, was ich bei der ersten erzählt habe.
1: Ja, das glaube ich. Ja,
0: also da wird man dann,
1: oder ob du es schon gesagt hast.
0: Genau das. Also wir haben ja immer einen roten Faden, den wir erzählen, und dass man dann einfach unsicher wird. Oder auch 2 öffentliche Führungen am Tag. Es geht eigentlich nicht gut, weil man nicht mehr weiß, habe ich das jetzt schon erzählt oder war das heute Morgen? Hm. Ja. Insgesamt mache ich hier eben relativ wenig. Ich bin so durchschnittlich, bin ich mit 2 Führungen die Woche dabei. Hm. Aber es kann ja mehr werden.
1: Schauen wir mal auf Extrawünsche und Probleme. Unterwegs, essen, trinken, einkaufen. Wollen das die Leute während der Führung, oder musst du Empfehlungen geben und dort ist das Restaurant und da drüben ist das Geschäft, und dann kommt jemand und sagt, da war aber mal ein Geschäft und nein, das ist vor 20 Jahren gewesen oder was? Was?
0: Kann alles vorkommen. Also,
1: ist so, ja?
0: Naja, nicht ganz so schlimm, wie es jetzt auf den ersten Blick klingt. Prinzipiell ist es ja schon so, wenn die Leute sagen, okay, ich mache jetzt 2 Stunden Stadtführung, dann wissen sie haben jetzt genau das gebucht. Also da geht man nicht zwischendurch einkaufen. Es ist schon vorgekommen, dass, ich sage jetzt mal, Begleiter gesagt haben, ja, ich komme gleich wieder dazu, ich hole mir gerade eine Bratwurst. Ja, das ist auch in Ordnung. Wir sind ja bei der Stadtführung draußen unterwegs. Warum sollen die Leute nicht im Laufen in ihre Bratwurst beißen?
1: Und bei der Hitze in Eis und...
0: Oder so, genau. Wobei, wenn dann die ganze Gruppe sich anfängt anzustellen, da muss ich dann auch sagen, tut mir leid, also gerade Schulklassen, das müsst ihr nachher machen. Ja, wir sind dann und dann sind wir fertig. Da versuche ich halt klare Zeiten weiterzugeben, dass die das planen.

0: planen können und einfach wissen, wann ist meine Pause. Ja, also das ist jetzt keine Schulstunde, aber trotzdem habe ich ja eine klare Zeitstruktur. Die Fragen kommen schon ab und zu, wo kann ich was einkaufen? Die kommen aber meistens nach der Führung, weil den Leuten schon klar ist, dass sie jetzt gerade stören, wenn sie das einfach mittendrin fragen.
1: Was fällt dir denn zum Thema Toiletten ein?
0: Ja, Toiletten ist ein Dauerbrenner in Weimar. Das ist insofern lustig. Ich habe jetzt ja als Vereinsvorsitzender, habe ich gerade vorhin in die alten Akten geguckt. Und da wurde auch schon in den 90er Jahren über das Thema Toiletten diskutiert. Also es scheint nie genügend Toiletten zu geben in Weimar. Tatsächlich, also wir wissen das, wir reden ja auch regelmäßig mit dem Oberbürgermeister über Dinge, die uns angehen, und da ist auch die Toiletten kommen immer wieder auf. Wir wissen, dass die Situation nicht so einfach ist, weil es wenig Betreiber gibt, die das machen wollen. Und wenn dann Vandalismus vorkommt, also muss man schnell reagieren, muss auch alle Ersatzteile da haben. Also häufig bleibt der Stadt ja gar nichts anderes übrig, als diese Toilette dann zuzumachen. Und das ist natürlich nicht zufriedenstellend. Auf der anderen Seite denke ich immer, wir haben in Weimar dermaßen viel Gastronomie. Jetzt würde ich natürlich nicht meine gesamte Gruppe in ein Haus schicken, aber wenn man der Gruppe sagt, das ist im Moment schwierig mit der öffentlichen Toilette, wird umgebaut oder wie auch immer, ist kaputt, Havarie, ich gebe Ihnen jetzt 5 Minuten, ja, Sie haben hier 10 Restaurants am Platz, gehen Sie einfach rein und fragen höflich und geben Sie gerne auch das, was man beim öffentlichen Klo ja auch geben würde. Ja, also ich denke, wenn ein Gast freundlich fragt, dann ist es in Weimar überhaupt kein Problem, eine Toilette zu finden.
1: Und das Spannende ist ja, das Benutzen einer Toilette ist ein Menschenrecht. Gibt es ein Urteil dazu? Wir haben jetzt zunehmend die große Hitze. Ab und zu gibt es Wolkenbrüche. Welche Rolle spielt bei einer Führung das Wetter?
0: Also Schnee. Es ist wie Sozialfaktoren. Ja? Wenn alles gut funktioniert, dann merkt man das Wetter nicht. Extreme sind dann da schwierig. Also jetzt bei der Hitze bleibe ich einfach im Schatten, also so gut wie möglich. Ich versuche nur ganz kurz im Prinzip durch die Sonne zu gehen. Ich ermutige die Leute, beziehungsweise ich gucke am Anfang, haben sie alle was zu trinken dabei, haben sie Sonnenhüte. Ich meine, ich mache dann, kann natürlich auch nichts machen, wenn da eine Schulklasse steht und ich bin die Einzige mit Hut. Ist auch nicht viel. Ich habe Sonnencreme dabei.
1: Eine schnelle Hilfe, Slip-Einlagen für irgendein Mädchen, was gerade Probleme hat, Pflaster, alles, was man...
0: Was so eine gute Mutti dabei hat.
1: Ja.
0: Ne? Genau, so ein bisschen, ja. Also nicht ganz so extrem, da denke ich dann häufig auch, die Lehrkraft könnte ja auch sowas dabei haben. Aber nee, generell versuche ich bei diesen extremen, generell Wetterextreme, dem auszuweichen. Wobei es mich jetzt neulich auch erwischt hat, da hatte die Wettervorhersage hatte gesagt, ja, bis halb kann es regnen. Und da habe ich überlegt, okay, bis halb, da gehen wir hier vorbei, da vorbei, da können wir uns überall unterstellen. Und dann sagte ich, prima, jetzt ist der Regen durch, also ohne, dass es geregnet hatte. Und dann fing es richtig an. Und da waren wir im Park und dann in der Seifengasse und wir sind sowas von nass geworden. Und dann natürlich, also ja, es war Montag. Das heißt, auch kein Unterstellen im Goethehaus ging nicht. Und da habe ich Glück gehabt, dass meine Schulklasse das sehr locker genommen hat. Also die haben tatsächlich gelacht darüber. Die waren alle klatschnass, aber sie hatten gute Laune. Und sonst wäre die letzte halbe Stunde der Führung sehr unerfreulich geworden.
1: Gut, aber es war nicht kalt, es war warm, vermute ich mal.
0: Trotzdem ist es, also es hat sich abgekühlt natürlich durch den Guss. Mhm. Also es hätte auch anders sein können. Mir selber, ich habe mich auch nicht mehr wohl gefühlt.
1: Ich würde jetzt gerne auf ein Thema kommen, du hast es vorhin schon mal erwähnt, was die Welt und auch die Welt der Touristführer verändert hat. Das war Corona. Erstmal, wie hast du diese Zeit als Stadtführerin erlebt und welche Folgen hatte das dann? Was hat sich da verändert?
0: Ja, also als Stadtführerin hat man sich tatsächlich in dieser Zeit ganz schlecht gefühlt, weil ja Thüringen mit die höchsten Inzidenzen hatte, eigentlich immer wieder, also sowohl 2020 als auch 2021. Und ich erinnere mich, dass wir auch im Jahr 21 noch, also im Jahreswechsel 2021 waren wir 7 Monate lang im Lockdown. Und das hieß, es durften sich keine Gruppen bilden. Und ja, ohne Gruppen keine Stadtführung. Also de facto hatten wir eigentlich ein Berufsverbot, auch wenn das natürlich niemand so ausgesprochen hat, aber so war es letztendlich. Und das macht schon was mit einem, wenn das so der Beruf ist, wo man auch seine Anerkennung herbekommt. Das war keine so einfache Zeit, aber andererseits wusste ich, ich bin in Weimar, die Schulklassen kommen alle wieder. Es ist nur eine Frage der Zeit, aber die kommen. Ja, also ich wusste, ich muss das eigentlich nur abwarten. Und dann hat man, naja, so wie Anna und andere Leute das auch, hat versucht, es sich irgendwie einzurichten und ein bisschen schön zu machen. Viel Zeit mit der Familie. Was blieb einem auch anderes übrig? Also insofern ging das.
1: Und über deinen Mann hattest du ein kontinuierliches Einkommen.
0: Genau, genau. Ja, das ist natürlich das andere Wichtige, was da wirklich relevant war.
1: Weil die Kosten laufen ja weiter.
0: Die Kosten laufen weiter, aber mein Mann hat zu dem Zeitpunkt Beratung für Digitalisierung gemacht. Also insofern hat es wunderbar gepasst. Ja, das war ja richtiger Zeitpunkt, wenn man so will. Mhm. Genau, also das hilft natürlich auch, wenn man sich da dann keine Sorgen machen muss. Ich weiß, dass es diese Hilfen, die man beantragen konnte, dass die im Nachhinein für Thüringen wieder aberkannt worden sind. Also Gästeführer in anderen Teilen Deutschlands haben die bekommen und in Thüringen auch, aber es wurde dann hinterher, musste es dann wieder zurückgezahlt werden, was natürlich ja schwer nachvollziehbar ist mit dem Föderalismus. Manchmal ist es so. Was hat sich geändert? Ich habe vorhin schon erwähnt, es wurden die Einstundenführungen jetzt eingeführt. Also vorher, es gab das Angebot von Seiten der Tourismusinformation vorher schon mal, wo aber ich zum Beispiel gesagt habe, auch nee, eine Stunde, das ist mir zu stressig, ich will lieber in Ruhe 2 Stunden machen. Plötzlich waren wir alle bereit, 1 Stunde zu machen, weil es hieß 1 Stunde oder gar keine Stadtführung. Also insofern hat sich da was geändert. Ich benutze meinen Sprachverstärker seitdem sehr viel lieber. Also vorher habe ich immer nur gedacht, ja, brauche ich das wirklich? Aber der hat in dieser Zeit geholfen. Ich konnte den Leuten einfach sagen, also ich habe einen Lautsprecher umhängen, ein Mikrofon vor der Nase und kann den Leuten einfach sagen, sie hören mich, sie müssen nicht nah rankommen. Halten Sie einfach den Abstand ein, so wie wir das alle machen müssen im Moment und machen Sie sich keine Sorgen, dass Sie mich nicht hören können. Es funktioniert einfach. Ja? Und insofern, das hat auch wirklich gut geklappt und es hat auch, ja, also ich arbeite seitdem einfach noch lieber damit, weil ich festgestellt habe, es ist eben für meine Stimme auch besser, wenn ich nicht so laut sprechen muss.
1: Und hat sich in der Zeit, hast du dein Repertoire erweitert?
0: Ich habe es so ein bisschen genutzt, um mal die ganzen Dinge nachzulesen, die ich schon lange lesen wollte. Aber wie es so ist, man hat immer viel zu viel vor. Also das normale Leben ging ja, wenn auch mit Einschränkungen, ging ja trotzdem weiter. Also Familienleben und sowas. Und das musste ja alles auch noch gestemmt werden mit der Schule. Und also naja. Insofern, es war immer noch genug zu tun. Ja, aber man schafft dann schon mal das ein oder andere Buch, wozu man in normalen Zeiten nicht kommt. Das war gar nicht so schlecht.
1: Du hast vorhin gesagt, in den nächsten beiden Jahren stehen Frauen ganz oben. Hast du eine Lieblingsfrau, eine Frau, wo du sagst, hat dich schon immer interessiert, mit der möchtest du dich beschäftigen?
0: Das würde ich jetzt so nicht sagen. Also schon immer interessiert eigentlich nicht. Aber ich finde die Ottilie von Goethe sehr interessant. Da gab es ja vor, ich glaube, 3 Jahren gab es eine kleine Ausstellung dazu. Das hat die Kollegin, die Francesca Müller-Fabri, hat das gemacht. Und die hat eben auch dort in der Ausstellung eine Führung gemacht für uns im Rahmen der Weiterbildung mit dem Verein der Stadtführer. Und die hat das mit so viel Herzblut gemacht, dass ich dachte, Mensch, die Ottilie, eigentlich interessant. Und ich glaube, dass es da noch ganz viel Potenzial gibt. Und da überlege ich jetzt, ob ich für nächstes Jahr ein bisschen mich vorbereite, mal sehen. Und vielleicht noch andere Frauen, die nicht so einem als erstes einfallen. Also wie gesagt, Anna Amalia oder Charlotte von Stein, das sind so wichtige Frauen im Leben von Goethe, die kennen die Leute vielleicht auch schon. Also ich würde nicht unbedingt zu denen was erzählen wollen, sondern vielleicht ein bisschen ja die anderen Frauen angucken. Und da ist die Ottilie schon interessante Person. Und das ist auch was die Francesca mir erzählt hat. Der Nachlass von Ottilie ist tatsächlich noch nie ausgewertet worden, weil, also sie hat dann daraufhin mal geguckt und ein Teil des Nachlasses ist, den hat sie an ihren Sohn vererbt und als der ist also im Archiv unter seinem Namen. Da war also gar nicht klar, dass das ihre Bücher sind, das muss man also erstmal durchsortieren. Und dann sind zum Teil tatsächlich ihre Bücher immer noch mit Kriegsschäden. Also das gibt es ja in anderen Bibliotheken auch, dass da noch sozusagen Schusslöcher in den Büchern sind, wo also einfach Splitter reingekommen sind, sowas. Und die werden eben nicht restauriert, bevor nicht jemand ganz gezielt danach fragt und dann noch das Geld dafür da ist. Mhm. Und deswegen ist, also das ist mit einer der Gründe, warum Ottilie von Goethes Nachlass noch nie so richtig ausgewertet worden ist. Und ich meine, das ist jetzt nicht meine Aufgabe als Stadtführerin, aber da ist natürlich jede Menge Potenzial für gute Geschichten.
1: Also jetzt vor kurzem oder ist gerade erst zu Ende, war eine sehr, sehr schöne Lesung. Gerd Westphal, Thomas Manns, Lotte in Weimar. Und Ja, und dann, das heißt, also Goethe aus zweiter Hand im Prinzip, Thomas Mann, der ja sein, ich denke immer, der hat sich manchmal als Reinkarnation von Goethe betrachtet, aber viele der bedeutenden Persönlichkeiten sind ja dann schon literarisch be- und überarbeitet worden. Und greifst du auf solche Literatur zurück oder nimmst du nur die stringenten Wissenschaftler?
0: Das ist tatsächlich eine sehr gute Frage. Also es liest sich natürlich einfacher, wenn man einen historischen Roman vor sich hat. Also zum Beispiel die Sophie von La Roche, die erste große Liebe von Christoph Martin Wieland. Ja, also man muss dann nur aufpassen, was davon ist denn jetzt tatsächlich passiert und was ist Fiktion, weil natürlich die Autoren das ein bisschen geschmeidiger machen müssen. Das ist uns, glaube ich, allen klar. Also auch wenn diese Serien Lotte am Bauhaus, ja, diese Dinge, die zum Bauhausjahr gemacht wurden, dann fürs Fernsehen, auch das ist natürlich dramaturgisch zusammengefasst und gestrafft und aufgearbeitet und das ist nicht so gewesen. Also da muss man schon immer ein bisschen differenzieren und das macht es nicht so leicht mit diesen Romanen, obwohl sie sich eben sehr schön lesen. Und ich muss mich dann so ein bisschen am Riemen reißen. Also ich versuche eine Mischung in der Vorbereitung, dass ich vielleicht um ein Bild zu bekommen, wie das Leben gewesen ist, liest man eher den Roman, um sich so ein bisschen in die Zeit hinein zu versenken. Aber dann muss man auch die Fakten checken und nochmal gucken, wie war das mit den Daten und kommt das hin und haben die sich wirklich zu diesem Zeitpunkt getroffen und hat er das da schon wissen können und also solche Sachen.
1: Aber ich denke nochmal, weil du jetzt auch diesen Film erwähnst oder diese Filme. Also bei einem Buch habe ich Kopfkino. Mhm. Und da ist für mich die Verbindung zu geschichtlichen Fakten anders, als wenn ich einen Film sehe, der mich auch noch optisch beeinflusst. Also wo ich nicht mein eigenes Kopfkino habe, sondern wo ich mache das an einem ganz anderen Beispiel fest. Ich habe Harry Potter gelesen und habe ein ganz anderes Bild gehabt und habe mir dann dummerweise einen Film angeguckt. Ich habe es bedauert, weil dieser Film mir etwas ganz anderes vermittelt hat. Wie geht das dir, wenn du dich mit geschichtlichen Dingen beschäftigst?
0: Also ich kenne das von Romanverfilmung auch. Ja, das ist ja immer, man hat ja beim Lesen eigentlich eine Vision. Und was wir dann im Film sehen, ist halt die Vision des Regisseurs. Ja.
1: Mal ganz kurz zwischendurch, wenn Sie jetzt komische Geräusche hören, das ist die Geotechnik im Auftrage der Gebäudewirtschaft. Radio Lotte wird abgesichert. So, entschuldige.
0: Genau, ja, also.
1: Sie bohren jetzt auf der anderen Seite vom Haus.
0: Genau, also es rumst so ein bisschen, aber wir sitzen hier sicher und alles wird gut. Vielleicht ist es bei geschichtlichen Themen nicht so schwierig für mich, weil ich jetzt schon so lange in Weimar wohne. Das ist vielleicht ein bisschen eine komische Antwort, aber wenn man schon so viel sich mit dem Leben um 1800 beschäftigt hat und liest dann einen Roman, der in dieser Zeit spielt, ich denke, das Kopfkino zeigt vielleicht eher das Schillerhaus oder das Goethehaus oder ich muss mir da keine eigene Welt erschaffen, sondern mein Kopf wird auf Dinge zurückgreifen, von denen ich schon weiß, wie sie aussehen. Also insofern macht es das vielleicht einfacher. Und ich bin ja auf der Suche nach diesen Geschichten eigentlich auch weniger auf der Suche nach Bildern, sondern nach dem, wie ist es gewesen. Wobei, ganz ehrlich, ich erzähle natürlich auch Geschichten. Also ich sage meinen Gästen gerne, ich war ja nicht dabei. Und dann erzähle ich, wie es gewesen sein könnte und wer wann was gesagt hat. Natürlich weiß ich das nicht, ja, ob Karl August nicht wirklich dabei vor die Stirn geschlagen hat oder nicht. Ja, aber ich erzähle es mal so.
1: Also, wer jetzt hier angefüttert worden ist, Sie kennen Weimar, aber Sie kennen Weimar vielleicht auch nicht. Fragen Sie Claudia von der Heide. Sie ist zu Gast im Sektfrühstück.

0: So, wir sind in der Einflugschneise. Auch an meinen heutigen Gast, Claudia van der Heyde. Wünsche, Hoffnungen und Ziele.
1: Das kommt jetzt ein bisschen überraschend. Wünsche. Weiter viele interessierte Gäste für Weimar. Ich glaube, das ist ein Wunsch, der einfach zu erfüllen ist, gerade weil Weimar so viel zu bieten hat. Also da werden die Leute noch eine ganze Weile kommen. Also dann vielleicht der Wunsch, dass sie auch zu mir kommen, dass ich weiter Stadtführung machen kann und Museumsführung und Kirchenführung und also Gelegenheit habe, auf diese Leute zu treffen und ihnen besondere Erlebnisse zu vermitteln, sodass sie wegfahren und sagen, Weimar war echt schön. Hoffnung, dass wir das irgendwie hinkriegen, mit dem Extremwetter umzugehen. Also, ja, wenn man sich im Schatten halten kann oder wenn man irgendwo reingehen kann, das ist ja auch sowas. Neulich sagte jemand zu mir, eine Kollegin sagte, von wegen, wenn es so heiß ist, dann müssten alle Stadtführungen abgesagt werden oder die Häuser müssten aufmachen, dass die Leute da reingehen können und sich abkühlen können. Die Häuser sind ja offen, die Museen sind offen und sind häufig auch klimatisiert wegen der Objekte, also nicht wegen der Menschen, sondern weil das gut ist fürs Museum und für die Sammlung. Ja, also Hoffnung, dass wir da irgendwie eine Strategie finden, dass es vielleicht doch auch trotz Denkmalschutz und Denkmalensembles mehr Bäume geben wird, weil das letztendlich das Einzige ist, was hilft. Hoffnung, dass wir weiter einen guten Dialog finden in Weimar, also nicht nur als Stadtführer untereinander, sondern vielleicht auch als Verein der Stadtführer Weimars mit der Stadtspitze, mit den Institutionen der Klassikstiftung, der Kirchgemeinde, der Weimar GmbH. Das läuft eigentlich alles ziemlich gut, dass wir das aufrechterhalten können. Das wäre meine Hoffnung. Was war das Dritte?
0: Ziele.
1: Ziele. Ha, noch mehr Wissen, noch bessere Stadtführung. Es ist ja tatsächlich so, mit all der Weiterbildung, die man so macht, also gerade auch für diese Zertifizierung mit den 3 Sternen, ich habe Seminare gemacht zu Konfliktmanagement und Sprachtraining und so. Und ich frage mich manchmal, was kann ich davon noch aufgreifen? Wie kann ich das noch besser nutzen für mich? Also tatsächlich, wie kann ich meine Führung noch besser machen?
0: Dann lassen wir das so stehen.

0: So, das war's. Das Sektfrühstück auf Radio Lotte. Heute zu Gast Claudia von der Heide, zertifizierte Stadtführerin und Vorsitzende des Weimarer Stadtführervereins. Die Wiederholung der Sendung gibt's am kommenden Donnerstag um 16 Uhr. Am Mikrofon verabschiedet sich, danksagend für Ihre Aufmerksamkeit, Svea Geske. Claudia, vielen herzlichen Dank.
1: Dankeschön.

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3: Benefizlauf wird zum 18. Mal ausgetragen, Kita Tiefort feiert Jubiläum und Sparkassenstiftung unterstützt erneut junge Talente. Auch für den mittlerweile 18. Benefizlauf wird jeder Schritt zählen. Am 9. September wird er im Vimaria-Stadion ausgetragen. Gelaufen wird diesmal laut Ankündigung für den Aufbau einer modernen Dialysestation im Sher Memorial Adventist Hospital in Banepa in Nepal. Was dort noch fehlt, ist die Ausstattung, um dort Menschen mit Nierenversagen behandeln zu können. Wer sich an dem Lauf beteiligen möchte, gründet oder wird Teil eines Teams, das aus 3 Personen besteht. Für die Teilnahme braucht es dann noch einen Sponsor, der pro gelaufener Runde einen kleinen oder größeren Beitrag beisteuert. Dafür können Freunde, Eltern oder Firmen gefragt werden. Bis zum 6. September ist eine Anmeldung auf der Internetseite benefizlauf.de möglich. Zu berücksichtigen ist, dass es im Stadion keine Nachmeldemöglichkeit gibt. Verantwortlich für die Organisation ist der Rotary Club Weimar. Seit 2008 veranstaltet er den Benefizlauf, bei dem der komplette Erlös für gemeinnützige und sozial engagierte Organisationen, Einrichtungen und Projekte bereitgestellt wird. Die Kita Tiefurt wird 90 Jahre alt. Gefeiert wird das Jubiläum am kommenden Samstag mit einem Fest. Dort zu erleben ist ein buntes Programm, das unter anderem aus einer Tombola, Glitzer-Tattoos, einer Schnipseljagd und Kreativ- und Bewegungsangeboten besteht. Mit dabei sind auch die Feuerwehr und der Zirkus Tarsifan. Stattfinden wird das Fest von 10 bis 16 Uhr. Die Kita Tiefurt zählt zu den ältesten Einrichtungen dieser Art in Weimar. Eröffnet wurde sie im Jahr 1936. Anlässlich des Festes wird in Tiefurt die Hauptstraße im Bereich der Hausnummern 12 bis 14 voll gesperrt sein. Andauern wird die Sperrung von 8 bis 17 Uhr. Im nächsten Jahr wird die Sparkassenstiftung Weimarer Land erneut junge Menschen mit einem Stipendium unterstützen. Eine Anmeldung dafür ist bis zum 31. August möglich. Begabte Kinder und Jugendliche bis 18 Jahre können sich in den Bereichen Kultur und Sport für eine Förderung bewerben. Mit jeweils bis zu 1.800 Euro unterstützt die Stiftung Personen dieses Alters, die herausragende Leistungen und ein überdurchschnittliches Engagement vorweisen können. Befristet ist die Unterstützung auf ein Jahr. Voraussetzung ist, dass sie ihren Hauptwohnsitz in Weimar oder im Landkreis haben. Nähere Informationen über das Stipendium und zu den Kriterien können auf der Internetseite der Sparkassenstiftung gefunden werden. Dort ist auch das Online-Bewerbungsformular abrufbar. Seit 2011 konnten bereits 88 Stipendien in Höhe von insgesamt über 155.000 Euro vergeben werden. In diesem Jahr waren es 6 Stipendiaten, die eine Förderung erhalten haben. Gemeinnützige Organisationen, Vereine und Träger können ab sofort Fördermittel für demokratische Projekte in Weimar beantragen. Die Partnerschaft für Demokratie unterstützt ab dem 15. Oktober Einzelvorhaben. Details

Zu den diesjährigen 6 Themenschwerpunkten der Förderung gibt es auf der Internetseite der Stadt Weimar. Als Vorhaben können unter anderem Tagesveranstaltungen wie Lesungen oder Diskussionsrunden unterstützt werden. Auch Veranstaltungsreihen wie zum Beispiel Workshop-Formate mit nicht mehr als 3 Terminen sind vorstellbar. Die Höchstfördersumme beläuft sich pro Projekt auf 3.000 Euro. Anträge müssen bis zum 15. September eingereicht werden. Vor der Antragstellung ist eine Beratung bei der Koordinierungs- und Fachstelle Pflicht. Weitere Informationen gibt es auf der Internetseite der Stadt. Die Partnerschaft für Demokratie ist Teil des Bundesprogramms Demokratie leben und des Thüringer Landesprogramms Denkbund. Am Montagabend haben in Weimar Betrüger versucht, eine Frau um ihr Erspartes zu bringen. Laut eines Berichts erhielt die Frau einen Anruf, bei dem sich die Täter als Polizeibeamten ausgaben. Sie gaben vor, dass in der Nachbarschaft eingebrochen worden sei. Während der Festnahme der Tätergruppe hätten sie angeblich eine Liste mit ihrem Namen darauf gefunden. Anschließend erkundigte sich ein angeblicher Polizist, ob sich in ihrer Wohnung Bargeld oder Wertgegenstände befänden. Die Frau durchschaute die Masche, sie machte keine entsprechenden Angaben und beendete das Gespräch. Die Polizei warnt erneut, dass echte Beamten niemals am Telefon nach den Vermögensverhältnissen fragen. Zudem fordern sie nie dazu auf, Bargeld oder Wertgegenstände zur vermeintlichen Sicherung zu übergeben. Im Fall, dass so etwas dennoch auftritt, ist das Gespräch sofort zu beenden und die Polizei zu informieren. Das waren die Nachrichten auf Radio Lotte Weimar mit Michael Tuscher.

0: höchste Zeit für einen Drink.
1: Bitte lächeln.
0: Wir schreiben gemeinsam seit einem Vierteljahrhundert. Und die erste Show, die er mit jemand anderem schreibt, wird zum größten Erfolg, den er jemals hatte. Bin ich verbittert?
2: Larry?
0: Ja.
3: Über 20 Jahre lang schrieben Hart und Richard Rodgers eine ganze Reihe an erfolgreichen Musicals.
0: Davon will ich 10 Abzüge.
1: Stellen Sie mir einen Scheck aus.
3: Und Lieder wie My Funny Valentine, The Lady is a Tramp und Blue Moon.
2: Deine Arbeit ist brillant, das ist nicht das Problem.
4: Nein, nein, nein, mit dir trinke ich nicht, Larry.
0: Auf der Flasche müsste ein Foto von mir sein. Der Whisky, mit dem Lawrence Hart unvermittelbar wurde.
5: Richard Linklater ist ein Regisseur, der eigentlich gar nicht besonders viel braucht, um einen guten Film zu machen. Oft reichen ihm ein paar Menschen, ein Raum und vor allem gute Gespräche. Das hat er mit seiner Before-Trilogie wahrscheinlich am besten bewiesen. Und auch sein neuer Film Blue Moon lebt fast ausschließlich von seinen Dialogen. Und diesmal basiert die Geschichte allerdings auf einer wahren Begebenheit, also so grob. Im Mittelpunkt steht der amerikanische Songtexter Lawrence Hart, gespielt von Ethan Hawke. Gemeinsam mit dem Komponisten Richard Rodgers schrieb Hart zahlreiche bekannte Songs und Musicals und darunter auch das Lied Blue Moon, also der Titel, der namensgebend auch für diesen Film ist. Der Film konzentriert sich auf einen ganz bestimmten Abend, den 31. März 1943. An diesem Tag feiert das Musical Oklahoma seine Premiere. Für Richard Rodgers wird es ein riesiger Erfolg, allerdings ohne seinen bisherigen Partner Lawrence Hart. Rodgers arbeitet inzwischen mit Oscar Hammerstein zusammen. Und während also ein neues Kapitel der amerikanischen Musical-Geschichte beginnt, sitzt Hart in der New Yorker Bar Sardi's und muss sich damit auseinandersetzen, dass seine eigene große Zeit möglicherweise gerade zu Ende geht. Und viel mehr Handlung braucht Blue Moon tatsächlich nicht. Über weite Strecken sehen wir Ethan Hawke einfach dabei zu, wie er redet. Mit dem Barkeeper, mit Freunden, mit komplett fremden Menschen, mit seinem ehemaligen Partner Richard Rodgers und schließlich auch mit der jungen Elizabeth, gespielt von Margaret Qualley. Und das funktioniert vor allem so gut, weil Linklater schon immer ein gutes Gespür für Dialoge hatte. Die Gespräche im Blue Moon sind witzig, manchmal ausschweifend, hier und da wirklich sehr vulgär, also so hat Lawrence Hart wirklich damals gesprochen, und teilweise dann wieder sehr poetisch. Und gleichzeitig verraten sie immer mehr über Lawrence Hart selbst, wer er denn eigentlich ist. Denn hinter seinem Humor und seiner Schlagfertigkeit steckt ein ziemlich trauriger Mensch. Einer, der merkt, dass er beruflich ins Abseits gerät und der viel trinkt und sich gleichzeitig nach Nähe und Anerkennung sehnt. Und dadurch entwickelt der Film mit einer Zeit eine enorme Melancholie. Und gerade weil der Film räumlich so begrenzt ist und über 100 Minuten, ja, das passiert, wenn es live ist, und über 100 Minuten nahezu in Echtzeit erzählt wird, hängt enorm viel an Ethan Hawkes Performance. Interessant sind auch die leichten Casablanca-Anklänge. Der Film wird sogar direkt zum Bezugspunkt für Lawrence Hart. Und ähnlich wie dort liegt über Blue Moon dieses Gefühl von unerfüllter Liebe und von Dingen, die vielleicht schon vorbei sind, bevor man selbst bereit ist, sie loszulassen. Dass Lawrence Hart tatsächlich nur wenige Monate nach diesem Abend starb, verleiht der Geschichte im Nachhinein noch einmal zusätzliches Gewicht. Ganz perfekt funktioniert Blue Moon für mich trotzdem nicht. Gerade das Ende kam etwas abrupt und die emotionale Wirkung der Before-Reihe, also Before Sunrise, Before Sunset und also den dritten Titel habe ich jetzt leider vergessen, aber die Before-Reihe, die emotionale Wirkung erreicht Linklater hier nicht ganz. Und das liegt vor allem auch daran, dass Ethan Hawke und Julie Delpy in den Before-Filmen so gewirkt haben, als wären sie wirklich diese Menschen. Also sie haben ganz natürlich miteinander geredet und sich langsam natürlich ineinander verliebt. Und hier ist es so, dass Ethan Hawke eine Person spielt, die er offensichtlich nicht ist. Das kann auch ganz spannend sein, aber da gehen diese lockeren Gespräche, die man aus dem Alltag vielleicht kennt, also die so nahbar sind, etwas verloren. Aber es bleibt ein sehr menschlicher und emotional scharf beobachteter Film. Ein melancholisches Kammerspiel über einen Mann, der langsam begreift, dass sich die Welt um ihn herum weiterdreht, auch ohne ihn. Und vor allem ist Blue Moon wieder ein Film, der zeigt, wie spannend Kino sein kann, wenn Menschen einfach nur miteinander reden. Nicht morgen, sondern am nächsten Freitag geht es dann los. Blue Moon im Kino Mon Ami, also bei unseren Nachbarn. Schaut doch gerne mal vorbei. Und zum Abschluss hören wir noch eine Version von Blue Moon. Da gibt es wirklich etliche, aber eine schieben wir jetzt noch hinterher. Hier ist Billie Holiday mit Blue Moon.

weiß nicht, warum, aber plötzlich überkam uns eine Art gelassener Ruhe und auf einmal waren Zäune nicht mehr wichtig. So beschrieb einer der Organisatoren des Woodstock Music and Kunst Festivals die Situation. Beim Anblick von rund 450.000 Jugendlichen, die sich auf dem Gelände des Milchbauern Max Jesker zum dreitägigen Genuss zeitgenössischer Folk, Rock und psychedelischer Musik eingefunden hatten. Und weiter, wir konnten nicht mal eine Meile einzäunen. Was sagt man ein paar hunderttausend Leuten, die auf deinem Feld sitzen und dir eigentlich Geld geben sollen? Du machst ein dreitägiges Festival zu einer Gratisveranstaltung. Jenen Kommentar hat der amerikanische Regisseur Barack Goodman in seinem gleichnamigen Dokumentarfilm über das Festival als eine Art dramaturgischen Hotspot eingespielt. Nach genehmigter, massenhafter Sichtung bisher unveröffentlichten Filmmaterials. Freilich war der Anlass kein geringerer als das 50-jährige Jubiläum des Ereignisses, welches von 15. bis 18. August 1969 in White Lake nahe der Kleinstadt Bethel im Bundesstaat New York stattfand. Bisher wurden Woodstock-Jahrestage ja meist mit nostalgisch verklärtem Rückblick zelebriert. Die einen verdrehten genervt die Augen, die anderen verloren sich in romantisierenden Vergangenheitsverklärungen. Die Inhaber und Nutzer entsprechender Vervielfältigungsrechte griffen meist in ihre Archive und präsentierten die einschlägig bekannten Film- und Tondokumente. Doch diesmal war es anders. Denn Regisseur Goodman spannte mit seiner Doku einen weitaus größeren Bogen, indem er ausführlich die Vorgeschichte des Festivals erzählt. Dabei treten vor allem Befindlichkeiten der US-Jugend und ihre gesellschaftlichen Erfahrungen Ende der 1960er Jahre zutage. Anwohner, Besucher, Fotografen, Musiker, Organisatoren, Politiker und Polizisten kommen zu Wort. Dabei war Woodstock Ventures als rein kommerziell orientierte Veranstaltung geplant. Heraus kam bekanntlich das Gegenteil. Die wohl berühmteste Ansage des Moderatoren Chip Monk ans Publikum zu Beginn des zweiten Konzerttages brachte es auf den Punkt. Zitat: Diese Leute sind also der Auffassung, dass euer Wohlergehen und die Musik wichtiger sind als ihr Profit. Von jetzt an ist das Konzert eintrittsfrei. Real betrachtet dürfte den Organisatoren angesichts der Anwesenheit von besagten 450.000 erwartungsvollen Jugendlichen auf einer sehr großen Wiese auch nichts anderes übrig geblieben sein. Doch nur so lässt sich erklären, wie eine derart große Menschenmenge friedlich im buchstäblich schlammigen Organisationschaos zusammenleben konnte. Und genau das war das Besondere. Der Mythos. So sind jene drei Tage zu Recht als gelebte temporäre Utopie in die Geschichte eingegangen. Eben nicht nur für die Annalen der Rockmusik. Auch und gerade heute, nach mittlerweile 57 Jahren. Barry Goodmans Dokumentarfilm Woodstock, drei Tage, die eine Generation prägten, wurde auch durch Gelder der öffentlich-rechtlichen deutschen Fernsehanstalten mitproduziert. Trotzdem ist er momentan leider nur im YouTube-Stream zu sehen. Bis vielleicht zum nächsten runden Jubiläum im August 2029. Tschüss, Klaus Bach.

0: zueinander finden und sich vernetzen, Gemeinsamkeiten entdecken und Ideen entwickeln, demokratische Strukturen vor Ort stärken. Das sind Ziele der Partnerschaft für Demokratie in Weimar. Beim Fröhlich-Festival am kommenden Wochenende unterstützt die Partnerschaft Beteiligungsformate. Welche das sind und was sich hinter der Partnerschaft für Demokratie verbirgt, erfahren wir nun von der Koordinatorin Alexandra Cuxhausen. Hallo Alexandra.
1: Hallo.
0: Kommen wir zur ersten Frage. Was steckt hinter der Partnerschaft für Demokratie?
1: Die Partnerschaft für Demokratie ist ein Programm, das aus Bundes- und Landesmitteln finanziert wird. Im Konkreten sind das Demokratie Leben und Denkbund. Diese Finanzierung ermöglicht bundesweit Demokratieförderung nach den Zielsetzungen des Bundesministeriums, so eben auch in Weimar.
0: Und seit wann gibt es euch hier in Weimar?
1: Die Diakoniestiftung, bei der ich als Koordinatorin arbeite, ist mit dem Programm seit Mai 2025 beauftragt.
0: Und wie arbeitet ihr als Partnerschaft für Demokratie?
1: Wir haben in der Partnerschaft für Demokratie 5 verschiedene Bestandteile unseres Programms, die alle auf Demokratieförderung hinwirken. Die alle haben zum Ergebnis, dass Weimarerinnen und Weimarer vor Ort Projekte umsetzen können. Und das nächste Projekt, das uns bevorsteht, ist die Demokratie vor der Haustür.
0: Und die findet ja im Rahmen des Fröhlich-Festivals statt, welches ebenfalls vor der Haustür steht, nämlich jetzt am 21. bis 23. August stattfindet, auf dem August-Fröhlich-Platz. Und geplant sind da Beteiligungsformate, welche wiederum die Partnerschaft für Demokratie unterstützt. Welche Beteiligungsformate sind das denn?
1: Genau, die Projektbestandteile, die wir unterstützen, sind einmal das Filmscreening, das am Freitag ab 19 Uhr stattfinden wird. Dann das Format Sprechen und Zuhören, das am Samstag jeweils um 10 Uhr und um 17 Uhr durchgeführt wird. Und die Ideenschmiede, die am Sonntag um 14 Uhr startet und die alle zum Ziel haben, sich zu überlegen, wie man den öffentlichen Raum anders nutzen kann und wie der August-Fröhlich-Platz vielleicht auch umgestaltet werden kann.
0: Und wagen wir jetzt mal einen Blick in die Zukunft der Partnerschaft für Demokratie. Welche Projekte sind in naher Zukunft geplant?
1: Genau, schon am darauffolgenden Samstag können Jugendliche im Monami zusammenkommen zur Gründung eines Jugendgremiums, das zum Ziel hat, politische Beteiligung zu stärken und hier in Weimar aktiv zu werden. Und dort werden wir auch von der Partnerschaft für Demokratie vertreten sein und uns mit Jugendlichen überlegen, welche Projektideen umsetzbar sind für Weimar und wie wir Weimar noch für Jugendliche umgestalten können.
0: Und was steht noch an?
1: Genau, wir haben dann auch noch weitere Projekte im September und ein Projekt-Highlight wird die Demokratiekonferenz sein, die am 24.09. im Reithaus im Ilmpark stattfinden wird. Um 16 Uhr sind alle Weimarerinnen und Weimarer eingeladen, dazuzukommen. Dort werden wir dann einen Blick in das vergangene Projektjahr werfen und auch einen Blick auf den aktuellen Stand der Partnerschaft für Demokratie und wollen dann gemeinsam weiterdenken, das ist auch das Motto der diesjährigen Demokratiekonferenz, wie Weimar im Jahr 2027 ausgestaltet werden kann.
0: Wenn ich das richtig mitbekommen habe, startet auch gerade eine neue Ausschreibungsphase. Kannst du da noch ein paar Worte zu verlieren?
1: Genau, wir haben ganz aktuell eine 3. Ausschreibungsphase am Laufen, auf die man sich ab sofort bewerben kann und auch eine Beratung bei mir anfragen kann, in der wir durchsprechen können, inwiefern eure Projektidee realisierbar ist. Das können Formate sein wie Lesungen, Ausstellungen oder Diskussionspodien, die ab dem 15.10. umgesetzt werden könnten.
0: Das sagte Alexandra Cuxhausen. Sie ist Koordinatorin der Partnerschaft für Demokratie in Weimar. Weitere Informationen zur Partnerschaft sind auf der Homepage der Stadt Weimar zu finden, sowie auf Instagram unter @demokratie.in.weimar, sowie auf Facebook unter @PFD Weimar. Und Informationen zum Fröhlich-Festival findet ihr unter initiative-fröhlich-platz.de. Alexandra, ganz vielen Dank für das Gespräch.
1: Vielen Dank auch von meiner Seite.

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1: Musik aus der Gießkanne. Es ist ein heißer Sommernachmittag in einem kleinen Dorf. Die Sonne brennt vom blauen Himmel. Jonas und Petra haben große Langeweile. Auf der Suche nach Abwechslung machen sie sich auf den Weg zur alten Scheune am Dorfrand. Ein Ort voller Geheimnisse und Überraschungen.
2: Komm, lass uns in die alte Scheune durchsuchen. Da drinnen sind bestimmt ganz viele geheimnisvolle Sachen.
1: Oh ja, schau mal, hier steht ein rostiger Trichter und da drüben ein verstaubter Eimer.
2: Lass uns damit musizieren. Wir können darauf trommeln und in den Trichter pusten.
1: Klar, das macht bestimmt Spaß. Fang du mal an zu trommeln.
3: Hey, seid ihr nicht ein bisschen zu laut da drin?
2: Wir spielen doch nur Musik. Okay, es ist ein bisschen chaotisch, aber wir haben so viel Spaß.
3: Na gut, aber bitte macht nicht so viel Krach, ja? Das klingt ja richtig lebendig und voller Energie. Jetzt habe ich aber eine Idee. Wie wäre es, wenn wir daraus ein pfiffiges Orchester machen?
1: Echt? Das wäre so toll. Aber wir brauchen jemanden, der uns zeigt, wie das geht.
3: Ich kann euch das zeigen. Zusammen gründen wir dann ein Landmaschinenorchester.
2: Wow, richtig? Das klingt ja super.
3: Wenn der Opa mitmacht, dann helfe ich natürlich auch gern mit.
1: Dann feiern wir bestimmt ein großes Sommerfest mit unserer Landmaschinenmusik.
3: Genau, ein Fest für Groß und Klein. So macht Gemeinschaft Spaß.
2: Ich kann es kaum erwarten.
1: Ein paar Tage später versammelten sich alle Dorfbewohner auf der sonnigen Wiese neben der Scheune. Gemeinsam lachten, tanzten und musizierten sie ausgelassen. Und das Landmaschinenorchester wurde zu einem großen Fest, das alle Herzen im Dorf miteinander verband. Das war so schön heute. Können wir das irgendwann wiederholen?
2: Ja, ich träume jetzt schon von den nächsten Auftritten.
3: Dann wünsche ich euch eine gute Nacht voller schöner Träume von Musik und Spaß.
1: Und so schliefen Jonas und Petra in voller Stille ein und träumten von der nächsten Aufführung. Gute Nacht und süße Träume.

Hallo und herzlich willkommen hier zu Radio Grammont. Wir begrüßen euch herzlich. Also, wir beginnen gleich hier im Studio, sind Detlef, Mia und Nino und unsere Sendung beginnt in 2-3 Minütchen.

0: Im Jahr 876 war nicht viel los in Germanien. Einer der Vorläufer des Deutschen Reiches, das Ostfrankenreich. Der erste gesamtdeutsche König, Ludwig der Deutsche, war gestorben. Seine drei Söhne teilten sein Reich. Der eine regierte über Bayern, der zweite über Franken, Thüringen und Sachsen und der dritte über Schwaben. Und im Herzen dieses Reiches wurden erstmals zwei kleine Thüringer Dörfer urkundlich erwähnt, und zwar Niedertrebra und Eberstedt. Diese feiern vom 28.8. bis zum 30.8. ihr 1150. Jubiläum, und jemand, der es genau wissen muss, ist Anja Mellinger. Hallo.
1: Ja, hallo, schön, dass ich da sein darf.
0: Bevor wir in das Thema einsteigen, wollen wir immer erstmal wissen, haben Sie denn schon ein Haus gebaut, einen Baum gepflanzt oder Kinder bekommen?
1: Ich habe sogar drei Kinder bekommen, drei Söhne. Ich habe schon viele Bäume mit meinem Mann gepflanzt und ein Haus, ja, ich würde sagen ein Vogelhaus in der Grundschule, das habe ich gebaut.
0: Cool. Haben Sie einen Lieblingsort im Weimarer Land, und wenn ja, können Sie uns den bildhaft beschreiben?
1: Mein Lieblingsort ist da, wo ich wohne. Ich wohne in Escherode, das ist ein Ortsteil von Niedertrebra. Wir sitzen zu gern am Feld, das ist unser Gartenrand, und gucken über das Weimarer Land, gucken den Sonnenuntergang an jetzt im Sommer und genießen einfach unsere Ruhe da oben.
0: Wir haben am Anfang auf das Jahr 876 hingewiesen. Was ist denn der Grundmythos? Mythos der beiden Dörfer Niedertrebra und Eberstedt.
1: Der Grundmythos.
0: Genau, zur Gründung. Gibt es da ein Spektakel, eine Geschichte, eine Story, die du mit uns teilen möchtest?
1: Also ich war da noch nicht dabei. Ich kann da jetzt nicht so viel sagen. Aber mir fällt jetzt spontan ein, als wir uns getroffen haben, so die ersten Male ging es darum, dass eventuell ein Schatz von Napoleon in irgendeinem Teich liegen soll. Vielleicht finden wir noch was.
0: Oh, na, das wäre ja gut für die Kassen, ne? Wo liegen denn eigentlich die Dörfer Niedertrebra und Eberstedt?
1: Die liegen im Weimarer Land, zwischen Apolda und Bad Sulza, an der Ilm gelegen. Also die Ilm trennt Niedertrebra und Eberstedt. Sie sind aber verbunden mit einer wunderbaren Brücke. Ja, genau.
0: Wie hat sich denn das Festkomitee für das 1051-jährige Jubiläum zusammengefunden?
1: Das war letztes Jahr im Frühjahr, im März rum ungefähr. Da haben ein paar Leute gedacht, es wird Zeit, wir müssen uns langsam mal zusammentun. Nächstes Jahr, also 2026, ist großes Fest angesagt. Und da gab es eine Veranstaltung im Ort. Und dann wurde drüber gesprochen, wann, wie, wo, was. Und dann haben die Leute gesagt, es wäre schön, wenn aus jedem Ortsteil, aus jedem Ort jemand dabei ist. Und da ich aus Escherode komme, Ortsteil von Niedertrebra, 3 Kilometer weiter weg, eine Straße, war ich dabei mit, und die anderen aus Darnstedt, Eberstedt, Niedertrebra.
0: Und wer gehört denn alles zum Komitee? Also habt ihr da so eine Eventagentur, machen da Vereine mit? Wie setzt sich das nochmal konkret zusammen? Also ich habe schon bei meiner Mutti auf dem Handy gesehen, da gibt's eine WhatsApp-Gruppe, da sind so viele Menschen drinne. Kennen die sich alle untereinander, und was haben die, spielen die für Rollen in den einzelnen Dörfern?
1: Sicher kennen sich viele untereinander, aber ich war auch bei Treffen dabei, wo ich noch welche gesehen habe, die ich noch nie gesehen habe. Das Komitee setzt sich aus Leuten zusammen, die in den ganzen Ortsteilen und Orten wohnen, Eberstedt, Niedertrebra, Darmstedt, Escherode. Wir sind von 18 bis über 70 alles dabei. Wir sind 15 Männlein, Frauen. Unterschiedliche Meinungen, viele Interessen, viele Ratschläge, viele Erfahrungen spielen da mit eine Rolle. Und das haben wir in unserem Festkomitee alles alleine geplant und gemacht und haben natürlich im Hintergrund eine riesen Helfergruppe. Und das ist echt spektakulär, was sich jetzt alles so zusammengetan hat. Und es gibt, die ganzen Bewohner werden mit den Ausschank organisieren und machen. Jetzt gibt es eine Bastelgruppe, die ganze Deko organisiert. Die ganzen Vereine, sei es Kirmesvereine, Heimatvereine, Feuerwehrvereine, organisieren das ganze Fest mit und werden da auch Veranstaltungen mit planen mit den Kindern. Also es ist echt krass, was sich jetzt so zusammengetan hat.
0: Das glaube ich dir. Wir machen jetzt erstmal eine kurze Musikpause und danach starten wir ein bisschen mehr in das Organisatorische.

0: Die Gemeinden Niedertrebra und Eberstedt feiern ihr 1150-jähriges Jubiläum. Sie sind also genauso alt wie Belgrad, Kairo, Kambodscha oder Altenburg. Im Studio haben wir Anja Mellinger, die uns mehr über das Jubiläum erzählt. Warum ist es so wichtig, dieses Jubiläum zu feiern?
1: Ja, ich würde sagen, einfach um daran zu erinnern, wie alt wir doch schon sind in diesem Ort und um die Gemeinschaft mal wieder zu feiern. Es ist total schön, alle zusammenzubringen und auch schon bei der Vorbereitung zu sehen, wie viele da mitmachen und wie viele sich da einbringen. Das ist so klasse und deswegen ist es wichtig, ein tolles Erlebnis für alle wieder zu schaffen, dass wir auch was zu erzählen haben und vielleicht irgendwann mal schöne Bilder angucken können und Videos und darüber uns freuen.
0: Natürlich fragen sich alle, warum feiert ihr zusammen? Gibt es da eine besondere Verbindung zwischen Niedertrebra und Eberstedt?
1: Ja, Eberstedt und Niedertrebra sind miteinander verbunden durch so eine superschöne Ilmbrücke. Und sie feiern jetzt, glaube ich, das vierte Mal insgesamt schon so ein Dorfjubiläum. Mhm. Schon vor 25 Jahren, irgendwann in den 80er Jahren, 70er Jahren, haben sie das Ganze auch schon mal zusammen gefeiert. Ich habe mir leider die Daten jetzt nicht gemerkt. Aber diese Verbundenheit sollte einfach gefeiert werden.
0: Ja, ich glaube, das ist sehr wichtig in dieser heutigen schwierigen Zeit. Natürlich, wir hatten es vorhin schon ein bisschen. Welche Vereine, kannst du uns konkret Vereine nennen, die dort mitwirken?
1: Ja, also da wir das Ganze ja auf dem Sportplatz Niedertrebra feiern werden, ist der Sportverein Niedertrebra, Grün-Weiß Niedertrebra, da ganz groß mit involviert. Die Feuerwehrvereine von Niedertrebra-Eberstedt, der Kirmesverein in Niedertrebra, der Heimatverein Eberstedt, es ist der Kaninchenverein, der Geflügelverein und noch ganz viele andere, die sich dann auch mit präsentieren werden und die jetzt an den Vorbereitungen mit dabei sind.
0: Kannst du uns kurz das Programm vorstellen? Ich glaube, das interessiert unsere Zuhörer am meisten.
1: Ja, na klar kann ich das. Also es geht nächste Woche Freitag, das ist der 28. August, geht es abends los, 21 Uhr mit einem Jubiläumsbeat verschiedener DJs. Die Namen kann ich jetzt nicht unbedingt sagen, das mache ich dann falsch bestimmt. Am Samstag ist dann der große Festumzug durch beide Dörfer geplant. Da werden sich über 40 Bilder präsentieren. Wir laufen durch Niedertrebra, durch am Festzelt vorbei nach Eberstedt und treffen uns dann wieder am Festzelt, am Festplatz, am Sportplatz in Niedertrebra und dort gibt es eine große Eröffnung und einen tollen Familiennachmittag mit Kaffeekuchen, buntem Programm für die Kinder und da werden die ganzen Vereine mit unterstützend dabei sein und ein tolles Programm aufstellen. Dann haben wir glücklicherweise um 17 Uhr ein Konzert in der Kirche in Niedertrebra und zwar von der Big Band der Musikschule Johann Nepomuk Hummel. Die machen Station der Stadt- und Dorfkirchenmusikanten bei uns. Das ist also schön, juhu, dass wir da noch so ein Kulturprogramm mit reinbringen können. Und ab 20.30 Uhr wird dann die Jubiläumsparty mit den Vagabunden, das ist eine bayerische Stimmungsband, im Festzelt sein. Den ganzen Tag gibt es dann eine Ausstellung in der alten Dorfschule in Niedertrebra. Da werden alte Bilder gezeigt, wie es früher aussah, Zeitungsartikel, keine Ahnung, alles Mögliche, was so die Geschichte von Niedertrebra zeigt. Und am Sonntag, nicht groß ausschlafen, 9.30 Uhr geht's weiter mit einem Jubiläumsgottesdienst im Festzelt. Da bin ich auch sehr gespannt, auf alle Fälle. Und denn um 10.30 Uhr geht es los mit einem musikalischen Frühschoppen, mit einigen Überraschungen und den ortsansässigen Vereinen, die sich präsentieren und auch noch ein bisschen Programm machen. Und dann mal schauen, wie lange wir feiern werden am Sonntag.
0: Mensch, das ist ja eine große Palette. Ich habe es jetzt nicht rausgehört, aber vielleicht startet ihr auch so Wettbewerbe wie Tauziehen oder wer hat den längsten Zwiebelzopf geflochten? Gibt's das bei euch?
1: Vielleicht gibt es jetzt so einen kleinen Wettbewerb, wer ist das schönste Dorf? Also wir haben so ein bisschen aufgerufen, die Festumzugsstrecke zu schmücken. Ich weiß, dass Eberstedt schon ganz schön dabei ist und viel dekoriert. Ich hoffe, dass Niedertrebra auch mitmacht und mal gucken, wer dann das Rennen macht.
0: Heutzutage sind ja Finanzen sehr knapp. Wie finanziert ihr euch?
1: Glücklicherweise durch ganz viel Spenden, die wir schon bekommen haben. Da sind wir sehr, sehr dankbar darüber, dass Vereine bzw. Firmen, ganz viele oder Privatleute auch schon Geld gespendet haben. Wir haben Fördergelder beantragt und ja, im Moment schießen glücklicherweise beide Gemeinden Geld vor, damit wir erstmal vorarbeiten können und alles besorgen können. Und wir hoffen, ja, dass wir dann ein bisschen noch Geld bekommen irgendwie. Mal gucken, durch den Verkauf der Getränke zum Beispiel.
0: Kurze Frage, ihr habt ja den Beat erwähnt, also du. Wie sieht's da aus? Müssen wir da was zahlen?
1: Ja, müsst ihr. Wir haben uns auf 5 Euro Eintritt am Abend geeinigt, auch am Samstagabend. Am Sonntag ist der Eintritt frei und ich denke, da haben wir dann für uns ein gutes Maß gefunden für alle. Das Schöne übrigens auch ist, dass die unter 16-Jährigen mit einem Mutti-Zettel reinkommen dürfen. Die müssen nicht die Eltern mitbringen. Ich kenne das nämlich aus Erfahrung, ich muss sonst immer überall mit.
0: Ja, ich kenne es ja auch von der Kirmes, aber das ist echt eine, als ich das gesehen habe auf Instagram, dieses Poster, oh, ich habe mich so gefreut. Ich meine, ich bin nicht mehr unter 16, aber...
1: Ja, ich freue mich da auch, dass ich nicht, also doch, ich bin diesmal da, aber ansonsten, sonst muss ich immer mit.
0: Ja, ist schon nervig für die Eltern. Man muss Eintritt bezahlen und es gibt jetzt auch nicht solche Karten, solche originellen oder solche Armbänder, die man kriegt für 18-Jährige, 16-Jährige für den Alkoholausschank. Wie sieht das aus?
1: Doch, doch, doch. Wir haben ganz viele tolle bunte Bändchen und jedes Alter und jede Kategorie bekommt ein extra Bändchen. Wir haben ja auch ganz viele freiwillige Helfer, die mit ausschenken, die mit aufräumen, die mitmachen. Die bekommen zum Beispiel ein goldenes Bändchen und das heißt, die dürfen an dem Tag kostenlos rein, weil sie helfen uns ja, juhu. Und genauso gibt es dann verschiedene Farben für die Altersklassen, je nachdem.
0: Und Thema nochmal dieses Eintritt. Also ich weiß ja, das wird ewig lange gehen und ich werde auch vor Ort sein, weil ich ja selber aus Niedertrebra komme und ich freue mich auch wirklich, dass die Gemeinde sowas organisiert hat und auch das Geld zusteuert. Natürlich ist auch jetzt meine Frage, was wünschst du dir für die Zukunft der Dörfer?
1: Dass wir irgendwann wieder so ein Fest auf die Beine stellen können, dass wir diese Verbundenheit behalten. Und die Zukunft der Dörfer, dass das einfach so bleibt, wie es ist, dass wir zusammen feiern können, Niedertrebra, Eberstedt, alle mal miteinander und ja, dass es einfach so ein schönes Fest wird und das dann weiter schwappt in die Zukunft, diese gute Stimmung für uns.
0: Und braucht ihr jetzt noch irgendwelche Hilfen, also zum Beispiel beim Aufbau, weil dafür wäre jetzt eine gute Gelegenheit, einen Aufruf zu starten?
1: Also beim Aufbau, unser Zelt soll wohl am Mittwoch aufgebaut werden, ab 9 Uhr. Also wir haben schon ganz viel Werbung gemacht, aber wer noch Zeit hat, kann gerne noch dazukommen. Ich glaube, am Donnerstag bekommen wir dann die ganze Anlieferung von der Brauerei, das heißt Tische aufstellen, noch alles final fertig machen. Also ich denke, ab Mittwoch kann jeder gerne mal vorbeikommen am Sportplatz Niedertrebra. Es gibt bestimmt einiges zu tun.
0: Na, wir hoffen darauf, dass sich da welche melden. Soweit Anja Mellinger zu der 1150-Jahr-Feier in Niedertrebra und Eberstedt. Sie findet am 28.08. bis 30. August statt. Also schaut vorbei, es wird definitiv viel Party und Mucke geben.
1: Ja, wir freuen uns über jeden Gast. Kommt vorbei!

0: Stellen Sie sich vor, es ist Nacht. Auf der großen Festwiese Apolda stehen Dutzende getunte Autos mit aufgeblendeten Scheinwerfern. Die Motoren laufen und dann beginnt die Musik. Ein ungewöhnliches Konzert, denn es gibt keine Bühne, sondern die Musik erschallt unter, aus und durch die Fahrzeuge. Diese Konzertperformance hat der japanische Künstler Masamuchi Araki mit der hiesigen Autotuning-Szene einstudiert. Der Soundtrack von Midnight Tamuru findet am 21. und 22. August auf der Festwiese Apolda statt. Was bringt diese ungewöhnliche Mischung aus japanischer Lebenskultur, Thüringer Autoverrücktheit und moderner Klangkunst zusammen? Dazu haben wir die künstlerische Leiterin des Kunstfestes im Interview. Hallo, Katharina Germo.
1: Hallo.
0: Was verbinden Sie persönlich mit Thüringen?
1: Mit Thüringen verbinde ich meine Arbeit beim Kunstfest, mein Leben in Weimar seit einem Jahr. Und ich muss schon auch zugeben, bis jetzt schon auch noch Goethe und Schiller. Aber daran arbeite ich gerade, das so ein bisschen zu überschreiben.
0: Haben Sie einen Lieblingsort in Weimar oder auch im Weimarer Land?
1: Einen Lieblingsort im Weimarer Land? Also tatsächlich gefällt es mir sehr gut auf der Rasenskulptur, auf der Festwiese. Das finde ich irgendwie einen guten Ort. Da hat man so richtig so einen Blick in die Weite. Ich habe davor lange gelebt in einem Ort, wo es sehr viele Berge gibt. Es gibt nicht so viele Weite, deswegen finde ich das sehr schön.
0: Was bringt das Kunstfest nach Apolda und was bekommt auch Apolda zurück?
1: Das Kunstfest bringt nach Apolda ein wirklich sehr außergewöhnliches Kunstprojekt, würde ich sagen. Soundtrack von Midnight Tamuru ist eine Europapremiere. Es ist ein Projekt von dem japanischen Künstler Masamitsu Araki. Er hat das vor einigen Jahren schon mal in Kyoto gemacht, aber jetzt wird es nochmal ganz anders, ganz neu, weil auf der Festwiese findet es erstens statt und gleichzeitig mit Autos aus der Region, aber auch aus umliegenden Regionen, die das Ganze nochmal ganz neu auflegen. Also der Künstler hat eine Komposition, ein Werk geschrieben, ein musikalisches, für diese Autos, also für die High-End-Soundanlagen von den Autos. Dutzende sind es übrigens nicht, weil die tanzen auch eine Choreografie auf der Festwiese und die brauchen auch ein bisschen Platz. Aber es ist eine Band aus Autos. Und das ist wirklich was ganz, ganz Außergewöhnliches. Und wir eröffnen damit das Kunstfest und eben diesmal nicht nur in Weimar, sondern auch in Apolda. Das war uns ganz wichtig. Und was Apolda davon zurückbekommt, ist natürlich einerseits Berührung mit einem ganz besonderen Projekt, eine Begegnung mit diesem japanischen Team, das da jetzt schon seit ein paar Tagen zugange ist, mit den Fahrzeugbesitzern auch. Und das ist, glaube ich, was Apolda wahrscheinlich nicht alle Tage erlebt.
0: Wie ist eigentlich die Idee für diese Performance entstanden?
1: Eine Kollegin von mir hat das Projekt gesehen in Japan und wir haben uns dann gefragt, als wir uns auch vorbereitet haben auf unsere Arbeit für das Kunstfest, okay, wir wollen gerne künstlerische Projekte umsetzen, die diese internationale Perspektive zusammenbringen mit auch Menschen vor Ort. Und dann haben wir uns dann nochmal vorgestellt, okay, Autos, das ist ja so jetzt so ein Thema, das ist vielleicht heute auch gar nicht mehr teilweise populär wegen der Umweltverschmutzung und dem Klimawandel und so weiter. Und gleichzeitig muss man natürlich sagen, in einem Flächenland wie Thüringen ist Mobilität ein ganz sensibles Thema und Menschen sind auf ihr Auto angewiesen. Für viele junge Menschen bedeutet ein Auto auch zu haben, ja, Freiheit, sich fortzubewegen. Und das hat uns, glaube ich, daran interessiert, dieses Projekt, was eigentlich aus einer Lebenswelt kommt, die erstmal sehr fern scheint, an einen Ort zu holen, wo es eben vielleicht doch auch viele Verbindungen gibt mit dem Erleben von dem Künstler, der nämlich auch auf dem Land aufgewachsen ist. Und das Ganze auch wirklich in diesem Projekt auch verarbeitet sozusagen.
0: Also warum haben Sie ganz konkret Masamitsu Araki für das Kunstfest rangeholt?
1: Naja, Masamitsu Araki ist wirklich ein Ausnahmekünstler, was so die Vermischung von Musik und aber eben auch Performance angeht. Also dass wirklich auch was live sich auf der Bühne ereignet und man live was ganz Besonderes erlebt. Da ist er einfach ein Experte dafür. Und ich kenne jetzt sonst noch niemanden, der eine Komposition für die Soundanlagen von getunten Autos geschrieben hat. Deswegen haben wir ihn gefragt, ob er Lust hat, sich auf diesen Prozess einzulassen. Er hatte Lust, er ist jetzt gerade dabei. Wir sind gespannt.
0: Gibt's schon irgendwas, was Sie jetzt rausgearbeitet haben, was die japanische und thüringische Lebenswelt so gemein haben?
1: Ja, also ich glaube, welche Erfahrungen auf jeden Fall Menschen dort, eben auch der Künstler selber, aber natürlich auch Menschen hier teilen, ist einfach, dass wenn man auf dem Land groß wird, dass man sich dann manchmal Räume auch eben erobern muss, Räume auch neu improvisieren muss, wo man dann zusammenkommt. Und das kennt der Künstler und das kennen Leute in Thüringen, glaube ich, auch sehr gut. Und da merkt man, da kann man sich total gut verständigen darüber.
0: Laut dem Konzept ist die thüringische Autotuning-Szene an der Performance beteiligt. Wie haben die lokalen Tuner, Schrauber, Bastler auf die Begegnung mit dem Künstler reagiert?
1: Also es gab eine Begegnung im Mai, war die erste Begegnung zwischen dem Künstler und den beteiligten Fahrzeugbesitzern und ihren Fahrzeugen dann auch. Die waren natürlich auch mit dabei. Und da ging es genau darum, dass der Künstler auch erzählt hat, was hat ihn zu diesem Projekt inspiriert. Viele haben dann gesagt, ah ja, das kenne ich irgendwie auch. Und dann ging es ganz viel natürlich auch um diese Fahrzeuge. Und was man da gemerkt hat, ist, dass die beiden Seiten sich total gut verstanden haben über so diese Leidenschaft für den perfekten Sound. Das ist wirklich, was beide Seiten total verbindet. Und was die eingebracht haben, ist natürlich gerade, dass sie so ganz individuelle Soundanlagen, an denen sie seit Jahren dran rumschrauben, hier jetzt quasi diesem, ja, als Instrument eigentlich in dieses Konzert einbringen. Also man kann sich das vielleicht manchmal gar nicht vorstellen, wenn man da nicht drinsteckt, aber das ist ja nicht einfach was, was vom Fabrikband kommt, sondern das sind ganz individuelle Anlagen, die die selber zusammengeschraubt haben in mühsamer Arbeit und da viel investiert. Und das ist eigentlich wirklich das, was die auch total teilen jetzt, diese Leidenschaft für dieses Perfekte im Sound.
0: Was werden die Gäste hören, wenn sie dort stehen? Ist es laut, ruhig, überraschend oder ja, worauf kann sich der Hörer oder das Publikum so einstellen, so ein bisschen?
1: Also das Ganze findet ja in der Dämmerung statt und das ist, glaube ich, auch ganz wichtig. Also man kann sich das eigentlich vorstellen, da geht dann langsam so die Sonne über der Festwiese unter und dann kommt so ein fast gespensterartiges Orchester plötzlich und ja, erwacht zum Leben und macht so sein eigenes Ding an diesem Ort. Es hat auch so ein bisschen fast was Bedrohliches, aber auch was ganz Kraftvolles. Und die Musik ist, die hat ruhige Momente, die hat laute Momente. Wir werden auch Oropax zur Verfügung stellen. Aber es ist natürlich nicht wie bei so einem Autotreffen, dass es die ganze Zeit einfach nur laut ist, sondern es geht auch um die feinen Momente und um so ein bisschen poppige Momente, aber auch um elektronische Momente und die da ineinander verwoben werden. Also es ist wirklich wie so ein sehr auf jeden Fall überraschendes musikalisches Werk, das man in einer ganz, ganz besonderen Atmosphäre eben erleben kann.
0: Wie komme ich also dorthin und wo kriege ich noch Karten?
1: Also für alle Menschen, die aus Weimar anreisen, gibt es einen Shuttle. Für den muss man sich anmelden bei uns. Das kann man beim Ticketkauf machen. Die Tickets gibt's online auf unserer Seite beziehungsweise bei der Theaterkasse vom Nationaltheater, aber auch im Thüringen Ticketshop an verschiedenen Stellen, eigentlich so an allen Bekannten. Und wenn man nicht aus Weimar anreist, dann gibt's vor Ort ganz viele Parkplätze tatsächlich für die individuelle Anreise. Es ist aber gut, vom Bahnhof Apolda ein bisschen Zeit einzuplanen, weil die Festwiese liegt genau auf der anderen Stadt, auf der anderen Stadtseite. Genau, also Karten gibt's noch, einfach im Internet oder an der Theaterkasse vom Nationaltheater bestellen und dann geht's los am Freitag.
0: Wo ist denn das Kunstfest noch außerhalb Weimars? Gibt's noch mehr solche Orte wie Apolda oder findet noch mehr in Apolda auch statt?
1: In Apolda findet ja dieses Jahr nicht noch mehr statt, weil das ist schon so ein bisschen unser größtes Projekt, was wir jetzt nach Apolda gebracht haben. Das möchte ich hier nochmal sagen. Aber wir haben noch zwei Vorstellungen von einem Kindertheaterstück. Einmal in Eisenach und einmal in Gera. Das Stück heißt Die kleinste Gabel der Welt. Und da geht's um einen Polizisten und einen Räuber. Und die fragen sich, ob es eigentlich schlimm ist, wenn man etwas klaut, das so klein ist, dass man es selbst mit dem besten Mikroskop gar nicht erkennen kann. Und dann haben wir noch ein anderes Konzert tatsächlich, das nicht nur in Weimar stattfindet, sondern auch in Ilmenau, die Staatskapelle des Nationaltheaters und die Stüber Philharmonie, ein wirklich tolles, regional verankertes, professionelles, aber eben Laienorchester. Die stehen zum ersten Mal zusammen auf der Bühne und spielen Die Planeten von Gustav Holst und ein Stück von Avo Pärt.
0: Wird es denn nächstes Jahr dann neue Aktionen in Apolda geben?
1: Ich würde jetzt mal sagen, wir versuchen's.
0: Und die letzte Frage, was wünschen Sie sich denn für die Zukunft des Kunstfestes?
1: Ich wünsche mir für die Zukunft des Kunstfestes, dass ganz viele Menschen neugierig auf zeitgenössische Kunst werden dadurch, auf andere Perspektiven, denen sie im Alltag so nicht begegnen und dass wir natürlich gemeinsam was Schönes erleben, weil ich glaube, das ist in heutiger Zeit immer wichtiger, dass verschiedene Menschen zusammenkommen und schöne Erfahrungen zusammen machen. Es muss nicht immer nur einfach sein, es kann auch mal irritieren, aber das Zusammenkommen gibt da vielleicht auch ein bisschen Sicherheit, manchmal auch in der Verunsicherung und das wünsche ich mir, dass das Kunstfest so ein Ort sein kann, wo sowas passiert.
0: Wer also die Konzertperformance der Moped- und Audio-Tuning-Szene mit dem Japaner Masamuchi Araki erleben möchte, der sei herzlich eingeladen. Den Soundtrack für Midnight, Tamuro, gibt es am 21. und 22. August jeweils 20.30 Uhr auf der Festwiese Apolda. Und wer noch mehr zeitgenössische Kunst erleben will, Die gibt es natürlich beim Kunstfest, welches vom 20. August bis 6. September stattfindet. Mehr Infos finden Sie online unter kunstfest-weimar.de. Unser Dank gilt der künstlerischen Leiterin Katharina Germo für die Performance in Apolda und das Gespräch.

0: Tipps. Auch diesen Sommer ist wieder der akustische Freitag angesetzt. Am 21. August, also morgen um 18 Uhr, findet es wieder in der alten Musikmuschel Die alte Dame am Quartierwerk statt. Vor Ort wird Steffen Worps und The Rifles Mom sein. Was das genau sein wird, werdet ihr morgen erfahren. Also schaut unbedingt vorbei, ab 18 Uhr geht's los. Und natürlich, Spenden sind wieder erwünscht.
1: Das Kunstfest Weimar öffnet hier auf der Festwiese in Apolda mit der Performance Soundtrack für Midnight Tamuro. Das Kunstfest, ich kann nur raten, kommt jeden Tag zur Festwiese am 21. und 22.8. jeweils 20.30 Uhr. Autotuner, Moped-Freaks, Bastler, Tüftler haben mit diesem Künstler eine Musik- und Ballett-Performance erarbeitet, die seinesgleichen sucht. Ebenfalls am 21. und 22.8. in der Niederburg Kranichfeld gibt's das Fettivel, die Fettivel Nights. Fette elektronische Bässe und Musik erschallen dort jeden Abend. Ihr müsst euch beeilen mit Karten, weil der Platz ist dort sehr begrenzt. Ich kann nur sagen, Headliner am Samstagabend sind die Boogie Pimps. Und am Nachmittag gibt es auch etwas für den Nachwuchs, weil das wird von einem Verein gemacht, der sich einfach um den Nachwuchs in der elektronischen Szene kümmert. Von 15 bis 19 Uhr gibt es einen kostenfreien Schnuppernachmittag, aber ansonsten am Abend fette Beats auf der Niederburg. Und dann noch am Sonntag, den 23.8., das Brückenfest in Dehnstedt. Dehnstedt liegt ebenfalls an der Ilm, an diesem schönen Radweg. Dort gibt es jedes Jahr um diese Zeit all das Brückenfest mit Flohmarkt, Kuchenbuffet, Spielspaß, Leckereien von 11 bis 18 Uhr. Also Sonntag, 23.8. Brückenfest. Schwingen Sie sich aufs Radl und fahren dort einfach hin.

Das war es auch schon wieder mit Radio Gramont. Wir hoffen, es hat euch gefallen. Und wir hoffen natürlich auch, dass ihr in 2 Wochen bei Niederdrebra vorbeischaut. Das war es erstmal von uns. Und wir hören uns nächste Woche Punkt 19 Uhr. Tschüssi und schönen Abend noch.

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Ey, und willkommen zurück zu Lori Amore FM. Ich habe in 10 Tagen Geburtstag und deswegen hören wir jetzt 10 Songs, die alle Laura heißen. Und wir starten direkt mit dem Song, nach dem ich benannt wurde. Der geilste Song überhaupt. Laura Noche von Neck.

Ich habe mich vorhin gefragt, wenn ich sagen müsste, was Laura ist, was würde ich denn eigentlich sagen? Also für mich ist Laura auf jeden Fall blau, Schnitzel, tanzen, ganz viel Reverb. Wenn ich eine Sache im Radiostudio wäre, dann, also ich bin auf jeden Fall das Telefon. Auf jeden Fall Salzwasser, ein Reh, burgunderfarbene Pantoletten mit so leicht geschwungenem Absatz aus Glattleder, ein Kuss auf die Schulter oder, also ein Kuss auf die Schulter und oder das Schlüsselbein. Und Laura ist für mich auch das Gefühl, wenn man morgens so aufwacht und, also in dem, nehmen wir mal an, unser Leben ist ein Film, also unser Leben ist ein Film, ich finde, unsere Leben sind ein Film. Wenn man morgens aufwacht und so am ganzen, man öffnet so das Fenster und man spürt am ganzen Körper, es ist so in der Luft, es ist überall, oh mein Gott, das Writers Team hat die neue Staffel eingereicht und jetzt kommt eine neue Era und die wird super, super geil. Und so das Gefühl, das ist für mich auch Laura. Und in dem Sinne hören wir jetzt Laura von TV Girl.

Ich glaube, wenn ich ein musikalisches Medium wäre, dann wäre ich eine Kassette. Fun Fact, letztens haben wir bei mir zu Hause so versucht, Kassetten wieder aufzudrehen und ich habe einfach keinen Bleistift gefunden. Wisst ihr, was richtig gut funktioniert? Ihr könnt einfach einen Tampon nehmen und dann müsst ihr den Tampon nur vorne so, also am besten ist, wenn das diese Tampons sind, wo man so das Plastikdings so zur Hälfte aufmachen kann, dann macht ihr nur vorne auf, steckt quasi die Spitze von dem Tampon in die Kassette, dann könnt ihr so drehen. Einzige Problem ist, es geht nur so zwei, dreimal, dann friemelt der Tampon so auf. Also man kann dann nochmal mit der Rückseite des Tampons probieren, aber es geht nicht so gut. Aber genau, when in doubt, dann könnt ihr auch mit einem Tampon eure Kassette wieder aufdrehen. Das ist so geil, oder?

Das war Laura von Las Eras. Und achso, falls ihr euch wundert, was gerade so brummt, ich weiß gar nicht, ob man das hören kann. Ich backe mir gerade Croissants auf. Das, was ihr nämlich gerade hört, ist eine Vorproduktion. Also bei mir ist es gerade 1.26 Uhr und in 7,5 Stunden, ich kann gerade nicht rechnen, aber bis um 9 muss ich diese Sendung nämlich abgeschickt haben, damit die ins Programm kommt. Und deswegen kann ich jetzt an der Stelle auch einfach mal großes Shoutout und Danke an Burki vom Radio Lotsche Weimar. Der ist nämlich der Mensch, der die ganzen Sendungen, die ganzen Folgen, die ganzen Shows morgens in das Programm reinmacht und das quasi für den Tag und Abend vorbereitet. Genau, also Shoutout an Burki und danke. Er hat mir auch schon hier und da voll geholfen. Also bei den ersten Folgen, da habe ich einfach auch viele Sachen falsch gemacht. Mache ich wahrscheinlich auch immer noch. Ne? Da war dann was zu laut und zu leise. Und zum Beispiel bei der Podcast-Folge, also ich habe ja mit Enrico zusammen die Raucherpause. Und das Feuerzeug klicken, dieses Klack, Klack, das war viel zu laut. Und die Sachen im Radio werden normalisiert. Dadurch, dass das Klicken aber so laut war, hat dann quasi das Programm alles an diesen lautesten Punkt angepasst. Und dann war die komplette Sendung insgesamt viel zu leise. Macht das Sinn, was ich gerade gesagt habe? Ich hoffe, ich habe das irgendwie sinnvoll formuliert. Es ist, wie gesagt, auch schon 1.27 Uhr und ich habe halt meine ganze Wohnung ausgemistet, weil ich dachte mir so, ne, ich werde jetzt 27 in 10 Tagen, da muss man auch mal seine Wohnung aufräumen. Ja, bla bla bla. Ja, tatsächlich hat mein Freund mir auch gerade einen Song geschickt, der auch Laura heißt. Nur leider weiß ich gerade nicht, wie man den gesamten Titel und den Interpreten richtig ausspricht. Deswegen muss ich gerade noch auf eine Memo warten, die er mir hoffentlich gleich schickt, in der er mir das kurz ansagt. Und nach der Memo weiß ich dann hoffentlich, wie man das richtig ausspricht. Und ich würde sagen, deswegen hören wir jetzt erstmal noch meinen anderen Laura-Song. Und wir hören jetzt Laura Palmer's Theme von Twin Peaks von Angelo Badalamenti.

Er hat noch nicht geantwortet, aber wir wollen ihn mal nicht stressen und ihn sich in Ruhe Bett fertig machen lassen. War das gerade richtige Grammatik? Egal. Wir hören jetzt Laura von Ella Fitzgerald.

Ey, yo, liebe HörerInnen von Radio Lotte Weimar. Was geht, was geht, was geht? Ich hoffe, ihr habt eine fantastische Zeit mit Lodi am Mode FM. Und als nächstes hört ihr Svemir kommen mit Designerica Laura. Und ganz liebe Grüße von der Ostsee.

Ich liebe diesen Mann. Und ich liebe diesen Song. Und auch den nächsten. Laura vom Orchester Holger Mück. Lecker.

Oh mein Gott, fast hätte ich es vergessen. Sono hat mir vorhin noch erzählt, dass, also der Song, den er mir geschickt hat, Designerica, Laura, habe ich das richtig ausgesprochen? Und der Interpret heißt ja Svemirko und Svemir ist das Weltall. Voll schön, oder? Ja, und wir hören jetzt Akzent mit Laura. Hab gerade auf die Schnelle keinen Drumroll gefunden, deswegen wurde es einfach der Thunderroll. Hat ja auch vorhin, war ja auch vorhin Sturm in Weimar.

Und ich möchte noch mal dran erinnern, ich habe in 10 Tagen Geburtstag und an meinem Geburtstag passiert auch, also wird eh ein super geiler Tag und alles, was an diesem Tag passiert, wird super geil. Und ich spiele auch einen Gig mit meiner Liveband Supporto Emozionale im E-Werk in Weimar. 20.15 Uhr, Prime Time. Kommt alle vorbei, das ist ein Sonntag. Und ich freue mich ganz doll auf euch. Und wir hören jetzt Think of Laura von Christopher Cross und Laura von Girls.

Und ich verabschiede mich. Jetzt kommt der letzte Song. Ich bin großer Fan davon, wenn manche Dinge so anfangen, nee, aufhören, wie sie angefangen haben. Also vor allem bei Theaterstücken, Radiosendungen, bla bla. Ich dachte mir gerade so, eigentlich wollte ich sagen, ich liebe es, wenn Dinge so aufhören, wie sie angefangen haben. Und dann dachte ich so, nee, ich kann das nicht so allgemein fassen. Checkt ihr? Habt ihr das auch manchmal? Ich liebe es ja, in Extrem zu reden. bla bla. Jetzt ist mein Kopf irgendwie ausgegangen. Aber passt ja auch. Jetzt kommt der letzte Song. Und wir hören jetzt nochmal in diesen absoluten Superbanger rein, nachdem ich benannt wurde. Laura Noche von Neck. Und ich sage danke und ich küsse euch und ich gebe euch ganz, ganz viel Liebe. 10 Tage, in 10 Tagen habe ich Geburtstag, Leute. Kommt alle vorbei ins E-Werk, 20.15 Uhr. Yes, bis dahin. Und bis zum nächsten Mal. Lori Amore FM, immer am 3. Donnerstag jeden Monat um 20.15 Uhr und immer am 3. Freitag um 17 Uhr im Wiederholungsfenster. Und vielleicht gibt es bald auch mehr Wiederholungen. Ich muss auf jeden Fall nochmal in meine E-Mails schauen. Und hallo Maria, falls du das hörst, sorry. Ich antworte dir auf jeden Fall noch auf deine E-Mail. Das mache ich morgen. Steht auf meiner To-Do-Liste. Aber ich habe es gesehen und ich freue mich ganz doll und habe Bock. bis bald. Bis zum 30. August, 20.15 Uhr im E-Werk. Und nächstes Mal Lori Amore FM.

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Logoso, das war Angelique Kidjo, im Hintergrund dudelt noch das Saxophon, das sie begleitet hat. Ja, und das war ja modern klingende Musik, vielleicht so ein bisschen poppig, aus Afrika. Und ja, in diesem Fall genau aus Benin, allerdings aufgenommen in Paris, denn dort lebt Angelique Kidjo. Und auch der nächste, den wir jetzt gleich hören werden, der ist auch in Paris, auch wenn er aus dem Kongo stammt. Ja, und das wird also eine Sendung geben, die ganz stark Paris-lastig ist, denn Paris ist quasi das Tonstudio von Afrika nach wie vor. Und viele der Sängerinnen und Sänger, die heute in der Sendung drankommen, haben ihre Aufnahmen dort gemacht. Und zu dieser Sendung wünsche ich Ihnen wie immer gute Unterhaltung und viel Spaß.

0: Ja, schönes, ruhiges Lied von Lokua Kanza. Das ist ein Musiker aus Kinshasa, der allerdings seit 1984 bereits in Paris lebt und dort eben für die afrikanische Musik zuständig ist oder beziehungsweise für die seines Landes. Denn auch der nächste lebt in Paris und das ist der Kulturminister von Senegal gewesen sogar einmal. Und er hat sich ganz stark auch für die Musik von Senegal, aber auch von Sudan und von anderen Ländern eingesetzt und mit sehr vielen Sängerinnen und Sängern zusammengearbeitet. 1959 in Dakar geboren und ich spreche von keinem anderen als Youssoun Dour. Und den hören wir jetzt zusammen mit Manu Dibango mit einem Stück, in dem er Soul-Musik mit der afrikanischen Makossa verbindet. Und das Stück heißt eben einfach Soul Makossa.
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Ja, afrikanische Musik unverkennbar. Das war jetzt Manu Dibango und Youssou N'Dour, einer der ganz Großen der afrikanischen Musik mit der Soul Makossa. Musik aus dem Senegal, made in Paris. Und das Gleiche gilt für den Nächsten, allerdings nicht in Paris, sondern in Brüssel, denn er ist nach Belgien gegangen, nachdem er lange Zeit im Kongo Musik gemacht hat und auch ganz viele junge Musiker gefördert hat, selbst sogar im Film vertreten war. Ja, und als er dann bei einem Konzert ein paar zu viele Kongolesen als Musiker getarnt versucht hat, in das Land zu schmuggeln, wurde er dann auch einmal verhaftet für 15 Monate. Er ist der Vater der afrikanischen Musik in Kongo und deshalb hat er sich auch selber Papa genannt, nämlich Papa Wemba. Und den hören wir jetzt mit Lingo Lingo.

Jules Shungu Wembadio Pene Kikumba, so hieß der eben gehörte Sänger, sein Künstlername Papa Wemba, mit dem Stück Lingo Lingo. Sie hören den Folk Express heute mit populärer Musik aus Afrika und wir kommen zu einem Musiker, den Papa Wemba quasi mit entdeckt hat. Ein Musiker, der ebenfalls in der Republik Kongo groß geworden ist und sich erst einmal von der kongolesischen Rumba beeinflussen hat lassen, bevor er dann nach Paris gegangen ist und aber immer wieder seine Musik erst einmal in der Heimat gemacht hat, wenn er auf Urlaub dort war. Sein Name ist genauso ja wie der von Papa Wemba ziemlich lang. Antoine, auch französisch, Christophe Akpepa Mumba heißt er. Und er hat sich aber kürzer dann aus Christophe Koffi genannt. Und er hat viele Lieder auch für Papa Wemba geschrieben, sodass dieser einmal gesagt hat, oh, was für ein Mann der Ideen, auf Französisch, oh, l'homme idée. Und so hieß dann auch der Koffi mit seinem Künstlername. Koffi Olomide hören wir jetzt mit einem Stück Enrique.

Ja, die Königin des Afro-Souk haben wir gerade gehört. Souk, eine Musik, die in den französischen Antillen entstanden ist in den 70er Jahren. Und die Sängerin, die wir gerade gehört haben, Monique Seka aus der Elfenbeinküste, hat diese Musik in ihre Heimat gebracht und mit der afrikanischen Musik verbunden. Und das haben wir gerade gehört mit dem Stück Okaman. Das ist auch gleichzeitig das erste Stück ihres berühmtesten Albums geworden, mit dem sie das erste Mal dann auch wirklich traditionelle Musik der Elfenbeinküste auch dort mit verwendet hat. Jetzt nicht in dem Stück, das wir gehört haben, aber auf dem Album. Ja, Sie hören die Folk Express, die Folk Time mit dem Folk Express, der heute kreuz und quer durch Afrika fährt. Und jetzt nach Südafrika zu einer der berühmtesten Gruppen des Gesangs, die traditionelle Musik Südafrikas, nämlich der Zulu, gesungen haben, aber auch modernisiert haben. Eine Gruppe, die mittlerweile seit 60 Jahren am Start ist, Ladysmith Black Mombazo. Mombazo bedeutet die Axt, Black ist schwarz und gemeint ist der schwarze Ochse, der auf den Zulu-Farmen immer die Hauptrolle spielt. Aber man hat ganz schnell gesagt, dass dieser schwarze Ochse wie eine Axt einschlägt, denn diese Gruppe hat einen Wettbewerb nach dem anderen gewonnen, vor allem durch die starken Stimmen. Ja, und sie stammen aus der Gegend Ladysmith und deshalb der Name. Und diese Gruppe, die habe ich jetzt mit einem schönen Lied für Sie, das Homeless heißt, und das ist ein Extrakt leider nur, sonst würde das zu lang dauern, nämlich von dem Album Sibuyin Lasane. Immer.

Ja, das war jetzt noch Nene Suragasi aus Mali mit Kadogo Alaye. Sie hören den Folk Express mit Musik aus Afrika, die meiste übrigens in Paris aufgenommen. Jetzt kommt allerdings eine Ausnahme, nämlich Asta Aweke, die aus Äthiopien stammt, lebt in Amerika, in den USA, und nur ihre allerersten Aufnahmen sind in Paris entstanden. Ja, und sie macht verschiedene Songs, sie verbindet sehr viel auch mit amerikanischer Musik, deshalb nennt man sie auch die Aretha Franklin von Afrika. Ja, und das folgende Stück, Bati, ist allerdings sehr traditionell.

Arti mit Astir Awike aus, ja, aus Äthiopien war das jetzt gerade. Und das ist das vorletzte Lied der heutigen Sendung gewesen. Sie merken, die sind heute ziemlich lang. Aber das ist so in der afrikanischen Musik auch, wenn sie modernisiert wird, wie das gerade eben, doch von der Melodieführung sehr traditionelle äthiopische Stück, das wir jetzt gehört haben. Der letzte Sänger der heutigen Sendung ist ein Sprachgenie. Er beherrscht 4 afrikanische Sprachen, nämlich Lingala, Kikongo, Bambara und Swahili. Nebenbei natürlich Französisch, wie fast alle Afrikaner in Zentral- und Nordafrika, Englisch. Aber er ist auch Sohn von Einwanderern aus Angola und das war einmal portugiesische Provinz. Das heißt, er spricht auch Portugiesisch und Spanisch. Und das Stück, was wir jetzt hören, das ist ein Stück auf Spanisch, nämlich No me digas no, sag mir ja nicht nein. Und der Sänger heißt Sam Mangwana.

Ja, mit Sengbang Warner und Nomi Digasno sag mir nicht nein, geht der heutige Folk Express wieder zu Ende. Heute gab es Musik aus Afrika zu hören, vor allem populäre Musik und das meiste davon made in Paris. Ja, und nächste Woche gibt's wieder eine Wiederholungssendung und bis dahin verabschiede ich mich nun von Ihnen und bleibe Ihr Christoph Rösler.

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